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4: Wolkig ist es bei uns in Schleswig-Holstein. Meistens bleibt's trocken. Später kann von Nordwesten hier auch mal ein schwacher Schauer runterkommen. Aktuell liegen die Temperaturen zwischen 10 und 6 Grad. Der RSH-3-Tage-Trend. Heute gibt's weiter Wolken, erst trocken, später ab und zu ein bisschen Regen, maximal um 17 Grad. Am Montag und Dienstag geht's ähnlich weiter mit Sonne und Wolken und immer mal wieder Schauern.
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4: Schleswig-Holsteins bester Verkehrsservice mit KI-Unterstützung. Auf der A23 Heide Richtung Hamburg, Achtung, zwischen Albersdorf und Schafstedt steht ein defekter PKW. Die A7 Flensburg Richtung Hannover ist zwischen Stellingen und Heimfeld wegen Bauarbeiten noch bis Sonntagabend gesperrt. Und die A21 Bagdeheide Richtung Kiel ist zwischen Schwissel und Bad Segeberg Süd wegen eines Polizeieinsatzes gesperrt. Staus und Blitzer meldet ihr uns kostenlos unter 08000 774 774.
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5: 5:03. Ich bin Silas Quiring. Die Bundesregierung soll künftig wieder besser zusammenarbeiten. Dafür hat sich Vizekanzler Lars Klingbeil ausgesprochen. Dabei räumte er ein, die letzten Wochen waren nicht gut. Mehr von Finn Riebesel-Freundlieb.
6: Zuletzt habe er das Gegeneinander das Bild der Koalition geprägt, sagte Klingbeil auf seiner Auslandsreise in Kanada. Man müsse jetzt gemeinsam in einen anderen Modus schalten, um die großen Dinge im Land wieder hinzubekommen. Auch CSU-Chef Söder forderte in der Welt am Sonntag weniger Zerreden und mehr Ergebnisse. Vor allem die geplanten Reformen sorgten zuletzt immer wieder für Streit. Auch die schwache Wirtschaft und die schlechten Umfragewerte trüben die Stimmung.
5: Auf Teneriffa wird am Morgen das Kreuzfahrtschiff erwartet, auf dem 3 Menschen durch einen Hantavirus-Ausbruch gestorben sind. Die Passagiere sollen mit Spezialfahrzeugen zum Flughafen und von dort in ihre Heimatländer kommen. Das Risiko für die Allgemeinheit bleibt gering, betont die Weltgesundheitsorganisation. Der Ukraine-Krieg neigt sich dem Ende zu. Davon geht zumindest Russlands Machthaber Wladimir Putin aus. Das sagte er jetzt auf Nachfrage eines Journalisten. Zu einem Treffen mit dem ukrainischen Präsidenten Selenskyj sei er bereit, aber erst wenn eine belastbare Friedensvereinbarung erzielt wurde. Auf der A7 kurz vor der Abfahrt nach Schleswig hat die Polizei einen Falschfahrer gestoppt. Sie setzte dabei eine Nagelsperre ein. Auf Signale zuvor hatte der über 80-Jährige nicht reagiert. Der Mann war offenbar verwirrt und wurde nach dem Zwangsstopp von Rettungskräften behandelt. Holstein Kiel hat im letzten Heimspiel der Zweitligasaison eine Niederlage kassiert. Gegen den 1. FC Magdeburg verlor Holstein mit 1:3. Den Klassenerhalt hat Holstein ja schon sicher. Nächste Woche ist Kiel dann im letzten Spiel der Saison in Dresden zu Gast. In der Fußball-Bundesliga hat St. Pauli mit 1:2 in Leipzig verloren und bleibt damit auf einem direkten Abstiegsplatz, punktgleich mit Wolfsburg auf Relegationsrang 16. Die Wolfsburger haben 0:1 gegen die Bayern verloren. Nächste Woche treffen beide aufeinander. Außerdem spielten Stuttgart-Leverkusen 3:1, Hoffenheim-Bremen 1:0 und Augsburg-Gladbach 3:1. Die Handballer der SG Flensburg-Handewitt sind weiter auf Champions-League-Kurs. In der Bundesliga gewann die SG das Heimspiel gegen den TPV Lemgo-Lippe deutlich mit 38:30. Flensburg festigt damit Tabellenplatz 2.
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7: Wolkig ist es bei uns in Schleswig-Holstein. Meistens bleibt's trocken. Später kann von Nordwesten hier auch mal ein schwacher Schauer runterkommen. Aktuell liegen die Temperaturen zwischen 10 und 6 Grad. Der RSH-3-Tage-Trend. Heute gibt's weiter Wolken, erst trocken, später ab und zu ein bisschen Regen, maximal um 17 Grad. Am Montag und Dienstag geht's ähnlich weiter mit Sonne und Wolken und immer mal wieder Schauern.
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7: Schleswig-Holsteins bester Verkehrsservice mit KI-Unterstützung. Auf der A21 Bagdeheide Richtung Kiel, bitte aufpassen, zwischen Wahlstedt und Dalldorf laufen in beiden Richtungen Rehe auf der Fahrbahn. Die A7 Flensburg Richtung Hannover ist zwischen Stellingen und Heimfeld wegen Bauarbeiten noch bis Sonntagabend gesperrt. Eine weiträumige Umleitung in Richtung Süden ist ab Neumünster Süd eingerichtet. Und die A21 Bagdeheide Richtung Kiel ist zwischen Schwissel und Bad Segeberg Süd wegen eines Polizeieinsatzes gesperrt. Staus und Blitzer meldet ihr uns kostenlos unter 08000 774 774.
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2: Wolkig ist es bei uns in Schleswig-Holstein, meistens bleibt's trocken. Später kann von Nordwesten her auch mal ein schwacher Schauer runterkommen. Aktuell liegen die Temperaturen zwischen 10 und 6 Grad. Der RSH-3-Tage-Trend. Heute gibt's weiter Wolken, erst trocken, später ab und zu ein bisschen Regen, maximal um 17 Grad. Am Montag und Dienstag geht's ähnlich weiter mit Sonne und Wolken und immer mal wieder Schauern.
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2: Schleswig-Holsteins bester Verkehrsservice mit KI-Unterstützung. Die A7 Flensburg Richtung Hannover ist zwischen Stellingen und Heimfeld wegen Bauarbeiten noch bis Sonntagabend gesperrt. Außerdem ist die A21 Bagdeheide Richtung Kiel zwischen Schwissel und Bad Segeberg Süd wegen eines Polizeieinsatzes dicht. Staus und Blitzer meldet ihr uns kostenlos unter 08000 774 774.
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7: 5:04. Ich bin Silas Quiring. Guten Morgen. Nach dem tödlichen Hunter-Virus-Ausbruch kommt das betroffene Kreuzfahrtschiff heute auf Teneriffa an. Die Passagiere sollen an Land mit speziell ausgerüsteten Fahrzeugen zum Flughafen gebracht werden. Unter anderem Deutschland und Frankreich haben für ihre Staatsbürger eigene Evakuierungsflieger organisiert. Die Weltgesundheitsorganisation betonte erneut, für die Allgemeinheit ist das Risiko nach wie vor gering. 3 Passagiere starben auf dem Kreuzer, darunter auch eine Frau aus Deutschland. Wer eine Frau tötet, nur weil sie eine Frau ist, soll in Zukunft einfacher als Mörder verurteilt werden. Justizministerin Hubig will den Mordparagrafen entsprechend anpassen. Das hat sie in der Bild am Sonntag angekündigt. Philipp Nützig berichtet.
8: Aktuell würden Femizide noch viel zu häufig unter Totschlag fallen und auf Totschlag sind die Strafen geringer. Nur bei Mord kann ein Richter eine lebenslange Haftstrafe in Deutschland anordnen. Bei Totschlag gehe dagegen nur eine begrenzte Strafe. Mit der Klarstellung im Gesetz sollen nun auch eine Tötung wegen geschlechtsspezifischen Motiven als Mord bewertet werden dürfen.
7: Holstein Kiels Siegesserie in der zweiten Liga ist gerissen. Das letzte Heimspiel der Saison gegen Magdeburg verloren die Kieler mit 1:3. Den Klassenerhalt hat Holstein ja schon sicher. Auch Magdeburg ist mit dem Dreier so gut wie gerettet. Dazu KSV-Außenverteidiger Lasse Rosenbrum.
9: Ja, vielleicht sind das die Nuancen, die uns vielleicht im Endeffekt gefehlt haben. Aber wir wollten eigentlich in das Spiel gehen, das Spiel unbedingt gewinnen, den Fans ein gutes Spiel liefern. Haben wir vielleicht zu spät gemacht und kann man nur Magdeburg dann gratulieren.
7: In der Fußball-Bundesliga hat St. Pauli mit 1:2 an Leipzig verloren. Die Hamburger bleiben damit einen Spieltag vor Schluss auf einem direkten Abstiegsplatz. Punktgleich mit Wolfsburg auf dem Relegationsrang. Beide Teams treffen nächste Woche aufeinander. Die weiteren Ergebnisse: Wolfsburg-Bayern 0:1, Stuttgart-Leverkusen 3:1, Hoffenheim-Bremen 1:0 und Augsburg-Gladbach 3:1. Die SG Flensburg-Handewitt hat in der Handball-Bundesliga Platz 2 gefestigt. Das Heimspiel gegen den TBV Lemgo-Lippe gewannen die Flensburger deutlich mit 38:30.
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10: Wolkig ist es bei uns in Schleswig-Holstein. Meistens bleibt's trocken. Später kann von Nordwesten hier auch mal ein schwacher Schauer runterkommen. Aktuell liegen die Temperaturen zwischen 10 und 6 Grad. Der RSH-3-Tage-Trend. Heute gibt's weiter Wolken, erst trocken, später ab und zu ein bisschen Regen, maximal um 17 Grad. Am Montag und Dienstag geht's ähnlich weiter mit Sonne und Wolken und immer mal wieder Schauern.
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10: Schleswig-Holsteins bester Verkehrsservice mit KI-Unterstützung. Die A7 Flensburg Richtung Hannover ist zwischen Stellingen und Heimfeld wegen Bauarbeiten noch bis Sonntagabend gesperrt. Außerdem ist die A21 Bagdeheide Richtung Kiel zwischen Schwissel und Bad Segeberg Süd wegen eines Polizeieinsatzes dicht. Staus und Blitzer meldet ihr uns kostenlos unter 08000 774 774.
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2: Wolkig ist es bei uns in Schleswig-Holstein. Meistens bleibt's trocken. Später kann von Nordwesten her auch mal ein schwacher Schauer runterkommen. Aktuell liegen die Temperaturen zwischen 10 und 6 Grad. Der RSH-3-Tage-Trend. Heute gibt's weiter Wolken, erst trocken, später ab und zu ein bisschen Regen, maximal um 17 Grad. Am Montag und Dienstag geht's ähnlich weiter mit Sonne und Wolken und immer mal wieder Schauern.
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2: Schleswig-Holsteins bester Verkehrsservice mit KI-Unterstützung. Die A7 Flensburg Richtung Hannover ist zwischen Stellingen und Heimfeld wegen Bauarbeiten noch bis Sonntagabend gesperrt. Eine weiträumige Umleitung in Richtung Süden ist ab Neumünster Süd eingerichtet. Staus und Blitzer meldet ihr uns kostenlos unter 08000 774 774.
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4: 5 vor 5. Ich bin Silas Quiring. Guten Morgen. Auf Teneriffa wird am Morgen das Kreuzfahrtschiff erwartet, auf dem 3 Menschen durch einen Hantavirus-Ausbruch gestorben sind. Die Passagiere sollen mit Spezialfahrzeugen zum Flughafen gebracht und von dort in ihre Heimatländer ausgeflogen werden. Der Chef der Weltgesundheitsorganisation Tedros beaufsichtigt die Evakuierung vor Ort. Er betonte aber vorab erneut, dass das Risiko für die Öffentlichkeit weiter gering ist. Dies sei kein zweites Corona. Wer eine Frau tötet, weil sie eine Frau ist, soll künftig leichter als Mörder verurteilt werden. Bundesjustizministerin Stefanie Hubig will dafür das Strafrecht klarer fassen. Viel zu oft würden Femizide noch als Totschlag gewertet, sagt sie in der Bild am Sonntag. Etwa wenn argumentiert wird, dass Täter wegen Eifersucht in Rage gerieten und damit vermindert schuldfähig seien. Die Änderung soll mehr Klarheit für die Erfüllung des Mordmerkmals geben und damit auch lebenslange Haftstrafen ermöglichen. Holstein Kiels Siegesserie in der 2. Liga ist zu Ende. Das letzte Heimspiel der Saison gegen Magdeburg verloren die Kieler mit 1:3. In der Tabelle bedeutet das weiter Platz 11. Absteigen kann Holstein ja ohnehin nicht mehr. In der Fußball-Bundesliga hat St. Pauli mit 1:2 in Leipzig verloren und bleibt damit auf einem direkten Abstiegsplatz, punktgleich mit Wolfsburg auf Relegationsrang 16. Die Wolfsburger haben 0:1 gegen die Bayern verloren. Nächste Woche treffen beide aufeinander. Außerdem spielten Stuttgart-Leverkusen 3:1, Hoffenheim-Bremen 1:0 und Augsburg-Gladbach 3:1. Die Handballer der SG Flensburg-Handewitt bleiben auf Champions-League-Kurs. Im Heimspiel gegen den TBV Lemgo-Lippe gab es ein deutliches 38:30 und damit auch weiter Platz 2, der den Weg in die Königsklasse garantiert. SG-Chefcoach Alex Pajovic sagte bei Dein:
5: Ich denke, wir haben heute eine bessere Mannschaft mit unserem Publikum. Und Benko war überragend, Abwehr gut. Wir haben unsere Ziele und die jagen diesen zweiten Platz. 2 Punkte sind da, Tordifferenz ist auch gut. Und auf das müssen wir auch ein bisschen aufpassen, weil wissen wir nie genau, was kommt. Wir haben noch 4 Spiele jetzt in der Liga, kann alles noch passieren.
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6: Mal mehr, mal weniger Wolken sind heute Morgen bei uns in Schleswig-Holstein am Start. Dazu kann es immer mal wieder nass werden. Am Nachmittag sind vereinzelt auch Gewitter drin. Insgesamt geht's wechselhaft weiter. Die Höchstwerte liegen bei 12 bis 17 Grad. Der RSH-3-Tage-Trend. Morgen viele Wolken und immer wieder Schauer, maximal 12 Grad. Und am Dienstag und Mittwoch bleibt's meist grau und häufig nass.
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6: Schleswig-Holsteins bester Verkehrsservice mit KI-Unterstützung. Die A7 Flensburg Richtung Hannover ist zwischen Stellingen und Heimfeld wegen Bauarbeiten noch bis Sonntagabend gesperrt. Eine weiträumige Umleitung in Richtung Süden ist ab Neumünster Süd eingerichtet. Staus und Blitzer meldet ihr uns kostenlos unter 08000 774 774.
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4: Mal mehr, mal weniger Wolken sind heute Morgen bei uns in Schleswig-Holstein am Start. Dazu kann es immer mal wieder nass werden. Am Nachmittag sind vereinzelt auch Gewitter drin. Insgesamt geht's wechselhaft weiter. Die Höchstwerte liegen bei 12 bis 17 Grad. Der RSH-3-Tage-Trend. Morgen viele Wolken und immer wieder Schauer, maximal 12 Grad. Und am Dienstag und Mittwoch bleibt's meist grau und häufig nass.
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4: Schleswig-Holsteins bester Verkehrsservice mit KI-Unterstützung. Die A7 Flensburg Richtung Hannover ist zwischen Stellingen und Heimfeld wegen Bauarbeiten noch bis Sonntagabend gesperrt. Eine weiträumige Umleitung in Richtung Süden ist ab Neumünster Süd eingerichtet. Staus und Blitzer meldet ihr uns kostenlos unter 08000 774 774.
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3: 5:05. Ich bin André Glatzel. Guten Morgen. Auf Teneriffa wird am Morgen das Kreuzfahrtschiff erwartet, auf dem 3 Menschen durch einen Hunter-Virus-Ausbruch gestorben sind. Die Passagiere sollen mit Spezialfahrzeugen zum Flughafen und von dort in ihre Heimatländer kommen. Das Risiko für die Allgemeinheit bleibt gering, betont die Weltgesundheitsorganisation. Wladimir Putin hat sich zu einem möglichen Ende des Ukraine-Kriegs geäußert. Der Kreml-Chef geht offenbar davon aus, dass sich der Krieg dem Ende neigt. Das sagte er vor Journalisten. Silas Quiring berichtet.
4: Auch für ein Treffen mit dem ukrainischen Präsidenten Selenskyj sei er bereit. Allerdings brauche es dafür zunächst eine belastbare Friedensvereinbarung. Als möglichen Vermittler zwischen Russland und der EU brachte Putin Ex-Kanzler Gerhard Schröder ins Spiel. Unterdessen scheint die seit gestern geltende 3-tägige Feuerpause nicht wirklich zu halten. Beide Seiten warfen sich schon am ersten Tag gegenseitig Dutzende neue Angriffe vor.
3: Wer eine Frau tötet, nur weil sie eine Frau ist, soll in Zukunft einfacher als Mörder verurteilt werden. Justizministerin Hubig will den Mordparagrafen entsprechend anpassen, hat sie in der Bild am Sonntag angekündigt. Philipp Nützig berichtet.
5: Aktuell würden Femizide noch viel zu häufig unter Totschlag fallen und auf Totschlag sind die Strafen geringer. Nur bei Mord kann ein Richter eine lebenslange Haftstrafe in Deutschland anordnen. Bei Totschlag gehe dagegen nur eine begrenzte Strafe. Mit der Klarstellung im Gesetz soll nun auch eine Tötung wegen geschlechtsspezifischen Motiven als Mord bewertet werden dürfen.
3: Holstein Kiel hat im letzten Heimspiel der Zweitligasaison eine Niederlage kassiert. Gegen den 1. FC Magdeburg verlor Holstein mit 1:3. Den Klassenerhalt hat Holstein ja schon sicher. Nächste Woche ist Kiel dann im letzten Spiel der Saison in Dresden zu Gast. In der Fußball-Bundesliga hat St. Pauli mit 1:2 in Leipzig verloren. Die Hamburger bleiben damit einen Spieltag vor Schluss auf einem direkten Abstiegsplatz, punktgleich mit Wolfsburg auf dem Relegationsrang. Beide Teams treffen nächste Woche aufeinander. Die weiteren Ergebnisse: Wolfsburg-Bayern 0:1, Stuttgart-Leverkusen 3:1, Hoffenheim-Bremen 1:0 und Augsburg-Gladbach 3:1. Die SG Flensburg-Handewitt hat in der Handball-Bundesliga Platz 2 gefestigt. Das Heimspiel gegen Lemgo Lippe gewann die Flensburger deutlich mit 38:30.
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6: Mal mehr, mal weniger Wolken sind heute Morgen bei uns in Schleswig-Holstein am Himmel. Dazu kann es immer mal wieder nass werden. Am Nachmittag sind vereinzelt auch Gewitter drin. Insgesamt geht's wechselhaft weiter. Die Höchstwerte liegen bei 12 bis 17 Grad. Der RSH-3-Tage-Trend. Morgen gibt's dann viele Wolken und immer wieder Schauer, maximal 12 Grad. Und am Dienstag und Mittwoch bleibt's meist grau und häufig auch nass.
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6: Schleswig-Holsteins bester Verkehrsservice. Auf der A23 Hamburg-Heide zwischen Elmshorn und Horst-Elmshorn laufen in beiden Richtungen Rehe auf der Fahrbahn. Außerdem auf der A23 Hamburg Richtung Heide. Zwischen Hanerau-Hademarschen und Schafstedt gab es einen Unfall und es liegt ein totes Reh auf der Fahrbahn. Dann auf der A210 Kiel-Rendsburg. Zwischen Melsdorf und Achterwehr laufen in beiden Richtungen Rehe auf der Fahrbahn. Die A7 Flensburg Richtung Hannover ist zwischen Stellingen und Heimfeld wegen Bauarbeiten noch bis heute Abend gesperrt. Eine weiträumige Umleitung in Richtung Süden ist ab Neumünster eingerichtet. Staus und Blitzer meldet ihr uns kostenlos unter 08000 774 774. Wir wünschen gute Fahrt.
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4: Mal mehr, mal weniger Wolken sind heute Morgen bei uns in Schleswig-Holstein am Himmel. Dazu kann es immer mal wieder nass werden. Am Nachmittag sind vereinzelt auch Gewitter drin. Insgesamt geht's wechselhaft weiter. Die Höchstwerte liegen bei 12 bis 17 Grad. Der RSH 3-Tage-Trend. Morgen gibt's dann viele Wolken und immer wieder Schauer, maximal 12 Grad. Und am Dienstag und Mittwoch bleibt's meist grau und häufig auch nass.
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4: Schleswig-Holsteins bester Verkehrsservice. Auf der A1 Lübeck-Hamburg zwischen Ahrensburg und Stapelfeld läuft in beiden Richtungen eine Entenfamilie auf der Fahrbahn. Auf der A23 Hamburg-Heide zwischen Heistenbeck-Gruppunder und Heistenbeck-Rellingen sind in beiden Richtungen Rehe auf der Fahrbahn. Die A7 Flensburg Richtung Hannover ist zwischen Stellingen und Heimfeld wegen Bauarbeiten noch bis heute Abend gesperrt. Eine weiträumige Umleitung in Richtung Süden ist ab Neumünster Süd eingerichtet. In Hamburg ist der St. Pauli Fischmarkt bis Baumwall zwischen Breite Straße und Otto-Sill-Brücke in beiden Richtungen bis morgen 12 Uhr circa wegen eines Straßenfests gesperrt. Eine örtliche Umleitung ist eingerichtet. Ortskundige Autofahrer, bitte das Ganze umfahren. Staus und Blitzer meldet ihr uns kostenlos unter 08000 774 774. Wir wünschen gute Fahrt.
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0: Moin, Matze, Schmark und Schauernhain hier aus der RSH Moin Show. 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
1: Tja, moin. Und morgen geht's ja in eine kurze Woche, falls ihr nicht komplett frei habt. Denn Donnerstag ist Himmelfahrt, auch bekannt als Vatertag.
0: Ja, nutzen ja auch viele Väter oder auch Nicht-Väter, ja, um ein bisschen auf den Putz zu hauen. Und der beste Ort dafür ist doch bei uns im Land der Strand.
1: Ja, aber was sagt eigentlich die Howachter Strandkorbvermietung dazu?
2: Und dann wollen wir die Strandkörbe um den Pool rumstellen und dann von oben reingleiten ins Wasser, ne? Oben aufs Dach und dann Arschbombe rein, ne? Gib ihm.
3: Du willst auf den Strandkorb krabbeln, oder wie?
2: Ja, aber wir sind sportliche Leute, das geht.
3: Ja, aber das wäre nichts so.
0: Ohauaha.
1: Ja, ob das noch klappt mit der Strandkorb-Arschbombe morgen bei Frank Bremser und dem RSH-Telefonschräg. Ihr werdet hören um 7:07 bei uns hier bei RSH.
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10: 5:07. Ich bin André Glatzel. Guten Morgen. Nach dem tödlichen Hunter-Virus-Ausbruch kommt das betroffene Kreuzfahrtschiff heute auf Teneriffa an. Die Passagiere sollen an Land mit speziell ausgerüsteten Fahrzeugen zum Flughafen gebracht werden. Unter anderem Deutschland und Frankreich haben für ihre Staatsbürger eigene Evakuierungsflieger organisiert. Die Weltgesundheitsorganisation betonte erneut, für die Allgemeinheit ist das Risiko nach wie vor gering. 3 Passagiere starben auf dem Kreuzer, darunter auch eine Frau aus Deutschland. Bundesjustizministerin Hubig will das Gesetzespaket zum Thema Mietwucher nochmal nachschärfen. Die Strafen bei Verstößen gegen die Mietpreisbremse sollen verschärft werden, sagte Hubig in der Bild am Sonntag. Wer absichtlich Wucherpreise aufruft, muss bisher im maximalen Fall nur die Miete zurückzahlen. Der NABU ruft die Menschen noch heute zum Vögelzählen auf. Bei der Stunde der Gartenvögel geht es darum, eine Stunde die Vögel im Garten zu beobachten und die Ergebnisse dann dem Naturschutzbund zu melden. Der sammelt die dann in einer Datenbank. Eva Krauter vom NABU Schleswig-Holstein sagte uns,
11: da kann man Langzeittrends dran ablesen, wie es unseren Vögeln in dieser Sommer-, Frühsommer-, Frühlingszeit geht. Ob es eine Vogelart besonders gut geht, ob die Anzahl der Vögel in Deutschland grundsätzlich zurückgeht, welche Arten dann aber auch sich vielleicht einmal wieder erholen. Das lässt sich daran dann eben gut ablesen.
10: Holstein-Kiels Siegesserie in der zweiten Liga ist zu Ende. Das letzte Heimspiel der Saison gegen Magdeburg verloren die Kieler mit 1:3. In der Tabelle bedeutet das weiter Platz 11, absteigen kann Holstein ja ohnehin nicht mehr. In der Fußball-Bundesliga hat St. Pauli mit 1:2 in Leipzig verloren und bleibt damit auf einem direkten Abstiegsplatz, punktgleich mit Wolfsburg auf Relegationsrang 16. Nächste Woche trifft St. Pauli auf die Wolfsburger, die 0:1 gegen die Bayern verloren haben. Außerdem spielten Stuttgart-Leverkusen 3:1, Hoffenheim-Bremen 1:0 und Augsburg-Gladbach 3:1. Die Handballer der SG Flensburg-Handewitt sind weiter auf Champions-League-Kurs. In der Bundesliga gewann die SG das Heimspiel gegen den TBV Lemgo-Lippe deutlich mit 38:30. Flensburg festigt damit Tabellenplatz 2.
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12: Mehr, mal weniger Wolken sind heute Morgen bei uns in Schleswig-Holstein am Himmel. Dazu kann es immer mal wieder nass werden. Am Nachmittag sind vereinzelt auch Gewitter drin. Insgesamt geht's wechselhaft weiter. Die Höchstwerte liegen bei 12 bis 17 Grad. Der RSH-3-Tage-Trend. Morgen gibt's dann viele Wolken und immer wieder Schauer, maximal 12 Grad. Und am Dienstag und Mittwoch bleibt's meist grau und häufig auch nass.
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12: Schleswig-Holsteins bester Verkehrsservice. Auf der A7 Hamburg-Flensburg in Höhe Neumünster-Mitte sind in beiden Richtungen Rehe auf der Fahrbahn. Auch auf der A23 Hamburg-Heide zwischen Heißenbeck-Ruppunder und Heißenbeck-Rellingen sind in beiden Richtungen Rehe auf der Fahrbahn. Und dann noch auf der A23 Hamburg Richtung Heide zwischen Pinneberg-Süd und Pinneberg-Mitte hat es einen Unfall gegeben. Die A7 Flensburg Richtung Hannover ist zwischen Stellingen und Heimfeld wegen Bauarbeiten bis heute Abend gesperrt. Eine weiträumige Umleitung in Richtung Süden ist ab Neumünster-Süd eingerichtet. Staus und Blitzer meldet ihr uns kostenlos unter 08000 774 774. Wir wünschen gute Fahrt.
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13: So ist es und rein geht's in diesen frühen Sonntagmorgen mit Taylor Swift und The Fate of Ophelia. Und ich wünsche allen Mamas und natürlich meiner Mama ganz besonders einen schönen Muttertag und natürlich einen wunderschönen guten Morgen.
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0: durch den Sonntagmorgen hier bei RSH mit Marco Schwalleck. Und gerade erst am Donnerstag war es Thema im Fernsehen Long-Covid. Corona ist schon lange her, aber 1,5 Millionen Menschen leiden noch immer an den Folgen der Krankheit. So wie Pastorin Anja Ramelow. Sie hat eine Form davon, MECFS, auch bekannt als chronisches Fatigue-Syndrom. Und die Infektion war Mitte November 2021.
1: Und dann war die Quarantäne rum und ich dachte, ich bin wieder gesund und habe wieder angefangen zu arbeiten und habe gemerkt, ich bringe aber gar keine Leistung mehr. So, und ich habe mich dann aber, weil Advent war und so, da habe ich mich ein bisschen durchgeschleppt, bis Weihnachten rum war. Und dann sind wir in Urlaub gefahren und ich habe die ganze Zeit irgendwie so das Gefühl gehabt, es geht mir eigentlich immer schlechter.
0: Trotzdem will die Pastorin ihren Urlaub genießen. Kurz nach einer Radtour mit E-Bikes kam dann der Zusammenbruch.
1: Ich wusste vorher, ich schaffe die Runde nicht. Und hab's mir nicht geglaubt, dass ich die nicht schaffe, diese Runde.
0: Denn einfach weiter so rächt sich mit MECFS. Das Ausmaß davon kommt aber verzögert.
1: Es war wie so plötzlich vollkommen unter Stress stehen und es war nicht mehr auszuhalten. Ich hatte keine Kraft mehr, die Bewegung des Wohnmobils auszuhalten. Ich hatte keine Kraft mehr, die Geräusche auszuhalten beim Packen. Das war so der Moment, wo ich wusste, jetzt habe ich ein Problem.
0: Das ist jetzt 4,5 Jahre her. Anja Ramelow musste seitdem ihr Leben verändern, den Job aufgeben, sogar ihren Glauben hat das verändert.
1: Das Erste, was man denkt, ist, hör mal Gott, so schlecht habe ich meinen Job jetzt auch nicht gemacht, dass du mich da jetzt rausnehmen musst. Es hat mich schon auch angefochten, so dass ich gedacht habe, war ich so schlecht oder eigentlich fand ich mich nicht so schlecht.
0: Ja, und was das für die Pastorin bedeutet und wie sie es trotzdem schafft, auf dem Weg der Besserung zu sein, hört ihr in der nächsten halben Stunde hier bei RSH.

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5: Mehr, mal weniger Wolken sind heute Morgen bei uns in Schleswig-Holstein am Himmel. Dazu kann es immer mal wieder nass werden. Am Nachmittag sind vereinzelt auch Gewitter drin. Insgesamt geht's wechselhaft weiter. Die Höchstwerte liegen bei 12 bis 17 Grad. Der RSH-3-Tage-Trend. Morgen gibt's dann viele Wolken und immer wieder Schauer, maximal 12 Grad. Und am Dienstag und Mittwoch bleibt's meist grau und häufig auch nass.
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5: Schleswig-Holsteins bester Verkehrsservice. Auf der A7 Hamburg-Flensburg in Höhe Neumünster-Mitte sind in beiden Richtungen Rehe auf der Fahrbahn. Auch auf der A23 Hamburg-Heide zwischen Heißenbeck-Ruppunder und Heißenbeck-Rellingen sind in beiden Richtungen Rehe auf der Fahrbahn. Und dann noch auf der A23 Hamburg Richtung Heide zwischen Pinneberg-Süd und Pinneberg-Mitte hat es einen Unfall gegeben. Die A7 Flensburg Richtung Hannover ist zwischen Stellingen und Heimfeld wegen Bauarbeiten bis heute Abend gesperrt. Eine weiträumige Umleitung in Richtung Süden ist ab Neumünster-Süd eingerichtet. Staus und Blitzer meldet ihr uns kostenlos unter 08000 774 774. Wir wünschen gute Fahrt.

0: Moin zusammen, hier ist RSA am Sonntag, Kirche und Glaube mit Marco Schwalleck und bei mir ist noch immer Anja Ramelow. Die Pastorin ist vor mehr als 4 Jahren an Long-Covid erkrankt, eine Krankheit, die alles verändert hat. Sie musste ihren Job aufgeben, ihr Leben grundlegend verändern und das hat auch an ihrem Glauben gerüttelt.
1: Da predigt man sein Leben lang diese bedingungslose Liebe zu Gott und man hat sie nie austesten müssen. Und wenn man dann wirklich eine Krankheit hat, wo es Zeiten gibt, in denen man wirklich auch gar nichts beitragen kann und dann erleben, Gott macht es nichts aus. Aber wenn es nicht so eine dermaßen beschissene Krankheit hätte, würde ich sagen, dafür hat es sich schon fast gelohnt.
0: Anja hat MECFS, auch chronisches Fatigue-Syndrom genannt. Betroffene merken dabei vor allem, was sie nicht mehr können. Das zu verstehen und zu lernen, eigene Kraftgrenzen zu beachten, war für Anja der Anfang vom Neubeginn.
1: Bei mir wird es nicht nur ein bisschen besser, sondern schon deutlich besser. Aber der Weg ist halt so wahnsinnig weit. Für mich heißt Hoffnung nicht gesund zu sein und hinterher wieder genau die Alte zu sein. Eher einen Weg zu finden, dass ich trotz allem ein gefülltes und erfülltes Leben habe.
0: Ja, und vielleicht können wir alle etwas von dieser Krankheit lernen.
1: Dass das gar nicht funktionieren kann, wenn man immer macht, macht, macht, macht, macht. Und dass das gut tut zu lernen, dass man auch mal Ruhe braucht und dass das wichtig ist. Und dass man gar nicht erst so eine furchtbare Krankheit braucht, um Ruhe zu lernen.
0: Das stimmt. Vielen Dank und alles Gute. Das war Pastorin Anja Ramelow.

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4: 5 vor 8. Ich bin André Glatzel. Guten Morgen. In Rheinbeek steht heute die Bürgermeisterwahl an und die Auswahl ist überschaubar. Amtsinhaber Björn Warmer tritt als einziger Kandidat an. Der 50-Jährige steht bereits seit 2014 an der Spitze der Stadtverwaltung und war auch bei der vergangenen Wahl vor 6 Jahren ohne Gegenkandidat geblieben. Obwohl Warmer Mitglied der SPD ist, geht er erneut als unabhängiger Bewerber ins Rennen. Rund 22.300 Menschen dürfen heute in Rheinbeek ihre Stimme abgeben. Bei einem Kandidaten können sie mit Ja oder Nein abstimmen. Nach dem tödlichen Hunter-Virus-Ausbruch ist das betroffene Kreuzfahrtschiff vor Teneriffa angekommen. Die Passagiere sollen an Land mit speziell ausgerüsteten Fahrzeugen zum Flughafen gebracht werden. Unter anderem Deutschland und Frankreich haben für ihre Staatsbürger eigene Evakuierungsflieger organisiert. Die Weltgesundheitsorganisation betonte erneut, für die Allgemeinheit ist das Risiko nach wie vor gering. 3 Passagiere starben auf dem Kreuzer, unter ihnen auch eine Frau aus Deutschland. Bundesjustizministerin Rubig will das Gesetzespaket zum Thema Mietwucher nochmal nachschärfen. Die Strafen bei Verstößen gegen die Mietpreisbremse sollen verschärft werden, sagte Rubig in der Bild am Sonntag. Wer absichtlich Wucherpreise aufruft, muss bisher im maximalen Fall nur die Miete zurückzahlen. Wer heute sowieso im Garten oder im Park sitzt, kann auch mal eine Stunde Vögel zählen und dabei ganz nebenbei etwas für den Naturschutz tun. Der NABU ruft noch heute zur Stunde der Gartenvögel auf. Die Ergebnisse meldet man den Naturschützern einfach online. Holstein Kiel hat im letzten Heimspiel der Zweitligasaison eine Niederlage kassiert. Gegen den 1. FC Magdeburg verlor Holstein mit 1:3. Den Klassenerhalt hat Holstein ja schon sicher. Nächste Woche ist Kiel dann im letzten Spiel der Saison in Dresden zu Gast. In der Fußball-Bundesliga hat St. Pauli mit 1:2 in Leipzig verloren. Die Hamburger bleiben damit einen Spieltag vor Schluss auf einem direkten Abstiegsplatz, punktgleich mit Wolfsburg auf dem Relegationsrang. Beide Teams treffen nächste Woche aufeinander. Die weiteren Ergebnisse: Wolfsburg-Bayern 0:1, Stuttgart-Leverkusen 3:1, Hoffenheim-Bremen 1:0 und Augsburg-Gladbach 3:1. Die SG Flensburg-Handewitt hat in der Handball-Bundesliga Platz 2 gefestigt. Das Heimspiel gegen Lemgo Lippe gewann die Flensburger deutlich mit 38:30.
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5: Mal mehr, mal weniger Wolken sind heute Morgen bei uns in Schleswig-Holstein am Himmel. Dazu kann es immer mal wieder nass werden. Am Nachmittag sind vereinzelt auch Gewitter drin. Insgesamt geht's wechselhaft weiter. Die Höchstwerte liegen bei 12 bis 17 Grad. Der RSH-3-Tage-Trend. Morgen gibt's dann viele Wolken und immer wieder Schauer, maximal 12 Grad. Und am Dienstag und Mittwoch bleibt's meist grau und häufig auch nass.
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5: Schleswig-Holsteins bester Verkehrsservice. Auf der A7 Hamburg-Flensburg in Höhe Neumünster-Mitte sind in beiden Richtungen Rehe auf der Fahrbahn. Auch auf der A23 Hamburg-Heide zwischen Heißenbeck-Rupunda und Heißenbeck-Rellingen sind in beiden Richtungen Rehe auf der Fahrbahn. Und dann noch auf der A23 Hamburg Richtung Heide. Zwischen Pinneberg Süd und Pinneberg Mitte hat es einen Unfall gegeben. Die A7 Flensburg Richtung Hannover ist zwischen Stellingen und Heimfeld wegen Bauarbeiten bis heute Abend gesperrt. Eine weiträumige Umleitung in Richtung Süden ist ab Bonn Neumünster Süd eingerichtet. Staus und Blitzer meldet ihr uns kostenlos unter 08000 774 774. Wir wünschen gute Fahrt.
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4: Ganz genau. Und ihr habt vor zu heiraten, aber noch keinen richtigen Termin. Wie wär's denn mit nächsten Sonnabend am Strand? Ja, das geht wirklich. Und wie, das erzähle ich euch gleich. Einen schönen guten Morgen wünsche ich euch.
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1: Ach, die Füße im Wasser, der Himmel ganz weit und Wind in den Haaren. Das klingt nicht nur wie der Strand vor der Haustür, sondern auch so ein bisschen romantisch, oder? Einen schönen guten Morgen wünsche ich euch. Hier ist RSH am Sonntag, Kirche und Glaube mit Marco Schwalleck. Und genau das hat sich auch das Team der Kompasskirche gedacht und richtig schöne, spontane Trauungen am Meer organisiert. Jannika Frunder ist da die Pastorin.
2: Wir werden Strandkörbe bereitstellen, die wir schön schmücken werden. Und man braucht gar nichts Besonderes. Man kann mit ganz vielen Gästen kommen oder auch alleine im Brautkleid, ganz schick gemacht, oder in Gummistiefeln und Strandklamotte, so wie das passt. Und dann sind wir da, sprechen den Segen und machen eine richtige Hochzeit.
1: Also kommt gern vorbei nach Strande bei Kiel. Da gibt es die spontanen Strandtrauungen am kommenden Sonnabend, am 16. Mai von 11 bis 14 Uhr direkt am Meer. Und falls ihr euch jetzt fragt, ob man da was mitbringen muss, bleibt dran. Dazu gibt es gleich ein bisschen mehr.

0: Moin zusammen, hier ist der Sonntagmorgen bei RSH mit Marco Schwalleck und es geht zurück an den Strand nach Strande bei Kiel, denn die Kompasskirchengemeinde bietet jetzt schon zum zweiten Mal spontane Hochzeiten direkt am Meer an. Das erste Mal kam schon richtig gut an und alle sind wieder herzlich eingeladen, sich ein Ja-Wort oder einen Segen für die Liebe abzuholen, sagt Pastorin Jannika Frunder.
1: Wer möchte, darf auch sein Eheversprechen erneuern. Oder wer gerne kirchlich heiraten möchte und wo es einfach immer noch nicht gepasst hat, kann das gerne am Strand tun mit uns und dafür dann bitte den Perso und eine standesamtliche Eheurkunde mitbringen. Ganz wichtig ist, dass natürlich auch queere Paare gemeint sind und wir uns über alle freuen, die vorbeikommen.
0: Ja, und zwar zum Strand in Strande bei Kiel und dort gibt es am kommenden Sonnabend die Hochzeiten mit Traumkulisse. Zwischen 11 und 14 Uhr könnt ihr vorbeikommen, ohne Anmeldung, natürlich kostenlos und alles total spontan. Finde ich gut.
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0: Mehr, mal weniger Wolken sind heute Morgen bei uns in Schleswig-Holstein am Himmel. Dazu kann es immer mal wieder nass werden. Am Nachmittag sind vereinzelt auch Gewitter drin. Insgesamt geht's wechselhaft weiter. Die Höchstwerte liegen bei 12 bis 17 Grad. Der RSH-3-Tage-Trend. Morgen gibt's dann viele Wolken und immer wieder Schauer, maximal 12 Grad. Und am Dienstag und Mittwoch bleibt's meist grau und häufig auch nass.
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0: Schleswig-Holsteins bester Verkehrsservice. Auf der A23 Hamburg Richtung Heide. Zwischen Pinneberg Süd und Pinneberg Mitte hat es einen Unfall gegeben. Die A7 Flensburg Richtung Hannover ist zwischen Stellingen und Heimfeld wegen Bauarbeiten bis heute Abend gesperrt. Eine weiträumige Umleitung in Richtung Süden ist ab Bonn-Neumünster Süd eingerichtet. Staus und Blitzer meldet ihr uns kostenlos unter 08000 774 774. Wir wünschen gute Fahrt.
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0: Rosen liegen auf dem Boden und vier Grablichter flackern. Weihrauch steigt zum Himmel auf. Es ist ein bisschen wie in einer Kirche, nur ohne Kirche, denn wir stehen mitten im Watt. Einen schönen guten Morgen wünsche ich euch. Hier ist RSH am Sonntag, Kirche und Glaube mit Marco Schwalleck. Aber hier war mal eine Kirche, die Kirche von Rungholt. Von ihr ist nichts mehr zu sehen, denn der mittelalterliche Handelsort wurde bei einer schweren Sturmflut zerstört. Aber die tonnenschweren Mauern des Gotteshauses haben eine Art Fußabdruck für alle Zeiten in den Wattboden gedrückt. Und mit Hilfe modernster Technik und Holzpflöcken macht Archäologe Bente Sven-Majczak von der Uni Kiel die Kirche von Rungholt wieder sichtbar.
1: Das ist der Mittelpunkt vom Altar. Damit bin ich fertig. Wir haben die Kirche jetzt rekonstruiert auf Basis von unserem magnetischen Messbild und auf Basis von vergleichbaren Kirchengrundrissen hier aus der Region.
0: Wir sind zwischen der Hallig-Südfall und Pellworm in der Schutzzone 1 vom Nationalpark Schleswig-Holsteinisches Wattenmeer. Sonst darf man hier nicht hin. Und genau hier soll einst Rungholt gelegen haben. Aber während einer Sturmflut 1362 brachen die Deiche, Dörfer wurden zerstört und Tausende Nordfriesen verloren ihr Leben. Im Mai 2023 wurde die Kirche im Wattboden wiederentdeckt. Und drei Jahre später fand am Dienstag genau an dieser Stelle eine Trauerandacht für die Sturmopfer statt. Dafür waren Bruder Johannes und Bruder Elia aus dem Kloster Nützschau bei Bad Oldesloe gekommen. Und rund um die Stelle des Altars wurde gesungen und gebetet.
2: Für die vielen namenlosen Ertrunkenen und alle unsere Verstorbenen, nimm sie auf in deinen himmlischen ewigen Frieden.
3: Kyrie, Kyrie, eleison.
0: Unter den Trauergästen war neben Forschern auch Umweltminister Tobias Goldschmidt. Und für ihn ist die Katastrophe von damals auch ein Auftrag für heute.
4: Mich bewegt das Wattenmeer immer. Aber heute, als die Kirche dann sichtbar geworden ist und die Wissenschaftler gesprochen haben, aber auch die Kirchenleute gesprochen haben, da hat sich das Bild einfach sehr gut zusammengefügt. Und wir als Menschen sind einfach Teil der Natur. Und das ist hier heute sehr sichtbar geworden, wie wichtig es ist, dass wir gut mit der Natur umgehen müssen und dass wir Verantwortung auch füreinander tragen. Das machen wir beim Küstenschutz, machen wir beim Naturschutz, aber da dürfen wir auf keinen Fall nachlassen.
0: Die Andacht war übrigens ein Anliegen der Forscher. Warum, erklärt uns nochmal Archäologe Bente Sven-Majczak von der Universität Kiel.
1: Das war so ein Anliegen, was wir hatten, als wir die Kirche gefunden haben, war gleich so die Idee, ach, irgendwann stehen wir hier und machen hier mal so eine Gedenkveranstaltung. Weil, ja, wenn man jetzt irgendwelche Deichreste findet oder Warftreste, das erinnert einen auch immer an den Menschen natürlich, aber so eine Kirche ist einfach eine ganz andere. Ja, hat eine ganz andere Bedeutung. Und da kam die Idee gleich auf und ich freue mich total, dass wir das hier heute gemacht haben.
0: Am Dienstag fand im Watt von Nordstrand eine Trauerfeier für alle Flutopfer von Rungholt statt. 1362 verloren dort tausende Nordfriesen bei einer Sturmflut ihr Leben.

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10: 5 vor 9. Ich bin André Glatzel. Guten Morgen. In Rheinweg steht heute die Bürgermeisterwahl an. Amtsinhaber Björn Warmer tritt als einziger Kandidat an. Der 50-Jährige ist bereits seit 2014 Rathauschef und will weitere 6 Jahre im Amt bleiben. Rund 22.300 Menschen können heute mit Ja oder Nein abstimmen. Nach dem tödlichen Hunter-Virus-Ausbruch ist das betroffene Kreuzfahrtschiff vor Teneriffa angekommen. Die Passagiere sollen jetzt ausgeflogen werden. Mehr von Tom Husse.
11: Unter anderem Deutschland und Frankreich haben für ihre Staatsbürger eigene Evakuierungsflüge organisiert. Die Passagiere werden dafür mit speziell ausgerüsteten Fahrzeugen zum Flughafen gebracht. Die Evakuierung wird vom Chef der Weltgesundheitsorganisation Tedros begleitet. Die WHO betonte nochmals, für die Allgemeinheit ist das Risiko nach wie vor gering. 3 Passagiere starben auf dem Kreuzer, unter ihnen noch eine Frau aus Deutschland.
10: Wer heute sowieso im Garten oder im Park sitzt, kann auch mal eine Stunde Vögel zählen und dabei ganz nebenbei etwas für den Naturschutz tun. Der NABU ruft noch heute zur Stunde der Gartenvögel auf. Die Ergebnisse meldet man den Naturschützern einfach online. Dieses Jahr geht es dem NABU besonders um die Finken, sagt Eva Krauter vom NABU Schleswig-Holstein.
12: Es gab im vergangenen Jahr immer mal wieder einen Befall von Trichomonaden. Das sind Parasiten. Und sie können für Finken tödlich sein, weshalb wir jetzt beobachten wollen, ob die Bestände in den Siedlungen und Gärten vielleicht zurückgegangen sind.
10: Holstein-Kiels Siegesserie in der 2. Liga ist zu Ende. Das letzte Heimspiel der Saison gegen Magdeburg verloren die Kieler mit 1:3. In der Tabelle bedeutet das weiter Platz 11. Absteigen kann Holstein ja ohnehin nicht mehr. In der Fußball-Bundesliga hat St. Pauli mit 1:2 in Leipzig verloren und bleibt damit auf einem direkten Abstiegsplatz, punktgleich mit Wolfsburg auf Relegationsrang 16. Nächste Woche trifft St. Pauli auf die Wolfsburger, die 0:1 gegen die Bayern verloren haben. Außerdem spielten Stuttgart-Leverkusen 3:1, Hoffenheim-Bremen 1:0 und Augsburg-Gladbach 3:1. Die Handballer der SG Flensburg-Handewitt sind weiter auf Champions-League-Kurs. In der Bundesliga gewann die SG das Heimspiel gegen den TBV Lemgo-Lippe deutlich mit 38:30. Flensburg festigt damit Tabellenplatz 2.
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6: Mehr, mal weniger Wolken sind heute Morgen bei uns in Schleswig-Holstein am Himmel. Dazu kann es immer mal wieder nass werden. Am Nachmittag sind vereinzelt auch Gewitter drin. Insgesamt geht's wechselhaft weiter. Die Höchstwerte liegen bei 12 bis 17 Grad. Der RSH-3-Tage-Trend. Morgen gibt's dann viele Wolken und immer wieder Schauer, maximal 12 Grad. Und am Dienstag und Mittwoch bleibt's meist grau und häufig auch nass.
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6: Schleswig-Holsteins bester Verkehrsservice. Auf der A1 Fehmarn-Lübeck. Vorsicht in beiden Richtungen zwischen Jahnshof und Oldenburg-Nordzentrier auf der Straße. Und auch auf der A7 Hamburg-Flensburg. Vorsicht in beiden Richtungen in Höhe Oschlag-Zentrier auf der Straße. Die A7 Flensburg Richtung Hannover ist zwischen Stellingen und Heimfeld wegen Bauarbeiten bis heute Abend gesperrt. Eine weiträumige Umleitung in Richtung Süden ist ab Neumünster Süd eingerichtet. Staus und Blitzer meldet ihr uns kostenlos unter 08000 774 774. Wir wünschen gute Fahrt.
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13: Ja, und das hier hätte ich zu gern gehört, als ich vor ein paar Tagen im Tierpark war. Ja, ein Esel, der ruft. Aber vielleicht habt ihr heute Glück beim Rundgang zu Tieren aus der Bibel im Tierpark Ekhold. Und davon erzähle ich euch gleich mehr. Einen schönen guten Morgen wünsche ich euch.
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0: Guten Morgen und IA, hier ist der Sonntagmorgen bei RSA mit Marco Schwalleck. Und im Tierpark Ekold bei Großen Aspe gibt es viele, viele Tiere zu sehen. Aber heute stehen da die Tiere im Mittelpunkt, die schon in der Bibel erwähnt werden. Warum der Park das macht, weiß Ute Lange von der Wildparkschule.
1: Weil es ein total spannendes Thema ist. Also die Tiere einfach mal aus der Perspektive anzugucken. Ich bin auch Christ, von dem her ist das für mich auch so eine Verknüpfung. Der Bezug zwischen Mensch und Tier geht ja immer mehr verloren. Und ich glaube, dass die christliche Ebene da auch nochmal eine wichtige Rolle spielt und viele Aha-Effekte bringen kann. Und auch nochmal eine ganz besondere Verbindung zum Tier. Also anders als sich rein sachlich das Tier anzugucken, auch nochmal so ein bisschen die emotionale Ebene auch nochmal anspricht. Und vielleicht auch nochmal andere Gedanken weckt.
0: Genau. Okay, aber es ist jetzt nicht so, dass Sie nachher mit der Bibel in der Hand durch den Park laufen, oder?
1: Nein, der Plan ist, wir gucken uns erstmal die Tiere an und lassen die Besucher mal gucken, was sehe ich denn hier eigentlich? Und was vermittelt mir dieses Tier an sich durch seine Körperform, durch sein Auftreten? Und was davon ist wahr, was davon ist vielleicht nicht so wahr? Was verbinde ich mit dem Esel? Und dann kann man mal rausfinden, wo kommt denn der Esel in der Bibel überhaupt vor? Und dann kommt meistens beim Esel schon die Überraschung, ach, der stand ja gar nicht an der Krippe. Und Maria getragen hat er auch nicht. Oh, warum glauben wir das alle? Und so entwickeln wir dann ein Gespräch, gucken uns vielleicht ein paar Bibelstellen an, lesen vielleicht auch mal eine Geschichte von Bileam oder so.
2: Das würde ich unbedingt gerne machen. Ne? Wir haben uns schon ein bisschen abgesprochen. Ja, das gibt so schöne Geschichten. Und ich bin eben eine Geschichtenerzählerin im Grunde. Und dann teilen wir uns das ein bisschen auf. Und ich sage, ja, ist die Fachfrau? Und ich assistiere ein bisschen, ne?
0: Ja, und die Dame eben ist Heide Hansen. Sie erzählt die passenden Bibelstellen zu den Tieren auf der Tour. Aber ein Tier hat es ihr besonders angetan.
2: Der Esel. Der Esel, jeder kennt den Esel und jeder bringt auch den Esel mit der Krippe in Verbindung oder auch mit dem Jesus, der halt auf dem Esel geritten ist, was ja ein königliches Privileg war. Ein weißer Esel war es.
0: Natürlich wollte ich auch ein IA vom Esel haben und Heide Hansen hat alles gegeben und wollte den drei Eseln einen Ruf entlocken.
2: Ich ruf mal. Ja. Also. Komm, komm, komm, komm, komm. Komm, komm, komm, komm.
0: Ja, aber weder Charlotte, Torin noch Sarah wollten ein Geräusch machen. Tja, Pech, aber dann stimmt es doch. Esel sind störrische Tiere, oder?
1: Wird ihm nachgesagt, stimmt gar nicht. Esel sind halt sehr, sehr wachsame Tiere und deswegen wirken sie störrisch, weil sie andere Dinge wahrnehmen als wir und dann entscheiden, nee, ich laufe jetzt mal lieber nicht weg, ich passe jetzt erstmal auf. Weil in dem Gelände, wo die teilweise leben, macht Weglaufen nicht wirklich Sinn. Da sollte man vielleicht erstmal gucken, was ist die beste Option, bevor man sich die Füße bricht.
0: Ja, und Esel sind geduldig, sanft, treu und belastbar. Also was lernt ihr heute im Tierpark Ekold beim Rundgang zu den Tieren aus der Bibel. Um 14 Uhr geht's da los und Treffen ist am Parkeingang.
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0: 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Durch den Sonntagmorgen hier bei RSH mit Marco Schwalleck und in Travenbrück bei Bad Oldesloe wurde gestern groß gefeiert. Dort liegt nämlich das Kloster Nützschau und das ist 75 Jahre alt geworden. Ein Gast konnte leider nicht kommen, Ministerpräsident Daniel Günther, aber er hat trotzdem ein paar Glückwünsche für das Kloster an uns geschickt.
1: Ja, ganz herzlichen Glückwunsch dem Kloster Nützschau zum 75-jährigen Jubiläum. Ein wirklich ganz besonderer Ort in unserem Land. Und ich habe auch viele Verbindungen. Auch in der heutigen Zeit bin ich häufig dort, um auch Gespräche zu führen. Auch unsere Spitzengespräche mit der katholischen Kirche finden an diesem besonderen Ort statt. Wo es einfach wirklich immer eine tolle Atmosphäre ist, wo man wirklich auch über wichtige Dinge sprechen kann, wo man genügend Ruhe hat. Und ich mich erinnere das auch an frühere Zeiten. Ich war selbst als Kind dort mit der Familie zusammen, haben wir mal ein ganzes Wochenende dort verbracht. Aus unserer katholischen Kirchengemeinde St. Peter und Paul in Eckernförde sind wir mit mehreren Familien dorthin gefahren und haben eine tolle Zeit verbracht. Und daran denke ich wirklich sehr, sehr gerne zurück. Und ja, warum ist ein solches Kloster wichtig fürs Land? Generell, glaube ich, ist das ein wichtiger Ort zur Besinnung. Natürlich für diejenigen, die dort für die katholische Kirche Verantwortung tragen, aber auch als Ort der Begegnung für ganz viele Menschen. Ich glaube, es ist wichtig, dass man Orte hat, wo man Kraft tanken kann, wo man sich begegnen kann und wo man auch in hektischen Zeiten einfach mal ein bisschen zur Ruhe kommen kann. Orte, die einfach gut tun und Menschen zusammenbringen.
0: Ja, das stimmt. Ich bin auch immer gern im Kloster Nützschau. Vielen Dank. Das war Ministerpräsident Daniel Günther.
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Auf der A21 Kiel Richtung Bargteheide zwischen Kleinbarkau und Nettelsee sind Rehe auf der Straße. Die A7 Flensburg Richtung Hannover ist zwischen Stellingen und Heimfeld wegen Bauarbeiten bis heute Abend gesperrt. Eine weiträumige Umleitung in Richtung Süden ist ab Neumünster Süd eingerichtet. Staus und Blitzer meldet ihr uns kostenlos unter 08000 774 774. Wir wünschen gute Fahrt.

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Pankraz, Servaz, Bonifaz machen dem ersten Sommer Platz. Hallo und einen schönen guten Morgen. Hier ist RSA am Sonntag, Kirche und Glaube mit Marco Schwalleck. Und mit dieser Bauernregel sind die berühmten Eisheiligen gemeint. Die gehen morgen los und zwar mit dem heiligen Mamertus. Dienstag ist dann Pankratius an der Reihe und dann kommen Servatius und Bonifatius. Und am Freitag macht dann die kalte Sophie oder Sophia den Abschluss. Diese Termine fallen alle in eine Jahreszeit, in der es häufig nochmal richtig kalt und sogar frostig werden kann und da stammt halt auch der Name der Eisheiligen. Ja, aber der heilige Carsten, der war nun nicht mit dabei, der kommt nun aber trotzdem. Carsten Koch übernimmt Abziehen hier bei RSA mit Politik am Sonntag und ich wünsche euch noch ein wunderbares Wochenende.

0: Moin, Matze, Schmark und Sharon Hein hier aus der RSH Moin Show. Einen schönen Sonntag euch.
1: Tja, moin. Und morgen geht's ja in eine kurze Woche, falls ihr nicht komplett frei habt. Denn Donnerstag ist Himmelfahrt, auch bekannt als Vatertag.
0: Ja, nutzen ja auch viele Väter oder auch Nicht-Väter, um ein bisschen auf den Putz zu hauen. Und der beste Ort dafür ist doch bei uns im Land der Strand.
1: Ja, aber was sagt eigentlich die Howachter Strandkorbvermietung dazu?
2: Und dann wollen wir die Strandkörbe um den Pool rumstellen und dann von oben reingleiten ins Wasser, ne? Oben aufs Dach und dann Arschbombe rein, ne? Gib ihm.
3: Du willst auf dem Strandkorb krabbeln, oder wie?
2: Ja, aber wir sind sportliche Leute, das geht.
3: Ja, aber das wäre nichts so.
1: Ja, ob das noch klappt mit der Strandkorb-Arschbombe morgen bei Frank Bremser und dem RSH-Telefonschräg. Ihr werdet hören um 7:07 bei uns hier bei RSH.
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5: 5:10. Ich bin André Glatzel. Guten Tag. In Rheinbeek steht heute die Bürgermeisterwahl an und die Auswahl ist überschaubar. Amtsinhaber Björn Warmer tritt als einziger Kandidat an. Der 50-Jährige steht bereits seit 2014 an der Spitze der Stadtverwaltung und war auch bei der vergangenen Wahl vor 6 Jahren ohne Gegenkandidat geblieben. Obwohl Warmer Mitglied der SPD ist, geht er erneut als unabhängiger Bewerber ins Rennen. Rund 22.300 Menschen dürfen heute in Rheinbeek ihre Stimme abgeben. Bei einem Kandidaten können sie mit Ja oder Nein abstimmen. Auf Teneriffa wird am Morgen das Kreuzfahrtschiff erwartet, auf dem 3 Menschen durch einen Hunter-Virus-Ausbruch gestorben sind. Die Passagiere sollen mit Spezialfahrzeugen zum Flughafen und von dort in ihre Heimatländer kommen. Das Risiko für die Allgemeinheit bleibt gering, betont die Weltgesundheitsorganisation. Wer eine Frau tötet, weil sie eine Frau ist, soll in Zukunft einfacher als Mörder verurteilt werden. Justizministerin Hubig will das Strafrecht bei Femiziden verschärfen. Das hat sie in der Bild am Sonntag angekündigt. Philipp Nützig berichtet.
6: Aktuell würden Femizide noch viel zu häufig unter Totschlag fallen und auf Totschlag sind die Strafen geringer. Nur bei Mord kann ein Richter eine lebenslange Haftstrafe in Deutschland anordnen. Bei Totschlag gehe dagegen nur eine begrenzte Strafe. Mit der Klarstellung im Gesetz soll nun auch eine Tötung wegen geschlechtsspezifischen Motiven als Mord bewertet werden dürfen.
5: Deutschland lebt ab jetzt auf Pump. Heute haben wir rein rechnerisch gesehen alle erneuerbaren Ressourcen verbraucht, die für das ganze Jahr reichen müssten. Mehr von Tom Husse.
7: Der Erdüberlastungstag wird jedes Jahr von der Organisation Global Footprint Network berechnet, für die ganze Welt und auch für einzelne Länder. Umweltschützer sind besorgt. Vom BUND heißt es, Deutschland setzt nach wie vor zu stark auf Kohle, Öl und Gas und verbraucht deshalb viel zu viele Ressourcen. Treiber seien vor allem energieintensive Industriebranchen, der Straßenverkehr und der Gebäudesektor. Im vergangenen Jahr war der Erdüberlastungstag eine Woche früher, am 3. Mai.
5: Die FDP sucht einen neuen Vorsitzenden. Heute stellen sich die Kandidaten vor. Beworben haben sich der Ex-Bundestagsvizepräsident Wolfgang Kubicki und Henning Höhne, FDP-Landeschef in NRW. Der amtierende Parteichef Christian Dürr tritt bei der Wahl in 3 Wochen nicht nochmal an.
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1: Sonne und Wolken wechseln sich ab bei uns in Schleswig-Holstein und ab und zu kommt schon mal ein Schauer runter. Am Nachmittag dann auch mal ein Gewitter. Dazu wird's eher frisch. Die Höchstwerte liegen heute bei 12 bis 17 Grad. An der Küste noch etwas niedriger. Der RSH-3-Tage-Trend. Morgen gibt's viele Wolken und immer wieder auch Schauer. Maximal 12 Grad dann. An der Küste auch mal Sturmböen. Dienstag und Mittwoch bleibt's überwiegend grau und immer wieder nass.
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1: Schleswig-Holsteins bester Verkehrsservice. Auf der A7 Hamburg-Flensburg. Vorsicht in beiden Richtungen, zwischen Neumünster-Nord und dem Rastplatz Dätgen-Ost sind Rehe auf der Straße. Auf der A25 Hamburg-Gistacht. Vorsicht auch hier in beiden Richtungen, zwischen Neu-Allermühe-West und Nettelnburg sind Tiere auf der Straße. Auf der A21 Kiel Richtung Bargteheide, zwischen Klein-Barkau und Nettelsee sind Rehe auf der Straße. Die A7 Flensburg Richtung Hannover ist zwischen Stellingen und Heimfeld wegen Bauarbeiten bis heute Abend gesperrt. Eine weiträumige Umleitung in Richtung Süden ist ab Neumünster Süd eingerichtet. Staus und Blitzer meldet ihr uns kostenlos unter 08000 774 774. Wir wünschen gute Fahrt.
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8: Fast spricht es schon von Größe, dass der Bundestagsabgeordnete Olaf Scholz in diesen Tagen nicht ans Rednerpult im Bundestag geht, um Friedrich Merz zu sagen, siehste Friedrich, habe ich doch gesagt, ist nicht so einfach als Kanzler. Ein Jahr Merz und der Kanzler düst volle Fahrt in die politische Sackgasse. Selbst schuld? Thema gleich.
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0: Geschafft, wenn man so will. Merz würde sagen, das erste Jahr der Regierung ist geschafft. 28% der Wähler sagen, wir sind geschafft und würden lieber, Achtung, AfD wählen. Und damit moin zur Politik am Sonntag hier bei RSH mit Carsten Koch. Er ist erst im dritten Anlauf CDU-Chef geworden. Er wurde erst im zweiten Anlauf zum Kanzler gewählt. Und bei der Wahl zum besten Kanzler, da wird er wohl gar nicht erst zugelassen.
1: Mein Name ist Friedrich Merz. Mit E.
0: Was hat er gestrampelt, um in seiner Partei was zu werden? Stattdessen wurde es SAKK, die Ritterin der traurigen Gestalt, dann Armin Laschet, der kleine sogenannte Hobbit mit dem Lachen zum falschen Zeitpunkt und dann Friedrich Merz als die Nummer 1 der CDU.
1: Junge Besen kehren gut, aber die alte Bürste kennt die Ecken.
0: Parteichef, dann Spitzenkandidat für die Bundestagswahl, trotz Söder im Nacken.
2: Mein Platz ist in Bayern, natürlich, klar.
0: Oh ja. Und sollte Merz strauchen oder stürzen, dürfte der wohl wieder da sein. Oder doch Wüst aus NRW? Denn Pistorius ist dann wie Helmut Schmidt der richtige Mann in der falschen Partei. Denn das Kanzleramt würde die CDU nie opfern. Aber noch ist ja Merz dran, der alles versprochen und kaum was gehalten hat.
1: Ich möchte, dass Sie, liebe Bürgerinnen und Bürger unseres Landes, schon im Sommer spüren, hier verändert sich langsam etwas zum Besseren. Es geht voran.
0: Vielleicht sinnbildlich, das sagte der Kanzler im Bundestag. Das konnte man bei Phoenix sehen. Marktanteil 1%, naja, haben vielleicht nicht viele mitgekriegt.
1: Der Herbst der Reformen wird auch nicht die letzte Jahreszeit sein, in der wir das Land zum Besseren verändern.
0: Ja, der Herbst der Reform, meinte er nun 2027 oder noch später. Und dann die ganzen Fettnäpfchen der vergangenen Zeit. Merz kann das rhetorische Wasser nicht halten und haut raus, was sich unter dem eigenwilligen Haarstoppel zusammenballt.
3: Ich habe dieses Wort Sozialtourismus verwendet, nicht in der Absicht, irgendjemandem da zu nahe zu treten. Wenn ich da jemanden verletzt habe, dann bedauere ich das sehr.
4: Die werden doch wahnsinnig, die Leute, wenn die sehen, dass 300.000 Asylbewerber abgelehnt sind, nicht ausreisen, die vollen Leistungen bekommen, die volle Heilfürsorge bekommen, die sitzen beim Arzt und lassen sich die Zähne neu machen und die deutschen Bürger nebendran kriegen keine Termine.
3: Wir haben natürlich immer im Stadtbild noch dieses Problem. Fragen Sie mal Ihre Töchter, was ich damit gemeint haben könnte.
0: Von dem Sie können es nicht, da wollen wir heute mal ganz absehen. Stellen Sie sich mal vor, Olaf Scholz, der ist ja bekanntlich noch Bundestagsabgeordneter. Stellen Sie sich vor, Olaf Scholz meldet sich, geht ans Rednerpult und sagt:
5: Fritze Merz erzählt gern Tünkram.
0: Tja, eigentlich sollte Merz dankbar sein, dass er das eben nicht tut. Oder besser gesagt, bisher nicht getan hat. Die aktuellen Umfragen sind Thema gleich.

0: Politik am Sonntagmorgen hier bei RSH mit Carsten Koch. Es gibt aktuell leider kein Meinungsforschungsinstitut, das die AfD nicht auf Platz 1 in Deutschland sieht. Warum leider? Weil der Pessimismus und das Negative der Parteiführenden dort fast so ansteckend scheint wie das Hunter-Virus.
1: Friedrich Merz hat auch, wie gesagt, was seine Bekanntheit und Beliebtheitswerte angeht, mittlerweile Beliebtheitswerte, die erinnern ja wirklich, da hat Erich Honecker in der DDR bessere gehabt. So ehrlich muss man ja mittlerweile sein.
0: AfD-Chef Tino Chrupalla diese Woche in den ARD-Tagesthemen. Schlecht ist das neue Gut. Schlecht machen, schlecht reden, schlecht beschreiben. Auf Fragen von Tagesthemen-Moderator Ingo Zamparoni nach guten Leistungen von Friedrich Merz, zum Beispiel in der Außenpolitik, hält das Loben gerade mal 11 Sekunden durch, bevor schlecht wieder Oberhand gewinnt.
1: Also das kann man durchaus sagen. Was außenpolitisch zum Beispiel gut war, ist, dass er uns wirklich auch nicht in den Iran-Krieg in irgendeiner Weise dort mit hineingezogen hat. Diese Positionierung außenpolitisch fand ich gut. Ich hätte mir gleichwohl die gleiche Stellungnahme und auch die Initiative gewünscht, auch diplomatisch im Ukraine-Krieg gegenzuwirken. Das vermisse ich von einem Bundeskanzler, der ja auch noch sichtlich stolz ist, seit 2 Jahren nicht mit der russischen Föderation in irgendeiner Weise diplomatisch in Kontakt zu stehen.
0: Und bei der Frage nach gut Leistung in der aktuellen Energiekrise hält das Lob von Chrupalla nicht mal 5 Sekunden durch, bevor das Schlechte wieder nach oben kriecht.
1: Nun, ich sag mal, das Entlastungspaket, was die Spritpreisreduzierung angeht, das kam natürlich 6 Wochen zu spät, wo die Bundesregierung in diesen 6 Wochen über 5 Milliarden Euro mehr Steuereinnahmen eingenommen haben. Da waren unsere Forderungen von Anfang an klar, dauerhaft auch den CO2-Bepreisung auszusetzen bzw. abzuschaffen und auch die Energiesteuern auf das bestmögliche Minimum europäisch auch senken zu können. Das hat er nicht getan.
0: Schlecht ist das neue Gut. Ein sehenswertes Interview in den Tagesthemen vor 3 Tagen. Und ja, Friedrich Merz hat auch hier heute Morgen bislang wenig Beifall bekommen. Und man mag es kaum glauben, dass er noch Hoffnungsträger sein oder noch werden kann.
2: 16% Zufriedenheit, -5 Punkte im Vergleich zu April. Und auch diese Zahl muss ich hier einordnen. 16% Zufriedenheit mit einem Kanzler oder einer Kanzlerin, einen so schlechten Wert, haben wir hier im ARD-Deutschland-Trend noch nie gemessen. Zum Start der Koalition im Juni vergangenen Jahres waren immerhin noch 39% zufrieden mit der Arbeit von Friedrich Merz.
0: Ellen Eni von der ARD in den Tagesthemen zum Deutschland-Trend, den Infratest DIMAP diese Woche ermittelt hat. Merz hat zu viele Erwartungen geweckt, im Wahlkampf zu viel versprochen. Und die SPD merkt seit 10 Jahren nicht, dass sie unaufhaltsam Richtung 5%-Hürde rauscht, im Verfall ist. Nichts ist aufgearbeitet, nichts ist verstanden, schuld sind immer die anderen. Was fehlt also? Führung? In der CDU wie in der SPD scheinbar. Und die Erkenntnis, wie man in einer guten Beziehung sich gegenseitig etwas gönnt, statt sich skeptisch zu umkreisen, weil das Lieblingsstück dann noch auf dem Teller liegt. In Kiel scheint das zu funktionieren. Gönnen statt Misstrauen. Vertrauen, ohne ständig in den Vertrag schauen zu müssen. Dann kriegen beide was vom Lieblingsstück. Und es fällt nicht beim Streit vom Teller auf den Fußboden und beide gucken blöd. Siehe aktuell Berlin.

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0: Sonne und Wolken wechseln sich ab bei uns in Schleswig-Holstein und ab und zu kommt schon mal ein Schauer runter. Am Nachmittag dann auch mal ein Gewitter. Dazu wird's eher frisch. Die Höchstwerte liegen heute bei 12 bis 17 Grad. An der Küste noch etwas niedriger. Der RSH-3-Tage-Trend. Morgen gibt's viele Wolken und immer wieder auch Schauer. Maximal 12 Grad dann. An der Küste auch mal Sturmböen. Dienstag und Mittwoch bleibt's überwiegend grau und immer wieder nass.
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0: Schleswig-Holsteins bester Verkehrsservice. Auf der A7 Hamburg-Flensburg. Vorsicht in beiden Richtungen. Zwischen Neumünster Nord und dem Rastplatz Detgen Ost sind Rehe auf der Straße.

0: uns unter 08000 774 774. Wir wünschen gute Fahrt.
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2: Man steht schon fast gerührt vor den Preisschildern an der Tankstelle und sieht unter 2 Euro. Halleluja, die Gebete wurden erhört. Das ist Quatsch. Es gibt 17 Cent vom Staat und es ist ein bisschen Konfliktruhe. Sonst nix. Erstmal. Und wer hätte das gedacht? Trump sorgt für E-Auto-Absatz und Wärmepumpenboom. Doof gelaufen, Donald? Thema gleich.
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0: Meinungsumfragen sind doch keine Wahlergebnisse. Ja, in der Rhetorikschublade der Politik von links bis rechts liegt dieser Satz immer bereit, wenn es nicht so gut aussieht. Meinungsumfragen sind keine Wahlergebnisse. Ja, aber langsam ist die Schublade leer, inzwischen zumindest bei SPD und CDU. Denn in der aktuellen Sonntagsfrage
1: käme die Union auf 24%, 2 Punkte weniger im Vergleich zum Vormonat. Die AfD käme auf 27%. Plus 2 Punkte, die SPD wäre stabil bei 12%, die Grünen bei 15% plus 1 Punkt, Linkspartei stabil bei 10%, das BSW stabil bei 3%, die FDP bei 4% plus 1 Punkt und die übrigen Parteien bei 5%.
0: Sagt Ellen Eni in den ARD-Tagesthemen zum Deutschlandtrend, ermittelt von Infratest DIMAP. Auch 3 weitere Meinungsforscher sagen AfD vorn, CDU 2-3% dahinter, SPD auf dem Weg zur Einstellung. Denn da kann man sehen, mehr 10% als 20%, meist hinter den Grünen und nah bei den Linken.
1: Nur 24% sagen, ich traue der Regierung zu, die deutsche Wirtschaft wieder zu stärken. Minus 31 Punkte, also ein echter Einbruch. Und 23% trauen ihr zu, für mehr soziale Sicherheit zu sorgen. Das sind alles Minderheiten. Die Mehrheit hat da Misstrauen und traut es der Regierung nicht zu.
0: Und die FDP um das liberale Schlachtross Wolfgang Kubicki? Zurzeit 3-4% auf Bundesebene, in den Bundesländern, in denen im Herbst gewählt wird, ähnlich bis gar nicht.
2: Mir und allen ist klar, dass ich nicht die Zukunft der FDP bin, aber sie werden mir nachsehen müssen, dass ich nach 56 Jahren der Mitgliedschaft in dieser Partei nicht einfach zusehen wollte, wie die Partei zugrunde geht und ihr das Angebot machen, wir versuchen das jetzt nochmal mit aller Kraft, dann kann es gelingen. Ich möchte, dass die Partei eine Zukunft hat.
0: Und die Grünen? Vergangene Woche hatte ich ja Robert Habeck hier zu Gast. Bereits am 20. Juni, also in gut 4 Wochen, wollen die Landesgrünen hier über ihren Spitzenkandidaten, ihre Spitzenkandidatin oder über 2 entscheiden. Ist Habeck nochmal gefragt worden, ob er nicht doch hier oder da?
3: Ich hatte nicht zu wenig Jobangebote in der Politik und außerhalb der Politik. Also da muss sich keiner Sorgen machen. Aber ich finde ja auch, dass Schleswig-Holstein auch die Grünen einen super Weg gegangen sind. Immer wieder neue Leute nach vorne gekommen sind. Also hier braucht mich niemand.
0: Ist für Sie Wahlkampfauftritte gerade im Osten jetzt immer ein Thema, wo man sagen muss, da wird es ganz, ganz notwendig sein, sich in Mecklenburg, in Sachsen-Anhalt und sowas hinzustellen und sagen, wir müssen für die Grünen kämpfen, sonst kommen die gar nicht rein. Ist das für Sie ein Thema?
3: Also was ich nicht mehr machen möchte, das glaube ich, die Rolle habe ich auch nicht, ist die alte Rolle, in dem ich da eine Dreiviertelstunde lang eine lange Rede halte und danach Fragen und Antworten beantworte. Ich spreche nicht für die Grünen. Das habe ich nach der Wahl, am Tag nach der Wahl gesagt. Ich will keine Führungsverantwortung und dann habe ich das Bundestagsmandat abgegeben. Klar kann ich sagen, dass ich jetzt nicht den grünen Wahlkampf irgendwo anführen möchte.
0: Soweit Robert Habeck hier bei RSH. Dass nun gerade Donald Trump der Vorkämpfer für Wärmepumpen und erneuerbare Energien wird, das dürfte auch Habeck nicht erwartet haben. Aber das ist Thema gleich. 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

0: Noch siegt die 2 über die 1 an den Tankstellen, noch sind die 17 Cent Steuererleichterung gar nicht so richtig zu spüren. Es rechne ich in, na gut, einer Stunde, dann wird alles wieder nach oben geschraubt. Dann kann man tanken quasi vergessen, wenn man nicht muss oder sowieso täglich viel zu viel Geld im Portemonnaie hat. Rups, rein mit dem Zeug und dann bitte vernünftig fahren. Dafür braucht man auch kein Tempolimit, sondern ein bisschen Gehirnmasse oben drin. Nicht so viel von dieser guten Masse scheint Donald Trump zu haben.
1: Drill, baby, drill.
0: Seine Liebe zum Öl und seinen Hass auf erneuerbare Energien wird durch ihn selbst auf eine harte Probe gestellt. Straße von Hormus dicht, Öl und Gas teuer, Leute kaufen sich Wärmepumpen und E-Autos und wollen seinen Fracking-Kram nicht haben. Nur mal so ganz nebenbei, die wirtschaftlich förderbaren Ölreserven der Welt reichen beim heutigen Verbrauch nach Expertenmeinung nach 40, vielleicht 50 Jahre. Sie sind also endlich. Das stört AfD-Chef Chrupalla aber kein Stück.
2: Werden wir auch Gas und Öl auch zukünftig, die nächsten 50, 60, 70, ja vielleicht sogar 100 Jahre brauchen? Und nochmal, Pipeline-Gas aus Russland ist mit das sauberste Gas von fossilen Brennstoffen. Deswegen braucht es auch wieder endlich diplomatische Beziehungen mit Russland. Wir brauchen auch günstiges Gas. Das haben unsere Industrie, das hat unser Mittelstand und unser Handwerk verdient. Und darauf warten die Bürger.
0: Ja, Angst fressen Seele auf. Bürger zumindest scheinen zu verstehen, der E-Auto-Absatz boomt, dank staatlicher Förderung und auch wegen der zurzeit hohen Benzinpreise. 250.000 Autos wurden im April angemeldet, 64 davon voll elektrisch. Marktanteil schon 26%. Nix damit.
1: Drill, baby, drill.
0: Ins eigene Fleisch gebohrt, Mr. President. Noch 985 Tage und 15 Stunden ist er im Amt. Apropos Energiepreise und Staatshilfe. 17 Cent beim Tanken, ein Schritt. Zuschuss vom Staat bei E-Auto, auch ein Schritt. 1.000 Euro vom Arbeitgeber, tja.
3: Das Gegenteil von gut ist gut gemeint. Die freiwillige, individuelle und steuerfreie Entlastungsprämie von bis zu 1.000 Euro ist sicher gut gemeint. Aber ist sie auch gut?
0: Winfried Kretschmann zum letzten Mal im Bundesrat. Ergebnis der Abstimmung, Prämie abgelehnt, Klatsche für Merz und Klingbeil.
4: Ich glaube, es ist auch richtig, dass jetzt der Bundesrat ein Stoppschild gesetzt hat, dass der Vermittlungsausschuss wahrscheinlich jetzt angerufen wird, um nochmal neu über eine Entlastung zu sprechen. Die muss deutlich zielgerichteter sein. Die darf nicht auf andere abgewälzt und abgelagert werden, die dann eben für diese Entlastung sorgen, sondern es sollte ein echtes Entlastungspaket werden, was auch für die Wirtschaft in unserem Land eine Chance bietet, auch mit steigenden Kosten umzugehen.
0: Sagt Ministerpräsident Daniel Günther. Wir bleiben gleich hier in Kiel. Dann mit Blick auf die Ostsee. Thema gleich.
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2: 5:11. Ich bin André Glatzel. Guten Tag. In Rheinweg geht es heute um das Amt des Bürgermeisters. Bei der Wahl gibt es allerdings nur einen Kandidaten. Amtsinhaber Björn Warmer bewirbt sich erneut. Er ist bereits seit 2014 Verwaltungschef von Rheinweg. Wahlberechtigt sind heute gut 22.000 Bürger. Nach dem tödlichen Hunter-Virus-Ausbruch ist das betroffene Kreuzfahrtschiff vor Teneriffa angekommen. Die Passagiere sollen jetzt ausgeflogen werden. Mehr von Tom Husse.
3: Unter anderem Deutschland und Frankreich haben für ihre Staatsbürger eigene Evakuierungsflüge organisiert. Die Passagiere werden dafür mit speziell ausgerüsteten Fahrzeugen zum Flughafen gebracht. Die Evakuierung wird vom Chef der Weltgesundheitsorganisation Tedros begleitet. Die WHO betonte nochmals, für die Allgemeinheit ist das Risiko nach wie vor gering. 3 Passagiere starben auf dem Kreuzer, unter ihnen noch eine Frau aus Deutschland.
2: Wer eine Frau tötet, weil sie eine Frau ist, soll künftig leichter als Mörder verurteilt werden. Bundesjustizministerin Hubig will das Strafrecht bei Femiziden verschärfen. Viel zu oft würden solche Taten noch als Totschlag gewertet, sagt sie in der Bild am Sonntag, und darauf gibt es niedrigere Strafen. Die Menschen in Deutschland müssen sich im Moment keine Sorgen machen, dass Gas knapp wird. Der Iran-Krieg mache den Handel gerade schwerer, sagte der Chef der Bundesnetzagentur Müller dem RND. Trotzdem könne man die großen Speicher innerhalb von 30 Tagen füllen. Der NABU ruft die Menschen noch heute zum Vögelzählen auf. Bei der Stunde der Gartenvögel geht es darum, eine Stunde die Vögel im Garten zu beobachten und die Ergebnisse dann dem Naturschutzbund zu melden. Der sammelt die dann in einer Datenbank. Eva Krauter vom NABU Schleswig-Holstein sagte uns,
4: da kann man Langzeittrends dran ablesen, wie es unseren Vögeln in dieser Sommer-, Frühsommer-, Frühlingszeit geht. Ob es eine Vogelart besonders gut geht, ob die Anzahl der Vögel in Deutschland grundsätzlich zurückgeht, welche Arten dann aber auch sich vielleicht einmal wieder erholen. Das lässt sich daran dann eben gut ablesen.
2: Wien stimmt sich auf den Eurovision Song Contest ein. Heute gibt es eine bunte Parade mit den Delegationen der Teilnehmerländer. Für Deutschland tritt Sarah Engels mit ihrem Song Fire beim ESC an. Das Finale steigt kommenden Samstag. Großer Favorit ist Finnland.
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5: Sonne und Wolken wechseln sich ab bei uns in Schleswig-Holstein und ab und zu kommt schon mal ein Schauer runter. Am Nachmittag dann noch mal ein Gewitter. Dazu wird's eher frisch. Die Höchstwerte liegen heute bei 12 bis 17 Grad. An der Küste noch etwas niedriger. Der RSH-3-Tage-Trend. Morgen gibt's viele Wolken und immer wieder auch Schauer. Maximal 12 Grad dann. An der Küste auch mal Sturmböen. Dienstag und Mittwoch bleibt's überwiegend grau und immer wieder nass.
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5: Schleswig-Holsteins bester Verkehrsservice. Auf der A7 Hamburg Richtung Flensburg. Vorsicht in beiden Richtungen. Zwischen Kaltenkirchen und Bad Bramstedt sind Rehe auf der Straße. Außerdem auch zwischen Neumünster Nord und dem Rastplatz Dätgen Ost. Und zwischen dem Kreuz Rendsburg und Rendsburg-Büdelsdorf sind Personen auf der Straße. Auch hier Vorsicht in beiden Richtungen. Dann auf der A21 Kiel Richtung Bargteheide. Zwischen Kleinbarkau und Nettelsee sind auch Rehe auf der Straße. Die A7 Flensburg Richtung Hamburg ist zwischen Stellingen und Heimfeld wegen Bauarbeiten bis heute Abend gesperrt. Eine weiträumige Umleitung in Richtung Süden ist ab Neumünster Süd eingerichtet. Bei der Fähre Glückstadt-Wischhafen kommt es zu langen Wartezeiten von bis zu einer Stunde. Und in Niebüll kommt es im Innenstadtbereich wegen des Stadtwerkelaufs bis ca. 13 Uhr noch zu Verkehrsbehinderungen. 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Geblitzt wird auf der A1 Fehmarn Richtung Lübeck, kurz hinter dem Rastplatz Hasselburger Mühle, und auf der A1 Lübeck Richtung Hamburg, kurz hinter der Raststätte Budikate West. Staus und Blitzer meldet ihr uns kostenlos unter 08000 774 774. Wir wünschen gute Fahrt.
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6: Von Kiel aus ab in den Konflikt. Das Minenjagdboot Fulda, 54 Meter lang, nimmt Kurs Richtung Krisengebiet, Straße von Hormuz. Einsatz, wenn die Waffen schweigen? Einsatz, wenn der Krieg vorbei ist? Oder was kommt da? Ein schwieriger Auftrag. Thema gleich.
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0: Vergangenen Montag gegen 14 Uhr. Gruß an Kiel, das Minenjagdboot Fulda legt ab Richtung Mittelmeer. 42 Soldatinnen und Soldaten der Stammcrew an Bord, 4 spezialisierte Minentaucher. Startklar für eine besondere Mission, einen Auftrag.
1: Das heutige Auslaufen unterscheidet sich von den anderen, denn es ist Routine und Ausnahme zugleich. Es verdeutlicht, mit welcher Wucht globale Sicherheitsfragen in unserem Alltag eindringen, verdeutlicht, dass Deutschland ohne Filter in dieser neuen Realität angekommen ist.
0: Vizeadmiral Axel Dierz, vielleicht kommt es zu einer schwierigen Mission in einer der aktuell gefährlichsten Wasserstraßen der Welt, der Straße von Hormus, die im Nadelöhr zwischen dem Persischen Golf und dem Golf von Oman. Aktuell eben Kriegsschauplatz im USA-Iran-Krieg.
2: Vor dem Hintergrund der Lageentwicklung ist es nur nachvollziehbar, wenn ich Sie heute nachdenklich mitunter ernst vor mir sehe. Niemand soll das kleinreden.
0: Die Soldaten auf der Fulda sind darauf spezialisiert, Seeminen aufzuspüren und zu entschärfen. Bei der Bundesmarine nutzt man dafür unter anderem Unterwasserdrohnen, aber eben auch ferngelenkte Boote, die Geräusche oder das Magnetfeld von großen Schiffen simulieren und so die Minen zur Detonation bringen. Und eben auch spezialisierte Taucher. Mit einer Geschwindigkeit von rund 15 Knoten steuert die Fulda nun Kreta an, wo sie sich einem NATO-Minenabwehrverband anschließen wird. Verteidigungsminister Boris Pistorius sagte am selben Tag an anderer Stelle:
3: Wir vorverlegen sie quasi ins Mittelmeer, treffen alle Vorbereitungen, die wir treffen können, um dann im Falle eines Waffenstillstandes, einer dauerhaften Feuerpause, eines völkerrechtlichen Rahmens, wir uns ein Mandat des Bundestages holen können und sobald das vorliegt, dann weiter operieren zu können.
0: Ablegen, winken und den Satz vom Befehlshaber im Ohr an Land und an Bord.
2: Sie sind nicht allein. Während Sie fahren, werden wir alles aufbieten, was wir haben, um Sie im Einsatz bestmöglich zu unterstützen. Sie haben also allen Grund, zuversichtlich auf die nächsten Monate zu schauen. Und ich hoffe, dass Ihre Familien und Freunde diese Zuversicht teilen.
0: Vizeadmiral Dierz, der mit den Worten schloss, Zitat: Ich freue mich darauf, Sie in wenigen Monaten vollzählig und gesund wieder hier in Ihrem Heimatschiffhafen begrüßen zu dürfen. Zitat Ende.
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0: Noch einmal ein Schiff, aber ein ganz anderes. Und darunter könnte die Schlagzeile stehen, wo ist Drosten? Denn man ist fast überrascht, dass die Bild-Zeitung noch nicht nach den Virologen ruft, um uns das Hunter-Virus zu erklären. Nachdem Timmy anscheinend wohl tatsächlich abgetaucht ist, flackern nun neue Bild-Zeitungs-Livestream-Bilder über den Schirm. Vom Seuchenschiff ist da zu lesen, das nun Teneriffa ansteuert. Als gutes Panikorgan wurde gleich recherchiert, ob man seine Reise dorthin stornieren kann. Nun denn. Spazieren gehen in Düsseldorf könnte ja auch gefährlich sein, weil eine möglicherweise durch das Hunter-Virus erkrankte Person eben nach Düsseldorf gebracht wurde.
1: Das Positive an diesem Virus ist, dass die Übertragbarkeit überhaupt nicht vergleichbar ist mit Covid. Also da ist wesentlich engerer Kontakt notwendig, das Risiko ist deutlich geringer und dadurch sind auch die Schutzmaßnahmen wirkungsvoller und die Dynamik auch nicht in dem Maße zu erwarten.
0: Und weiter, wir haben keine Viren nachgewiesen. Noch nicht jedenfalls, sagt der Bereichsleiter Tropenmedizin, Oberarzt Professor Dr. Thorsten Feld. Guckt man aber genauer drauf mit einem Fachmann hier aus dem Land, Professor Dr. Helmut Fickenscher von der Uni hier in Kiel.
2: Diese besonders schweren Infektionen kann man vor allem in Südamerika oder auch in den USA erwerben, kommen bei uns extrem selten vor. Häufig in Deutschland sind die Hunter-Virus-Typen Pumula und Dobrava, die von freilebenden Mäusen ausgeschieden werden. Und hier ist es dann eben das Einatmen von aufgewirbeltem Staub aus Mausexkrementen, zum Beispiel beim Kehren eines Gartenschuppens.
0: Nach Ausbruch des Hunter-Virus auf dem niederländischen Kreuzfahrtschiff Hondius sind 3 Menschen gestorben, darunter auch eine deutsche Passagierin. Allemal Grund zur Wachsamkeit, aber auch zum Ruhe bewahren.

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5: Sonne und Wolken wechseln sich ab bei uns in Schleswig-Holstein und ab und zu kommt schon mal ein Schauer runter. Am Nachmittag dann nochmal ein Gewitter. Dazu wird's eher frisch. Die Höchstwerte liegen heute bei 12 bis 17 Grad. An der Küste noch etwas niedriger. Der RSH-3-Tage-Trend. Morgen gibt's viele Wolken und immer wieder auch Schauer. Maximal 12 Grad dann. An der Küste auch mal Sturmböen. Dienstag und Mittwoch bleibt's überwiegend grau und immer wieder nass.
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5: Schleswig-Holsteins bester Verkehrsservice. Auf der A7 Hamburg Richtung Flensburg zwischen Bahrenfeld und Volkspark ist ein Fahrzeug liegen geblieben. Dann auf der A7 Hamburg-Flensburg, Vorsicht in beiden Richtungen zwischen Kaltenkirchen und Bad Bramstedt. Dort sind Rehe auf der Straße. Außerdem auch zwischen dem Dreieck Bordesholm und Wada und zwischen dem Kreuz Rendsburg und Rendsburg-Büdelsdorf sind Personenvorsicht. Es staut sich auf der A1 Lübeck Richtung Bremen zwischen Billstedt und Stillhorn auf 8 Kilometern plus 40 Minuten. Und die A7 Flensburg Richtung Hannover ist zwischen Stellingen und Heimfeld wegen Bauarbeiten bis heute Abend gesperrt. Eine weiträumige Umleitung in Richtung Süden ist ab Neumünster Süd eingerichtet. Bei der Fähre Glückstadt-Wischhafen kommt es zu langen

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1: 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Boah, der Verkehrsminister Klaus Ruhe-Madsen ist im Dauereinsatz. Meistens lächelt er manches weg, manches mit einem Spruch, aber er kann auch knurren. Im Landtag zu hören. Thema gleich.
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0: So, wir eröffnen mal die Klaus-Ruhe-Matzen-Festspiele in Politik am Sonntagmorgen hier bei RSH. Das war echt ein strammer Stundenplan diese Woche. Montags morgens musste Matzen gleich zur Eröffnung eines ausgebauten Teilstücks der B5 zwischen Husum und Tönning. Mittags mal kurz der AOK-Fahrradaktionsstart mit dem Rad zur Arbeit.
1: Eins.
0: Weiter durch die Woche lautes Klatschen Richtung Fehmarn. Das erste von 89 Tunnelelementen ist quasi baden gegangen. 217 Meter lang, 42 Meter breit und Achtung, 73.000 Tonnen schwer und nun auf dem Meeresgrund der Ostsee.
2: Wir verbinden zwei Länder miteinander. Großartiger Tag. Also ich finde, das zeigt auch, dass gehandelt wird. Das Ganze wird gelingen. Wir machen nicht jede Woche einen neuen Tunnel. Deswegen werden es einige Herausforderungen geben.
0: 2031 soll der Verkehr durch den Tunnel rollen. Soll. Und im Landtag, bildlich gesehen, war Matzen fast mehr am Rednerpult als auf der Regierungsbank. Gleich Mittwochmorgen, Aktuelle Stunde. Droht ein Kahlschlag in Schleswig-Holsteins Busfahrplänen? Matzen notierte, lauschte, grübelte, auch bei den Worten von SSW-Frau Sybilla Nitsch.
3: Die Nordkreise sind überdurchschnittlich schlecht angebunden. Dort hat man Berechnungen, dass 60% der Leute nur 1 bis 2 Busverbindungen am Tag haben. Wenn es so ist, dass wir so eine Ausgangssituation haben und dass wir dann zusätzlich auch noch eine Landesregierung haben, die beim ÖPNV kürzt, dann kann ich Ihnen sagen, dann wird die Mobilitätsgarantie eine Utopie bleiben.
0: Die Leute werden wieder auf das Auto umsteigen. Das sei Resultat der Politik der Günther-Regierung, sagte Nitsch. Und Matzens Amtsvorgänger, Ex-Wirtschaftsminister Bernd Buchholz von der FDP, sprach von einer verkehrspolitischen Bankrotterklärung der Landesregierung.
4: Wenn die Kreise sagen,
0: Matzen, sonst eher der Mann mit Charme der Stimme, ging zum Gegenangriff
4: über. Da müsstet ihr uns ein bisschen solidarisch helfen, dann tun Sie so, als ob das aus dem Tollhaus kommt. Tut mir leid, meine Damen und Herren, wer ständig mit dem ausgestreckten Finger nach Berlin zeigt, weil nur von dort das Geld kommen kann, der muss sich nicht wundern, dass die Kommunen im Lande auch mal sagen, Leute, ein bisschen Solidarität könnten wir an dieser Stelle von euch auch erwarten.
0: Und auch bei Ladenöffnungsgesetz war Matzen als Wirtschaftsminister gefordert. Kleinstsupermärkte ohne Personal im Land dürfen wohl bald sonntags und feiertags öffnen. Die Regel gilt für Orte bis 2500 Einwohner. Der Laden darf nicht größer als 350 Quadratmeter sein. Personal zum Nachfüllen am Wochenende verboten.
3: Der Gemeindetag hatte hier die Grenze von 400 Quadratmetern gefordert in Kommunen mit bis zu 3000 Einwohnern, um nämlich die bestehenden Angebote zu sichern.
0: Sybilla Nitsch vom SSW. Nun also kleiner und weniger, was neben neuen Öffnungen andererseits auch zu Schließungen im Land führen kann. Der Wirtschaftsminister sieht sich aber auf dem richtigen Weg.
5: Der Hintergrund ist, dass wir mit dieser Regelung vor allem im ländlichen Raum Einkaufsmöglichkeiten schaffen wollen, wo es eben keine Tankstelle und keinen Supermarkt im Hauptbahnhof gibt. Hätten wir die Einwohnerzahl hochgesetzt, zum Beispiel auf 3000, wäre das Gesetz aus unserer Sicht angreifbar. Die 2500 Einwohnergrenze stammt aus der Förderbedingung des Markttreffs und wird damit begründet.
0: Und dann ja noch die Meldung von der A20, diesmal nicht Bad Segeberg, sondern direkt an der Elbe. Aber das ist Thema gleich.

0: Mühsam nähert sich das Eichhörnchen, aber auch die Schnecke kam zur Arche Noah. So lässt sich wohl die Diskussion um die Tippelschritte auf dem Weg zum möglichen A20-Bau nebst Elbtunnel bei Glückstadt beschreiben. Das Bundesverwaltungsgericht in Leipzig hat in dieser Woche zwei Klagen gegen ein Autobahnkreuz bei Stade in Niedersachsen zurückgewiesen. Kläger war die Reederei FRS, die Fähre ja zwischen Glückstadt und Bischhafen betreibt. Verkehrsminister Matzen begrüßte im Gespräch mit meinem Kollegen Andreas Otto diese Entscheidung der Richter.
1: Erst einmal bedeutet das natürlich, dass ich davon ausgehe, dass auch die Klage auf unserer Seite unwirksam sein wird. Das wird ja ziemlich klar, dass es sich um verschiedene Verkehre handelt. Ja, nun gilt es dann für uns, dass wir dann nochmal in dem Benehmen kommen mit den Naturschutzverbänden.
2: Nochmal zum Hintergrund, wie haben die Gerichte heute ihre Entscheidung, die, wie Sie ja auch sagen, für Schleswig-Holstein natürlich auch beispielgebend ist, begründet?
1: Ja, erst einmal haben sich die Richter angeschaut, ob überhaupt eine Klageberechtigung besteht und sind zu dem Ergebnis gekommen, dass dem nicht so sei. Die Begründung ist, so wie ich es verstanden habe, dass es sich um unterschiedliche Verkehre handelt, nämlich um einen Tunnel und nicht um einen Fährbetrieb. Das ist das eine Aspekt, was ernannt ist. Und das andere ist, dass es schon sehr lange klar ist, dass dort auch eine Untertunnelung stattfinden soll. Es also keine Überraschung sein kann für den Unternehmer. In der Tat ist das ärgerlich für ein Unternehmen, auf dem ich auch sehr froh bin, dass wir die haben. Die haben über die Jahre natürlich die Menschen über die Elbe geschaffen. Und das ist nachvollziehbar, dass ein Unternehmer dann sagt, das ist mein Geschäftsmodell, das möchte ich erhalten. Das kann ich sehr gut nachvollziehen. Andererseits ist der wirkliche Kraft der A20 dann natürlich, wenn sie irgendwann von Polen bis nach Niederlanden geht. Und dafür müssen wir nun mal auch unter die Elbe.
2: Ende Mai gibt es für das Teilstück bei Bad Segeberg den ersten Spatenstich. Aber wenn wir auf das heutige Stück, auf den heutigen Beschluss auch blicken, was bedeutet das nun konkret für die Planung?
1: Naja, wir haben ja dann noch das Teilabschnitt 7, also auf unserer Seite, vor der Elbe, wo wir auch eine Klage von dem Fährbetreiber haben. Ich gehe davon aus, dass das Gericht das gleich sehen wird, also dass auch diese Klage dann nicht stattgegeben wird. Dann haben wir noch eine Klage von der BUND, der noch begründet werden muss. Hier befinden wir uns natürlich schon in Gesprächen, um zu schauen, ob wir nicht auch da eine gute Lösung miteinander finden können, ohne dann vor Gericht zu müssen. Das muss ich jetzt herausstellen in den Gesprächen. Das würde dann aber bedeuten, wenn auch diese Klage dann zurückgenommen wird, dann haben wir keine Klagen mehr und könnten dann auch eine Freigabe für den Abschnitt 7 bekommen. Das ist dann von der A23 bis nach Glückstadt.
2: Heißt das ein wenig mehr, ich sage mal in Anführungsstrichen, Gesamtdurchatmen in Sachen Weiterbauküstenautobahn A20?
1: Ja, es ist ein starkes Signal. Wir haben ja mit dem Abschnitt 3 demnächst den Spatenstich, auf dem ich mich sehr freue. Das ist ein ganz wichtiges Signal für Bürgerinnen und Bürger bei Bad Segeberg, also der östliche Teil in Schleswig-Holstein. Mit Abschnitt 7 hätten wir dann von der A23 nach Glückstadt den westlichen Teil, mit dem wir dann starten können. Das ist wiederum auch ein starkes Signal, sowohl für Wirtschaft wie für Pendlerinnen und Pendler und natürlich auch für Touristen. Wir brauchen gute und starke Infrastrukturen. Also wenn man so möchte, ist das heute ein guter Tag für Schleswig-Holstein.
0: Aber wie gesagt, auf Niedersachsen und auch auf schleswig-holsteinischer Seite sind die letzten rechtlichen Hürden noch nicht vom Tisch. 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

0: So, am Dienstag gibt's den nächsten Koalitionsgipfel, abends 17 Uhr im Kanzleramt, wenn ich das richtig weiß. Und vielleicht sollten CDU und SPD mal in einer Rede der Ex-Linken-Chefin Hennig-Welso blättern. Die hatte ihrer Partei 2021 mal empfohlen, Zitat, wir können viel verlieren, wenn wir so weitermachen, aber wir können verdammt viel gewinnen, wenn wir jetzt mal die Arschbacken zusammenkneifen und kämpfen, hat sie gesagt. Wie wär's, Herr Merz und Herr Klingbeil, Herr Söder und Frau Baas? Man könnte viel gewinnen und das Arschbacken zusammen hilft auch, wenn man politisch Durchfall hat. Also, Dienstagabend. So, wie immer, alle Beiträge von heute gibt's nachher auch komprimiert in unserem Podcast Politik verstehen auf rsh.de oder in unserer App. Ich sage danke für Ihre RSH-Entscheidung auch heute, wünsche Ihnen einen tollen Muttertagssonntag und vereinswort Zayzek Förname wünsche ihr Kim Altied in Go de Wind. Tschüss, sagt Carsten Koch. Machen Sie es gut. Tschüss.
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8: 5:45. Ich bin André Glatzel. Guten Tag. In Rheinweg steht heute die Bürgermeisterwahl an. Amtsinhaber Björn Warmer tritt als einziger Kandidat an. Der 50-Jährige ist bereits seit 2014 Rathauschef und will weitere 6 Jahre im Amt bleiben. Rund 22.300 Menschen können heute mit Ja oder Nein abstimmen. In Teneriffa läuft die Evakuierung des Kreuzfahrtschiffs, auf dem das Hantavirus ausgebrochen ist. Die Passagiere werden von Bord und direkt zu Flugzeugen gebracht, die sie in ihre Heimatländer zurückbringen. Auf dem Schiff waren 3 Menschen an dem Hantavirus gestorben. Wer eine Frau tötet, weil sie eine Frau ist, soll in Zukunft einfacher als Mörder verurteilt werden. Justizministerin Hubig will das Strafrecht bei Femiziden verschärfen. Das hat sie in der Bild am Sonntag angekündigt. Philipp Nitzig berichtet.
9: Aktuell würden Femizide noch viel zu häufig unter Totschlag fallen und auf Totschlag sind die Strafen geringer. Nur bei Mord kann ein Richter eine lebenslange Haftstrafe in Deutschland anordnen. Bei Totschlag gehe dagegen nur eine begrenzte Strafe. Mit der Klarstellung im Gesetz soll nun auch eine Tötung wegen geschlechtsspezifischen Motiven als Mord bewertet werden dürfen.
8: Wer heute sowieso im Garten oder im Park sitzt, kann auch mal eine Stunde Vögel zählen und dabei ganz nebenbei etwas für den Naturschutz tun. Der NABU ruft noch heute zur Stunde der Gartenvögel auf. Die Ergebnisse meldet man den Naturschützern einfach online. Dieses Jahr geht es dem NABU besonders um die Finken, sagt Eva Krauter vom NABU Schleswig-Holstein.
10: Es gab im vergangenen Jahr immer mal wieder einen Befall von Trichomonaden. Das sind Parasiten. Und sie können für Finken tödlich sein, weshalb wir jetzt beobachten wollen, ob die Bestände in den Siedlungen und Gärten vielleicht zurückgegangen sind.
8: Deutschland lebt jetzt auf Pump. Heute haben wir, rein rechnerisch gesehen, alle erneuerbaren Ressourcen verbraucht, die für das ganze Jahr reichen müssten. Der BUND sieht vor allem ein großes Problem. Deutschland setzt immer noch zu viel auf Öl, Gas und Kohle. Den Klassenerhalt in der Fußball-Bundesliga hat der HSV schon sicher. Heute müssen die Hamburger zu Hause gegen den SC Freiburg ran. Der hatte erst kürzlich das Ticket fürs Europa-League-Finale gelöst. Anstoß ist 15.30 Uhr. Später spielt auch noch Köln gegen Heidenheim. Mainz trifft auf Union Berlin.
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11: Sonne und Wolken wechseln sich ab bei uns in Schleswig-Holstein und ab und zu kommt schon mal ein Schauer runter. Am Nachmittag dann noch mal ein Gewitter. Dazu wird's eher frisch. Die Höchstwerte liegen heute bei 12 bis 17 Grad. An der Küste noch etwas niedriger. Der RSH-3-Tage-Trend. Morgen gibt's viele Wolken und immer wieder auch Schauer. Maximal 12 Grad dann, an der Küste auch mal Sturmböen. Dienstag und Mittwoch bleibt's überwiegend grau und immer wieder nass.
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11: Schleswig-Holsteins bester Verkehrsservice. Auf der A1 Lübeck Richtung Bremen. Zwischen Billstedt und Stillhorn haben wir 8 Kilometer Stau. Es dauert 40 Minuten länger. Die A7 Flensburg Richtung Hannover ist zwischen Stellingen und Heimfeld wegen Bauarbeiten bis heute Abend gesperrt. Eine weiträumige Umleitung in Richtung Süden ist ab Neumünster Süd eingerichtet. Und auf der A21 Kiel Richtung Bagdeheide. 5 Kilometer Stau zwischen Schwissel und Bad Oldesloe Nord. Plus 30 Minuten. Bei der Fähre Glückstadt-Wischhafen kommt es zu langen Wartezeiten von bis zu einer Stunde. Und in Niebel kommt es im Innenstadtbereich wegen des Stadtwerkelaufs bis ca. 13 Uhr noch zu Verkehrsbehinderungen. Die meisten Blitzer. 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Geblitzt wird in Struckum auf der Hauptstraße in Richtung Bredstedt. Dann in Handewitt auf der Lecker Chaussee in Richtung Leck. Und auf der A1 Fehmarn Richtung Lübeck, kurz hinter dem Rastplatz Hasselburger Mühle. Staus und Blitzer meldet ihr uns kostenlos unter 08000 774 774. Wir wünschen gute Fahrt.
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12: Ich möchte heute mal stellvertretend Danke sagen für alle Schleswig-Holsteiner, an alle Mütter bei uns im Land, die heute bestimmt ganz viele Überraschungen bekommen haben, die ein tolles Frühstück bekommen haben, die vielleicht heute noch essen gehen mit der ganzen Familie, die einfach mal so ein symbolisches Danke bekommen. Denn an einem Tag kann man gar nicht genug Danke sagen für das, was Mütter leisten, für die Sorgen, die sie sich machen um die Kinder, die dafür sorgen, dass es uns gut geht, dass wir immer was zu essen haben, dass wir immer warm genug angezogen sind. Deswegen ist dieser Tag ja da. Und wir wollten von euch mal wissen, warum ist eure Mutter eigentlich die Beste? Darüber sprechen wir gleich. Einen schönen Sonntag am Muttertag.
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0: 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Ich wünsche euch einen schönen Muttertag. Ich sehe auch viele glückliche Gesichter. Also nicht nur bei den Müttern, sondern auch bei den Kindern, dass das Geschenk gut angekommen ist, das sie vielleicht im Kindergarten gemacht haben oder in der Schule. Ja, oder eben auch die großen Kinder, die heute Mama vielleicht nochmal zum Essen einladen oder das Frühstück vorbereitet haben. Ja, es ist einfach manchmal nur eine kleine Geste, die es so besonders macht an diesem Tag. Ich wünsche allen Müttern einen ganz tollen Muttertag. Warum ist denn eure Mama eigentlich die Beste?
1: Weil ich Mama ganz doll lieb hat und sie macht auch mit mir immer Schwimmtouren, wegen sie mir einen Ordner gekauft hat. Ich habe ein Kostüm gekriegt, ein Spider-Man-Kostüm, weil sie kann alle helfen. Sie war ja eine Ärztin. Und sie hat mir schon mal ein Schokobrot und richtig schöne Sachen gekauft. Ich bin mit mir und koche
0: viele ganze Sachen. Ist das süß, oder? Ja, also ich möchte nicht wissen, wenn man jetzt die Kinder fragt, warum ist denn Papa der Beste, ob ihnen da immer gleich genau sowas einfällt. Auf jeden Fall wünsche ich allen heute noch einen ganz tollen Muttertag. Genießt ihn mit RSH am Sonntag.
2: Ich wünsche euch allen einen schönen Muttertag.

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5: Sonne und Wolken wechseln sich ab hier bei uns in Schleswig-Holstein und zwischendurch kann es dann auch mal kurz nass werden. Bis zum Nachmittag sind vereinzelt sogar Gewitter drin. Insgesamt bleibt es aber eher mild mit Höchstwerten zwischen 12 und 17 Grad. Der RSH-3-Tage-Trend. Morgen viele Wolken, immer wieder auch Schauer, maximal 12 Grad. An der Nordsee kann es außerdem dazu Sturmböen geben. Am Dienstag und Mittwoch eher grau und weiter öfter nass.
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5: Schleswig-Holsteins bester Verkehrsservice. Vorsicht auf der A7 Flensburg-Hamburg. Zwischen Schnelsen und Stellingen haben wir Enten auf der Fahrbahn. Bitte vorsichtig fahren. Auf der A210 Rendsburg-Kiel in Höhe des Kreuzes Rendsburg haben wir außerdem in beiden Richtungen Gänse auf der Straße. Auch hier bitte vorsichtig fahren. Es staut sich. Auf der A1 Lübeck Richtung Bremen zwischen Oehendorf und Stillhorn auf 10 Kilometern. Die A7 Flensburg Richtung Hannover ist zwischen Stellingen und Heimfeld wegen Bauarbeiten noch bis heute Abend gesperrt. Eine weiträumige Umleitung in Richtung Süden ist ab Neumünster Süd eingerichtet. Außerdem haben wir etwa eine halbe Stunde Staulänge auf der A21 Kiel Richtung Bargteheide zwischen dem Schwisseler Kamp und Bad Oldesloe Nord. Bei der Fähre Glückstadt-Wischhafen kommt es zu langen Wartezeiten von bis zu 2 Stunden momentan und in Niebüll findet in der Innenstadt ein Stadtwerkelauf statt. Bis ca. 13 Uhr sind hier mit Verkehrsbehinderungen zu rechnen. 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Geblitzt wird in Struckum, Hauptstraße in Richtung Bredstedt in der 50er-Zone, in Handewitt-Lecker-Chaussee in Richtung Leck in Höhe der Tankstelle und auf der A1 Fehmarn Richtung Lübeck kurz hinterm Rastplatz Hasselburger Mühle. Staus und Blitzer meldet ihr uns kostenlos unter 08000 774 774. Wir wünschen gute Fahrt.
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0: somebody. Holly Humberstone, gleich in voller Länge hier am Sonntag bei mir, am Muttertag bei RSH. Alle frischen Hits in Schleswig-Holsteins bestem Mix. Mein Telefontrack, den gibt's immer am Montagmorgen um 6:57 bei Sharon Hein und Matze Schmark in der RSH Moin Show. Da haben wir auf jeden Fall schon mal eine feste Verabredung. Und ganz viele schreiben mir auch auf rsh.de und möchten gerne den Vater reinlegen lassen, die Mutter oder Arbeitskollegen oder einfach Freunde. Also Ralf Hansen aus Jübeck zum Beispiel, der trennt Müll bis ins Detail. Der macht die Familie damit richtig verrückt. Schwiegersohn Marco Mathiesen aus Silberstedt hat mich gebeten, Mensch, ruf doch mal den akribischen Mülltrenner an, den Ralf Hansen, das habe ich gemacht, ne?
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0: Ja, Abfallwirtschaft Schleswig-Flensburg, Johansen, schönen guten Tag. Wir haben mal Ihren Müll gecheckt bei der Restmülltonne. Da sind einige Sachen falsch sortiert worden.
3: Da wüsste ich jetzt nichts von.
0: Ja, da waren Batterien drin und Lackreste und so weiter. Das kann nicht angehen, ne?
3: Da muss ich mal mit meiner Frau wieder mal schnacken.
0: Moment, Sie wollen das jetzt Ihrer Frau in die Schuhe schieben, oder wie sehe ich das?
3: Nein, das nicht. Aber nicht, dass sie das wieder macht irgendwie, wenn sie aufräumt. Oder.
0: Wir müssen auf jeden Fall eine Strafgebühr kassieren. Das sind einmal 399 Euro. Die kassieren wir alle Tonne.
3: 399 Euro.
0: Genau, entweder EC-Karte, PayPal oder Apple Pie.
3: Ja.
0: Naja, so, okay, wir machen mal einen kleinen Test mit der Mülltrennung. Was gehört in die Biotonne?
3: Die Biotonne? Ja, da was? Gehört hier nur Blätter und was ist Speisereste?
0: Stopp, aber nur wenn die Bio sind, ne? Ist klar, ne?
3: Ach so, nee, das stimmt jetzt so.
0: Ja, Hähnchenknochen.
3: Oder sowas.
0: Ne? Ja, so richtig Ahnung haben sie nicht, ne?
3: Also,
0: wie kommen wir an die Kohle?
3: Ich regel das denn irgendwie, dass halt irgendwie jemand da ist, in der Tochter oder so. Also,
0: sind Sie vielleicht auch ein bisschen zu akribisch mit der Mülltrennung?
3: Ich persönlich bin da sehr und passe da auf.
0: Ihr Schwiegersohn meint das nämlich, hier ist nämlich der RSH-Telefonschreck. Schönen guten Tag.
3: Oh, nee, ne?
0: Die ganze Familie lässt schön grüßen und sie freuen sich schon wieder auf die nächsten Zurechtweisungen wegen des Mülls, ne?
3: Okay.
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5: 5 vor 1. Ich bin André Glatzel. Guten Tag. In gleich zwei Kommunen in Schleswig-Holstein werden heute Bürgermeister gewählt. In Rheinbeek tritt Amtsinhaber Björn Warmer als einziger Kandidat an. Der 50-Jährige steht bereits seit 2014 an der Spitze der Stadtverwaltung. Rund 22.300 Menschen dürfen heute in Rheinbeek ihre Stimme abgeben. Auch in der Gemeinde Trittau im Kreis Stormarn wird heute ein neuer Rathauschef gesucht. Zur Wahl stehen Dennis Blum von den Grünen und der CDU-Kandidat Patrick Marsian. Der aktuelle Oberbürgermeister Oliver Mesch tritt nach 12 Jahren nicht erneut an. Nach dem tödlichen Hunter-Virus-Ausbruch wird das betroffene Kreuzfahrtschiff evakuiert. Das Schiff war am Morgen vor der Küste von Teneriffa angekommen. Mehr von Tom Husse.
6: Die Passagiere werden jetzt nach und nach von Bord und dann direkt zu Flugzeugen gebracht, die sie in ihre Heimatländer zurückbringen. Ärzte überwachen die ganze Aktion. WHO-Chef Tedros hatte zuvor nochmal betont, dass das Hunter-Virus nicht mit Corona vergleichbar ist. Das Ansteckungsrisiko sei sehr gering. Auf dem Kreuzfahrtschiff waren 3 Menschen an dem Hunter-Virus gestorben, darunter auch eine Deutsche.
5: Die Bundesregierung soll künftig wieder besser zusammenarbeiten. Dafür hat sich Vizekanzler Lars Klingbeil ausgesprochen. Dabei räumte er ein, die letzten Wochen waren nicht gut. Mehr von Finn Riebesell-Freundlieb.
7: Zuletzt habe er das Gegeneinander das Bild der Koalition geprägt, sagte Klingbeil auf seiner Auslandsreise in Kanada. Man müsse jetzt gemeinsam in einen anderen Modus schalten, um die großen Dinge im Land wieder hinzubekommen. Auch CSU-Chef Söder forderte in der Welt am Sonntag weniger Zerreden und mehr Ergebnisse. Vor allem die geplanten Reformen sorgten zuletzt immer wieder für Streit. Auch die schwache Wirtschaft und die schlechten Umfragewerte trüben die Stimmung.
5: Zum Abschluss des Hamburger Hafengeburtstags laufen bei der Abschlussparade heute Nachmittag einige Traditionssegler aus. Wer sich das Spektakel ansehen möchte, sollte möglichst auf die Öffis umsteigen. Bis in den Abend ist mit Verkehrsbehinderungen zu rechnen, auch weil die A7 in Richtung Süden gesperrt ist. Wien stimmt sich auf den Eurovision Song Contest ein. Heute gibt es eine bunte Parade mit den Delegationen der Teilnehmerländer. Für Deutschland tritt Sarah Engels mit ihrem Song Fire beim ESC an. Das Finale steigt kommenden Samstag. Großer Favorit ist Finnland.
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8: Sonne und Wolken wechseln sich ab hier bei uns in Schleswig-Holstein und zwischendurch kann es dann auch mal kurz nass werden. Bis zum Nachmittag sind vereinzelt sogar Gewitter drin. Insgesamt bleibt es aber eher mild mit Höchstwerten zwischen 12 und 17 Grad. Der RSH-3-Tage-Trend. Morgen viele Wolken, immer wieder auch Schauer, maximal 12 Grad. An der Nordsee kann es außerdem dazu Sturmböen geben. Am Dienstag und Mittwoch eher grau und weiter öfter nass.
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8: Schleswig-Holsteins bester Verkehrsservice. Auf der A210 Rendsburg-Kiel in Höhe des Kreuzes Rendsburg haben wir in beiden Richtungen Gänse auf der Straße. Bitte vorsichtig fahren. Die A7 Flensburg Richtung Hannover ist zwischen Stellingen und Heimfeld wegen Bauarbeiten noch bis heute Abend gesperrt. Eine Umleitung ist weiträumig in Richtung Süden ab Neumünster Süd eingerichtet. 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Geblitzt wird in Strokum auf der Hauptstraße in Richtung Bredstedt, in Handewitt auf der Leckerchaussee in Richtung Leck in Höhe der Tankstelle und auf der A1 Fehmarn Richtung Lübeck kurz hinter dem Rastplatz Hasselburger Mühle. Staus und Blitzer meldet ihr uns kostenlos unter 08000 774 774. Wir wünschen gute Fahrt.
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9: Vielen Dank übrigens für die vielen Anmeldungen zur RSH Radioradtour. Wir wollen am Himmelfahrtstag mit euch, mit Sharon Hein und Matze Schmack aus der RSH Moin Show in St. Peter-Ording einen richtig tollen Tag verleben. Das heißt, es wird geradelt und dann gibt es noch ein tolles Konzert von Kamrad. Viele von euch wissen, dieses Ereignis, dieses Konzert und diese Tour, da kann man keine Karten für kaufen. Die kann man wirklich nur bei uns geschenkt bekommen. Und gleich gibt es wieder welche für diejenigen, die sich angemeldet haben. Macht es noch schnell auf RSH.de. Schönen Sonntag.
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1: Schönen Muttertag, hier ist Frank Bremser bei RSH und gleich gibt es Lost. Von Glockenbach und Sam Harper, gleich in voller Länge hier bei mir im besten Musikmix für Schleswig-Holstein. Alle frischen Hits und Schleswig-Holsteins beste Mix.
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3: Lorenz.
1: Ja, Fahrradvermietung Peters, moin, hallo, schönen guten Tag, Herr Lorenzen. Wann holen Sie die moin. Fahrräder ab?
3: Also, wann habe ich die denn gebraucht?
1: 5 Fahrräder für, ach nee, das ist ja nächsten Donnerstag, hier ist Frank Bremser von RSA, moin, Herr Lorenzen, hallo.
3: Moin, hallo.
1: Moin.
3: Moin.
1: Ja, ich
3: Herr
1: dachte...
3: Herr Bremser aus Husum.
1: Ja, genau so ist das.
3: Ja.
1: Geht's gut?
3: Ja, bestens.
1: Super, und gleich geht's noch besser. Am Himmelfahrtstag geht es mit uns zur großen RSA Radioradtour.
3: Ja, super. Das ist eine richtig gute Idee.
1: Klasse. 5 Tickets gehören euch. Wer kommt alles mit?
3: Ja, also meine beiden Kinder und hier von denen die Partner.
1: Ach super, also 5.
3: Aber die sind aber auch schon volljährig.
1: Okay, also können alle Fahrrad fahren. Wir müssen keine Fahrradfahrprüfungen machen mehr.
3: Nee, das kriegen wir schon her.
1: Also 5 Leihfahrräder benötigt ihr und ihr seid herzlich willkommen. Kamrad schmettert nochmal ein kleines Konzert dazu. Es wird richtig schön gemütlich und vor allem wird es ja auch nicht so eine ganz lange Strecke. Also das halten alle gut durch und dann haben wir einen richtig schönen Tag in St. Peter-Ording.
3: Ja, das hört sich gut an.
1: Dann freuen wir uns auf euch.
3: Ja, schönes Wochenende, ne?
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0: Sonne und Wolken wechseln sich ab hier bei uns in Schleswig-Holstein und zwischendurch kann es dann auch mal kurz nass werden. Bis zum Nachmittag sind vereinzelt sogar Gewitter drin. Insgesamt bleibt es aber eher mild mit Höchstwerten zwischen 12 und 17 Grad. Der RSH-3-Tage-Trend. Morgen viele Wolken, immer wieder auch Schauer, maximal 12 Grad. An der Nordsee kann es außerdem dazu Sturmböen geben. Am Dienstag und Mittwoch eher grau und weiter öfter nass.
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0: Schleswig-Holsteins bester Verkehrsservice. Auf der A210 Rendsburg-Kiel in Höhe des Kreuzes Rendsburg haben wir in beiden Richtungen Gänse auf der Straße. Bitte vorsichtig fahren. Die A7 Flensburg Richtung Hannover ist zwischendurch bis heute Abend gesperrt. Eine Umleitung ist weiträumig in Richtung Süden ab Neumünster Süd eingerichtet. 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Geblitzt wird in Struckum auf der Hauptstraße in Richtung Bredstedt, in Handewitt auf der Leckerchaussee in Richtung Leck in Höhe der Tankstelle und auf der A1 Fehmarn Richtung Lübeck kurz hinter dem Rastplatz Hasselburger Mühle. Staus und Blitzer meldet ihr uns kostenlos unter 08000 774 774. Wir wünschen gute Fahrt.
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0: wenn unten so in der Vanille-Eissoße eine frische Erdbeere schwimmt und dazu noch frische Schlagsahne, das finde ich ja zu lecker. Die Erdbeersaison bei uns ist in dieser Woche gestartet in Schleswig-Holstein. Vielerorts, zum Beispiel auch auf dem Hof Soltau in Basbüttel. Bei mir ist jetzt der Inhaber des Hofs, Bastian Soltau. Ihr baut auf 9 Hektar Erdbeeren an. Die Freude ist groß.
1: Auf jeden Fall. Wir freuen uns immer riesig, wenn die ersten roten Früchte sich umfärben und es endlich losgeht mit den ersten frischen Erdbeeren.
0: Und schmecken die denn schon?
1: Also wir haben natürlich schon vor einer Woche die ersten roten finden können und ich kann allen versichern, die sind geschmacklich absolut spitze.
0: Okay, bei den Benzinpreisen können wir nichts machen, aber bei den Erdbeerpreisen, den Kilopreisen, wo stehen wir da dieses Jahr?
1: Also die Preise sind erfreulicherweise stabil geblieben. Das ist schon mal eine gute Nachricht für den Verbraucher. Liegt zurzeit Tagespreis bei 13 Euro das Kilo und wird natürlich im Laufe der Saison, sobald die Erntemengen dann auch zunehmen, preislich noch weiter nach unten angepasst werden.
0: Welche Sorten habt ihr?
1: Also wir haben 5 verschiedene Sorten im Anbau, damit wir auch wirklich über einen längeren Zeitraum dann Erdbeeren immer frisch anbieten können. Und das geht bei uns los mit der Clary und endet dann mit der berühmten Malvina-Sorte. Das ist die Spätsorte. So irgendwann Mitte Juli sind wir dann quasi auf dem Betrieb schon wieder durch mit der Erdbeerernte.
0: Okay, also was viele ja auch als Familienausflug planen und es total lieben, mit der Familie zusammen zu pflücken. Wann geht das los?
1: Genau, das passiert jetzt auch schon, dass die Kunden immer nachfragen, wann sie denn selber wieder lospflücken dürfen. Das wird immer beliebter, merken wir zumindest bei uns. Und das startet bei uns in circa 3 Wochen.
0: So, Bastian, jetzt die Frage, wie isst du denn deine Erdbeeren am liebsten?
1: Nach wie vor ist es für mich so, dass ich die Erdbeere am liebsten direkt vom Strauch in den Mund nasche und auch esse. Und natürlich bin ich täglich in unseren Erdbeeren unterwegs, um einfach wieder zu testen, wie sie schmecken und wie der Ernteverlauf sich so entwickelt.
0: Endlich sind sie wieder da, die roten Früchtchen, die Erdbeeren bei uns im schönsten Bundesland der Welt. Wenn jetzt noch ein bisschen mehr Wärme ins Land kommt, glaube ich, dann wachsen sie wie verrückt. Zusammen sind wir Schleswig-Holstein. 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
6: 2:05. Ich bin Eileen Schallhorn. Guten Tag. In zwei Kommunen in Schleswig-Holstein werden heute Bürgermeister gewählt. In Rheinbeek tritt Amtsinhaber Björn Warmer als einziger Kandidat an. Der 50-Jährige steht bereits seit 2014 an der Spitze der Stadtverwaltung. Rund 22.300 Menschen dürfen heute in Rheinbeek ihre Stimme abgeben. Auch in der Gemeinde Trittau im Kreis Stormarn wird ein neuer Rathauschef gesucht. Zur Wahl stehen Dennis Blum von den Grünen und der CDU-Kandidat Patrick Marsian. Amtsinhaber Oliver Mesch tritt nach 12 Jahren nicht wieder an. Nach dem tödlichen Hantavirus-Ausbruch wird das betroffene Kreuzfahrtschiff evakuiert. Das Schiff war am Morgen vor der Küste von Teneriffa angekommen. Mehr von Tom Husser.
7: Die Passagiere werden jetzt nach und nach von Bord und dann direkt zu Flugzeugen gebracht, die sie in ihre Heimatländer zurückbringen. Ärzte überwachen die ganze Aktion. WHO-Chef Tedros hatte zuvor nochmal betont, dass das Hantavirus nicht mit Corona vergleichbar ist. Das Ansteckungsrisiko sei sehr gering. Auf dem Kreuzfahrtschiff waren 3 Menschen an dem Hantavirus gestorben, darunter auch eine Deutsche.
6: Die SPD will nach dem Aus der 1.000-Euro-Prämie weitere Entlastungen für die Menschen. SPD-Parlamentsgeschäftsführer Wiese sagte der Rheinischen Post, Schwarz-Rot werde darüber beraten, möglicherweise beim Koalitionsausschuss am Dienstag. Eigentlich war ja geplant, dass Arbeitgeber ihren Beschäftigten 1.000 Euro steuerfrei zahlen können. Die Länder hatten das Gesetz am Freitag im Bundesrat gestoppt wegen befürchteter Steuerausfälle. Wer heute sowieso im Garten oder im Park sitzt, kann auch eine Stunde Vögel zählen und dabei ganz nebenbei etwas für den Naturschutz tun. Der NABU ruft noch heute zur Stunde der Gartenvögel auf. Die Ergebnisse meldet man den Naturschützern einfach online. Den Klassenerhalt in der Fußball-Bundesliga hat der HSV schon sicher. Heute müssen die Hamburger zu Hause gegen den SC Freiburg ran. Der hatte erst kürzlich das Ticket fürs Europa-League-Finale gelöst. Anstoß ist 15.30 Uhr. Später spielt auch noch Köln gegen Heidenheim. Mainz trifft auf Union Berlin.
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8: Sonne und Wolken wechseln sich ab hier bei uns in Schleswig-Holstein und zwischendurch kann es dann auch mal kurz nass werden. Bis zum Nachmittag sind vereinzelt sogar Gewitter drin. Insgesamt bleibt es aber eher mild mit Höchstwerten zwischen 12 und 17 Grad. Der RSH-3-Tage-Trend. Morgen viele Wolken, immer wieder auch Schauer, maximal 12 Grad. An der Nordsee kann es außerdem dazu Sturmböen geben. Am Dienstag und Mittwoch eher grau und weiter öfter nass.
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8: Schleswig-Holsteins bester Verkehrsservice. Vorsicht auf der A1 Bremen Richtung Hamburg. Zwischen dem Maschener Kreuz und Harburg ist ein Auto liegen geblieben. In der Gegenrichtung zwischen Hamburg-Morfleth und Hamburg-Stillhorn haben wir ebenfalls ein liegen gebliebenes Fahrzeug. Die A7 Flensburg Richtung Hannover ist zwischen Stellingen und Heimfeld wegen Bauarbeiten bis heute Abend gesperrt. Eine Umleitung in Richtung Süden ist ab Neumünster Süd eingerichtet. 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Geblitzt wird in Struckum, Hauptstraße in Richtung Bredstedt, in Hande wird Leckerchaussee in Richtung Leck in Höhe der Tankstelle und auf der A1 Fehmarn Richtung Lübeck, kurz hinterm Rastplatz Hasselburger Mühle. Staus und Blitzer meldet ihr uns kostenlos unter 08000 774 774. Wir wünschen gute Fahrt.
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9: Er ist der bekannteste Ostfriese Deutschlands, leider kein Nordfriese, Otto. Otto Waalkes, den kennt ja wirklich jeder. Und jetzt gibt's ein neues Buch über ihn, Otto die Chronik. Geschrieben hat's Justus Spörel aus der Blomschen Wildnis. Er arbeitet inzwischen sogar bei Ottos Verlag. Und wir wollen gleich mal von ihm wissen, wie ist er eigentlich zum großen Fan von Otto geworden. Gleich hier bei mir am Sonntag.
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0: einer eurer Lieblings-2000er Atomic Kitten mit Hole Again hier bei RSH am Sonntag mit Frank Bremser. Schönen Muttertag wünsche ich euch. Otto Waalkes kennt ja wirklich jeder, ja, nicht nur in Schleswig-Holstein, sondern bundesweit. Und jetzt gibt es ein neues Buch über ihn. Otto, die Chronik. Geschrieben hat das Buch einer aus Schleswig-Holstein, und zwar Justus Spörel aus der Blohmschen Wildnis. Er arbeitet inzwischen sogar bei Ottos Verlag. Wie bist du denn eigentlich größter Fan von Otto geworden, sag mal?
1: Dadurch, dass ich so ein großer Fan war, habe ich nach Konzerten und Auftritten und Autogrammstunden mit ihm sprechen können und ihm zum Beispiel Zeitschriften und Fotos geschenkt, die er teilweise noch gar nicht kannte. Dadurch ist er auf mich aufmerksam geworden und ich habe Kontaktdaten mit seiner Managerin ausgetauscht. Und als es dann 2017 an die Arbeit für seine Biografie ging, wurde ich da schon gefragt, ob ich noch ein paar Materialien beisteuern könnte. Und so kam das zustande.
0: Was ist das eigentlich genau für ein Buch? Erklär mal.
1: Also es ist richtig was fürs Auge. Es ist ein Nachschlagewerk mit Fotos, mit Dokumenten, die bisher nie veröffentlicht wurden. Unter anderem Einblicke in Ottos Stasi-Akte und in seine Studentenkartei, sein Schulheft der 12. Klasse. Und alte Schulfreunde von Otto haben noch Geschichten auf Lager gehabt, die auch noch nie zuvor veröffentlicht wurden. Und so ist eben eine ganze Menge zusammengetragen worden. Ja, so kam das.
0: Jetzt eine wichtige Frage, was hat Otto denn dazu gesagt?
1: Otto hat das Projekt schon recht früh mitbekommen und im Grunde auch selber insofern daran mitgearbeitet, dass ich ihn gelöchert habe mit Fragen, mit Details, die noch offen waren, die nur er beantworten konnte. Und das fertige Werk hat ihn dann auch deswegen beeindruckt, weil es ja mit 2,2 Kilo ziemlich schwer ist. Er hat gesagt, er musste erstmal ein paar Tage Bizeps-Training machen, um es überhaupt aus dem Regal heben zu können.
0: Dankeschön, Justus Spörel, ein Schleswig-Holsteiner, schreibt das Buch Otto, die Chronik, gibt's online auf ottifant.de oder in eurem Buchhandel vor Ort. Ja, kann wieder mal stolz sein, ne? Zusammen sind wir Schleswig-Holstein.

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6: Sonne und Wolken wechseln sich ab hier bei uns in Schleswig-Holstein und zwischendurch kann es dann auch mal kurz nass werden. Bis zum Nachmittag sind vereinzelt sogar Gewitter drin. Insgesamt bleibt es aber eher mild mit Höchstwerten zwischen 12 und 17 Grad. Der RSH-3-Tage-Trend. Morgen viele Wolken, immer wieder auch Schauer, maximal 12 Grad. An der Nordsee kann es außerdem dazu Sturmböen geben. Am Dienstag und Mittwoch eher grau und weiter öfter nass.
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6: Schleswig-Holsteins bester Verkehrsservice. Vorsicht auf der A1 Lübeck Richtung Hamburg. Zwischen Billstedt und Moorfleet ist ein Auto liegen geblieben. Vorsicht auch in gleicher Richtung. Zwischen Moorfleet und Hamburg-Stillhorn haben wir ebenfalls ein liegen gebliebenes Fahrzeug. Die A7 Flensburg Richtung Hannover ist zwischen Stellingen und Heimfeld wegen Bauarbeiten bis heute Abend gesperrt. Eine Umleitung Richtung Süden ist ab Neumünster Süd eingerichtet. 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Geblitzt wird in Struckum auf der Hauptstraße in Richtung Bredstedt, in Handewitt auf der Leckerchaussee in Richtung Leck in Höhe der Tankstelle und auf der A1 Fehmarn Richtung Lübeck kurz hinter dem Rastplatz Hasselburger Mühle. Staus und Blitzer meldet ihr uns kostenlos unter 08000 774 774. Wir wünschen gute Fahrt.
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0: Hier ist der Sonntag und hier ist das Wochenende bei RSH. Gleich mit New Religion. Von Baby Rexha und Faithless. Ganz neu bei RSH und gleich in voller Länge hier bei mir.
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0: Ja, Muttertag ist heute, aber ganz ehrlich, ein Tag reicht doch nicht, um die Muttis zu feiern, oder? Vor allem, heute kümmert ihr euch um eure Muttis, morgen macht das RSH, die RSH Moin Show. Matze Schmark und Sharon Hein. Mit der RSH Muttertagsverlängerung schenken wir eurer Mama aus Schleswig-Holstein einen Wellness-Tag im Wabali Spa Hamburg mit Sauna, Massage, Frühstück und ganz viel Entspannung. Ganz viele haben Mütter bei uns angemeldet, zum Beispiel auch Lena Beistert aus Pronsdorf. Sie hat Lea Habe nicht angemeldet. Die soll so einen Wellness-Tag bekommen. Warum denn eigentlich?
2: Ja, also sie ist schon sehr jung Mutter geworden, das gleich mit Zwillingen.
0: Oh, wow.
2: Und die sind jetzt mittlerweile im jugendlichen Alter und ich bewundere sie, wie sie sich um die Kinder kümmert und was sie alles nebenbei noch stemmt.
0: Ach, das ist ja lieb von dir. Und sie ist deine Arbeitskollegin, ne?
2: Genau, richtig.
0: Was macht ihr denn beruflich?
2: Wir arbeiten beide im Büro.
0: Ah, okay. Und da hast du es immer mitbekommen. Wahrscheinlich die ganzen Telefonate, was man alles organisieren muss und hier und da Arztbesuche und Schule und so weiter, oder?
2: Also wir sitzen nicht im gleichen Büro, aber man kriegt es so mit, weil es ja nicht nur eine Arbeitskollegin ist,
0: ja.
2: Sondern auch eine Freundin.
0: Mhm. Ah, super. Dann drücke ich ganz fest die Daumen, dass es morgen klappt mit der Muttertagsverlängerung in der RSH Moin Show. Auf jeden Fall reinhören. Ab 5 geht's ja los und toi, toi, toi, dass sie die Muttertagsverlängerung bekommen von uns von RSH.
2: Super. Vielen Dank und vielen Dank für diese Möglichkeit.
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5: 5:03. Ich bin Eileen Schallhorn. Guten Tag. Die Evakuierung nach dem Hunter-Virus-Ausbruch auf einem Kreuzfahrtschiff läuft. Seit dem Morgen ankert das Schiff vor Teneriffa. Ärzte untersuchen die Passagiere an Bord. Dann werden sie unter hohen Sicherheitsvorkehrungen zu Flugzeugen gebracht, die sie nach Hause bringen sollen. 3 Menschen waren an Bord des Kreuzfahrtschiffes an dem Hunter-Virus gestorben. Die WHO spricht von einem geringen Ansteckungsrisiko. Das Virus sei nicht vergleichbar mit Corona. Die Menschen in Deutschland müssen sich im Moment keine Sorgen machen, dass Gas knapp wird. Das hat die Bundesnetzagentur betont. Lukas Auer berichtet.
6: Behördenchef Klaus Müller kann verstehen, wenn man sich jetzt schon volle Gasspeicher wünscht. Es muss aber niemand in Hektik verfallen, sagte er dem Redaktionsnetzwerk Deutschland. Der Iran-Krieg würde es Gashändlern zwar gerade nicht leichter machen, trotzdem könne man die großen Speicher in Deutschland innerhalb von 30 Tagen befüllen. Nach dem russischen Überfall auf die Ukraine hatte sich Deutschland breiter aufgestellt. Müller verwies dabei auf die Flüssiggasterminals an Nord- und Ostsee.
5: Altkanzler Gerhard Schröder als Vermittler im Ukraine-Krieg? Die Bundesregierung hat zurückhaltend auf diesen Vorschlag von Kreml-Chef Putin reagiert. Mehr von Mia Hehn.
7: Man habe die Äußerungen zur Kenntnis genommen. Sie würden sich in eine Serie von Scheinangeboten einreihen, heißt es aus Regierungskreisen. Die Verhandlungsoption sei nicht glaubwürdig, weil Russland seine Bedingungen nicht geändert habe. Und weiter, ein erster Test der Glaubwürdigkeit wäre es, wenn Russland die Waffenruhe verlängert. Vor Journalisten hatte sich Putin gestern zur Ukraine geäußert und gesagt, er gehe davon aus, dass sich der Krieg dem Ende zuneigt.
5: In Schinkel im Kreis Rendsburg-Eckernförde ist in der vergangenen Nacht ein Reetdachhaus bis auf die Grundmauern abgebrannt. Das Feuer war gestern Abend gegen 6:30 ausgebrochen. Der Schaden liegt nach ersten Schätzungen bei rund 300.000 Euro. Die Brandursache ist noch unklar. In 2 Kommunen in Schleswig-Holstein werden heute Bürgermeister gewählt. In Rheinbeek tritt Amtsinhaber Björn Barmer als einziger Kandidat an. Und in der Gemeinde Trittau im Kreis Stormarn wollen Dennis Blum von den Grünen und der CDU-Kandidat Patrick Masian neuer Rathauschef werden.
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8: Wolkig geht's heute Nachmittag hier bei uns in Schleswig-Holstein weiter und ab und zu kann es auch mal einen leichten Schauer geben. An der Küste wird es außerdem zeitweise windig. Bis zum Abend bleibt es unbeständig, dazu maximal 12 bis 17 Grad. Der RSH-3-Tage-Trend morgen. Viele Wolken, vereinzelt auch Schauer, maximal 12 Grad. Am Dienstag und Mittwoch ähnlich, es bleibt eher grau und immer wieder nass.
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8: Schleswig-Holsteins bester Verkehrsservice. Vorsicht auf der A1 Lübeck Richtung Hamburg. Zwischen Billstedt und Moorfleet ist ein Auto liegen geblieben. Vorsicht auch in gleicher Richtung. Zwischen Moorfleet und Hamburg-Stillhorn haben wir ebenfalls ein liegen gebliebenes Fahrzeug. Die A7 Flensburg Richtung Hannover ist zwischen Stellingen und Heimfeld wegen Bauarbeiten bis heute Abend gesperrt. Eine Umleitung Richtung Süden ist ab Neumünster Süd eingerichtet. Die meisten Blitzer nur bei RSH. Geblitzt wird in Struckum auf der Hauptstraße in Richtung Bredstedt, in Handewitt auf der Leckerchaussee in Richtung Leck in Höhe der Tankstelle und auf der A1 Fehmarn Richtung Lübeck kurz hinter dem Rastplatz Hasselburger Mühle. Staus und Blitzer meldet ihr uns kostenlos unter 08000 774 774. Wir wünschen gute Fahrt.
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9: Er ist einer der beliebtesten Freizeitparks bei uns im schönsten Bundesland der Welt, die Talkshow bei Schleswig. Und ich durfte für meinen Podcast RSH Küstenköppel Stefan Erichsen treffen. Er ist Prokurist der Talkshow und kennt den Park ja wie seine eigene Westentasche und hat natürlich einige Geschichten zu erzählen, was es da im Park schon alles gibt oder gab. Zum Beispiel, warum Meerschweinchen plötzlich zu einer Plage wurden und warum damit auch die Gäste des Parks zu tun hatten. Mehr dazu gleich hier bei mir am Sonntag.
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0: Ich wünsche ein schönes Wochenende. Gleich gibt es neue Musik von BTS. Nord- und Ostsee, vielleicht noch ein bisschen zu kalt zum Schwimmen, aber in diesen Song, da gleitet man so richtig rein wie in die See. BTS mit Swim, gleich in voller Länge hier bei mir im besten Musikmix zu Schleswig-Holstein. 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Er ist einer der beliebtesten Freizeitparks in Schleswig-Holstein. Haben vielleicht viele von euch auch gemacht, noch einen Ausflug vielleicht zum Muttertag in die Teugschau in Teug bei Schleswig. Und ich durfte Stefan Eriksen treffen für meinen Podcast RSH Küstenköppe. Er ist Prokurist, also kennt sich aus im Park wie kein anderer. Und hat auch schon richtige Sachen miterlebt. Zum Beispiel gibt es ja oben, da wo die Sommerrodelbahn ist, wenn ihr euch auskennt, da gibt es auch so eine Mini-Stadt Schleswig nachgebaut in Miniaturausgabe und da hattet ihr mal einen Plan, ne?
1: Wir hatten eigentlich mal gedacht, oben die Mini-Stadt Schleswig, da wollten wir gerne mal so Meerschweinchen, so, die so durch die Häuser laufen. Haben auch extra darauf geachtet, dass das nur weibliche Meerschweinchen sind. Aber da ein oder andere Gast meinte wohl, ach Mensch, die Meerschweinchen zu Hause, die stürme ich, die nehme ich mal mit, hat sie reingesetzt. So, das waren aber leider der männliche dabei, so dass wir dann auf den 30 nachher 70 Stück hatten, so dass das noch nicht mal die Saison überlebt hat, diese Idee, weil das ging natürlich nicht.
0: Und ich weiß nicht, ob ihr auch schon mal in der Talkshow wart, da gibt es ja so einen Märchentunnel, ne? Da fährt man mit so einem Boot durch mit der Familie und ganz zum Schluss, da gibt es so eine Zwergenkolonie und ein Zwerg, der steht da und verrichtet sein Geschäft.
1: Das ist immer die erste Beschwerde in der Saison, das macht mein Kollege, glaube ich, bewusst, der dafür zuständig ist, dass er den nicht anstellt und das ist dann eigentlich immer die erste Beschwerde, die uns erreicht, dass der Zwerg nicht pinkelt.
0: Es ist zu herrlich. 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
8: Wolkig geht's heute Nachmittag hier bei uns in Schleswig-Holstein weiter und ab und zu kann es auch mal einen leichten Schauer geben. An der Küste wird es außerdem zeitweise windig. Bis zum Abend bleibt's unbeständig, dazu maximal 12 bis 17 Grad. Der RSH-3-Tage-Trend morgen. Viele Wolken, vereinzelt auch Schauer, maximal 12 Grad. Am Dienstag und Mittwoch ähnlich, es bleibt eher grau und immer wieder nass.
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8: Schleswig-Holsteins bester Verkehrsservice. Die A7 Flensburg Richtung Hannover ist zwischen Stellingen und Heimfeld wegen Bauarbeiten noch bis heute Abend gesperrt. In Richtung Süden ist ab Neumünster Süd eine Umleitung eingerichtet. Die meisten Blitzer nur bei RSH. Geblitzt wird auf der A1 Lübeck Richtung Hamburg, kurz hinter der Raststätte Budikate West, in Struckum auf der Hauptstraße in Richtung Bredstedt und in Hande wird Leckerchaussee in Richtung Leck in Höhe der Tankstelle. Staus und Blitzer meldet ihr uns kostenlos unter 08000 774 774. Wir wünschen gute Fahrt.
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0: einen schönen Muttertag wünsche ich. Hier ist Frank Bremser bei RSH. Alle frischen Hits in Schleswig-Holsteins bestem Mix. Und heute sieht man, die Mami ist so richtig glücklich, ne, wenn die Kinder mal an sie gedacht haben. Ich hoffe, keiner von euch hat Mama vergessen, sondern ihr habt mal schön Frühstück gemacht für sie oder schmeißt heute nochmal ein schönes Essen. So soll es nämlich sein. Mal Danke sagen für die ewig wuselnden, arbeitenden, sich sorgenden Mütter. Und wir haben euch mal gefragt, was ist denn das Tolle an euren Mamas?
1: Meine Mama ist die beste Mama, die es gibt. Obwohl ich schon erwachsen bin, ist sie immer noch so toll zu mir. Wenn ich mal ein Problem habe, hat sie immer ein offenes Ohr für mich. Und liebste Mama, ich mag dich so gerne. Danke, danke, dass es dich gibt.
2: Meine Mama ist immer für mich und meinen Sohn da. Auch wo ich alleinerziehend war, da war sie immer da. Und ja, wir sind ein sehr eingespieltes Team. Und sie ist immer da. Und auch wo ich sehr krank war als Säugling, hat sie alles gegeben und als Löwin gekämpft.
3: Sie ist einfach Mutti durch und durch. Kümmert sich also wirklich rund um die Uhr, macht nebenbei ihren Putzjob, obwohl sie gerade einen Nervenzusammenbruch hatte.
4: Alter, bei euch ist ja was los in der Familie, sag mal.
3: Auf alle Fälle,
5: ja. Ich finde meine Mutter toll, weil sie immer für mich da ist, wenn ich traurig bin, weil sie mir das beste Geschenk der Welt gemacht hat, und zwar meinen kleinen Hund Molly, und weil wir auch immer ganz viele Abenteuer miteinander erleben. Also ich liebe meine Mama ganz, ganz dolle.
0: Also heute sagt Schleswig-Holstein mal Danke, danke, danke. Und das geht natürlich auch an meine Mami raus, in Husum. Na, Mami? Aha.

0: Moin, Matze Schmark und Schauenhain hier aus der RSH Moin Show. Einen schönen Sonntag euch.
1: Tja, moin. Und morgen geht's ja in eine kurze Woche, falls ihr nicht komplett frei habt. Denn Donnerstag ist Himmelfahrt, auch bekannt als Vatertag.
0: Ja, nutzen ja auch viele Väter oder auch Nicht-Väter, ja, um ein bisschen auf den Putz zu hauen. Und der beste Ort dafür ist doch bei uns im Land der Strand.
1: Ja, aber was sagt eigentlich die Howachter Strandkorbvermietung dazu?
2: Und dann wollen wir die Strandkörbe um den Pool rumstellen und dann von oben reingleiten ins Wasser, ne? Oben aufs Dach und in Arschbombe rein, ne? Gib ihm.
3: Du willst auf den Strandkorb krabbeln, oder wie?
2: Ja, aber wir sind sportliche Leute, das geht.
3: Ja, aber das wäre nichts so.
0: Oha.
1: Ja, ob das noch klappt mit der Strandkorb-Arschbombe morgen bei Frank Bremser und dem RSH-Telefonschräg. Ihr werdet hören um 7:07 bei uns hier bei RSH.
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10: 5 vor 4. Ich bin Eileen Schallhorn. Guten Tag. Russlands Präsident Putin hat Altkanzler Schröder als Vermittler im Ukraine-Krieg ins Spiel gebracht. Und das sorgt für Diskussionen in der Bundesrepublik. Jana Klonikowski fasst die Reaktionen zusammen.
11: Die Bundesregierung spricht von einem Scheinangebot und einer unglaubwürdigen Verhandlungsoption. Der SPD-Außenpolitiker Adis Ahmetovic findet aber auch, jedes Angebot müsse geprüft werden. Ziel müsse es sein, dass die Europäer mit am Verhandlungstisch sitzen, sagte Ahmetovic dem Spiegel. Grüne und Linke reagierten mit Ablehnung oder mindestens mal mit Skepsis auf Putins Vorschlag. Die AfD ist offen für einen Vermittlungsversuch.
10: Die Evakuierung nach dem Hunter-Virus-Ausbruch auf einem Kreuzfahrtschiff läuft. Seit dem Morgen ankert das Schiff vor Teneriffa. Ärzte untersuchen die Passagiere an Bord. Dann werden sie unter hohen Sicherheitsvorkehrungen zu Flugzeugen gebracht, die sie nach Hause bringen sollen. 3 Menschen waren an Bord des Kreuzfahrtschiffes an dem Hunter-Virus gestorben. Die WHO spricht von einem geringen Ansteckungsrisiko. Das Virus sei nicht vergleichbar mit Corona. Der NABU ruft die Menschen noch heute zum Vögelzählen auf. Bei der Stunde der Gartenvögel geht es darum, eine Stunde die Vögel im Garten zu beobachten und die Ergebnisse dem Naturschutzbund zu melden. Der sammelt die dann in einer Datenbank. Eva Krauter vom NABU Schleswig-Holstein.
12: Da kann man Langzeittrends dran ablesen, wie es unseren Vögeln in dieser Sommer-, Frühsommer-, Frühlingszeit geht. Ob es eine Vogelart besonders gut geht, ob die Anzahl der Vögel in Deutschland grundsätzlich zurückgeht, welche Arten dann aber auch sich vielleicht einmal wieder erholen. Das lässt sich daran dann eben gut ablesen.
10: In 2 Kommunen in Schleswig-Holstein werden heute Bürgermeister gewählt. In Rheinbeek tritt Amtsinhaber Björn Warmer als einziger Kandidat an. Der 50-Jährige steht bereits seit 2014 an der Spitze der Stadtverwaltung. Rund 22.300 Menschen dürfen heute in Rheinbeek ihre Stimme abgeben. Auch in der Gemeinde Trittau im Kreis Stormarn wird ein neuer Rathauschef gesucht. Zur Wahl stehen Dennis Blum von den Grünen und der CDU-Kandidat Patrick Marsian. Amtsinhaber Oliver Mesch tritt nach 12 Jahren nicht wieder an.
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8: wolkig geht's heute Nachmittag hier bei uns in Schleswig-Holstein weiter und ab und zu kann es auch mal einen leichten Schauer geben. An der Küste wird es außerdem zeitweise windig. Bis zum Abend bleibt es unbeständig, dazu maximal 12 bis 17 Grad. Der RSH-3-Tage-Trend morgen. Viele Wolken, vereinzelt auch Schauer, maximal 12 Grad. Am Dienstag und Mittwoch ähnlich, es bleibt eher grau und immer wieder nass.
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8: Schleswig-Holsteins bester Verkehrsservice. Die A7 Flensburg Richtung Hannover ist zwischen Stellingen und Heimfeld wegen Bauarbeiten noch bis heute Abend gesperrt. In Richtung Süden ist ab Neumünster Süd eine Umleitung eingerichtet. Die meisten Blitzer nur bei RSH. Geblitzt wird auf der A1 Lübeck Richtung Hamburg, kurz hinter der Raststätte Bullikate West, in Struckum auf der Hauptstraße in Richtung Bredstedt und in Hande wird Leckerchaussee in Richtung Leck in Höhe der Tankstelle. Staus und Blitzer meldet ihr uns kostenlos unter 08000 774 774. Wir wünschen gute Fahrt.
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2: In Süsel im Kreis Ostholstein, ja, da geht es den Dorfbewohnern eigentlich wie ganz vielen bei uns in Schleswig-Holstein. Man hat einfach keinen Dorftreff mehr gehabt. Und die Süselerinnen und die Süseler haben sich zusammengetan und haben einen Ort erschaffen, an dem alle wieder zusammenkommen können. Ist eine richtig tolle Geschichte und die müssen wir gleich mal erzählen. Hier bei RSH am Sonntag.
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0: Heute natürlich eine ganz besondere Ausgabe von RSH am Sonntag mit Frank Bremser. Heute ist nämlich Muttertag. Liebe Grüße an alle Muttis. In Süsel im Kreis Ostholstein entsteht gerade ein neuer Treffpunkt für ein ganzes Dorf. Der alte Kindergarten steht leer, weil die Kita umgezogen ist. Und genau daraus machen engagierte Süseler und Süselerinnen jetzt einen neuen Dorftreff mit ganz viel Eigenarbeit und jeder Menge Ideen. Monika Prefke ist bei mir vom Verein Dorftreff Süsel. Monika, ihr habt da die alten Räume erstmal gemeinsam wieder fit gemacht, ne?
1: Ja, wir haben auch gemeinschaftlich gestrichen dann und alle haben irgendwas dazu beigetragen. Es gab auch einen Verein, der seinen Riesentisch verkauft hat und sagte, ach ja, komm, den verkaufen wir euch für wenig und der ist einfach total perfekt für euch. Mhm. Nette Nachbarn haben uns auch Stühle vor die Tür gestellt und ein paar haben wir so noch gefunden. Es ist noch nicht ganz perfekt, aber nach und nach. Aber erstmal ist das schon ganz gemütlich hier.
0: Ja, super. Es ist ja auch ein Anfang, ne? Und da dürfen eure Dorfbewohner auch eigene Ideen einbringen?
1: Also von der Kinderdisco über, vielleicht gibt es Mamis, die sich einfach mal treffen wollen oder auch Papis. Wir haben zum Beispiel donnerstags hier immer so einen klitzekleinen Wochenmarkt und jetzt wollen wir mal anfangen, donnerstags einfach 2 Stunden aufzumachen. Vielleicht kommt einer rüber auf den Kaffee und zum Klönen. Das wird bestimmt alles erst so ein bisschen langsam anlaufen, aber das wird schon.
0: Ja, Suche, ne, wie wir in Schleswig-Holstein sagen. Und wann ist die Eröffnung?
1: Die offizielle Eröffnung wird am 10.06. sein, ab 18, 19 Uhr. Da gibt es dann aber auch richtige Einladungen und wir werden alle anschreiben. Und am 11.05. machen wir für alle, die uns geholfen haben und für die Mitglieder, die es bis jetzt gibt, die dürfen zuerst gucken, die dürfen einfach schon mal kommen und mal sehen, ob das alles so nett ist.
0: Super, klasse, da bin ich sicher, dass das nett geworden ist. Im leerstehenden Kindergarten ist jetzt ein neuer Treffpunkt fürs Dorf in Süsel geworden. Danke, Monika. Die offizielle Eröffnung ist am 10. Juni. Mitglieder und Helfer dürfen aber schon am Montag vorher reinschauen. Zusammen sind wir, Schleswig-Holstein. Lately,

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0: wolkig geht's heute Nachmittag hier bei uns in Schleswig-Holstein weiter und ab und zu kann es auch mal einen leichten Schauer geben. An der Küste wird es außerdem zeitweise windig. Bis zum Abend bleibt's unbeständig, dazu maximal 12 bis 17 Grad. Der RSH-3-Tage-Trend morgen. Viele Wolken, vereinzelt auch Schauer, maximal 12 Grad. Am Dienstag und Mittwoch ähnlich, es bleibt eher grau und immer wieder nass.
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0: Schleswig-Holsteins bester Verkehrsservice. Die A7 Flensburg Richtung Hannover ist zwischen Stellingen und Heimfeld wegen Bauarbeiten noch bis heute Abend gesperrt. In Richtung Süden ist ab Neumünster Süd eine Umleitung eingerichtet. Die meisten Blitzer nur bei RSH. Geblitzt wird auf der A1 Lübeck Richtung Hamburg, kurz hinter der Raststätte Budikate West, in Struckum auf der Hauptstraße in Richtung Bredstedt und in Hande wird Leckerchaussee in Richtung Leck in Höhe der Tankstelle. Staus und Blitzer meldet ihr uns kostenlos unter 08000 774 774. Wir wünschen gute Fahrt.
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0: Hier ist der beste Musikmix für Schleswig-Holstein am Sonntag mit Frank Bremser bei RSH. Gleich gibt's was Neues von Kygo. Save My Love heißt der neue Song. Und den gibt's gleich in voller Länge hier bei mir bei RSH. Alle frischen Hits in Schleswig-Holsteins bestem Mix. Jetzt haben wir Muttertag heute, ne? Und dann folgt ja auch bald der Vatertag. Da hat natürlich meine Tochter Tilda mal wieder große Augen gemacht und gesagt:
1: Papa, sag mal, was ist eigentlich Vatertag?
0: Oh, gute Frage. Also in Deutschland heißt das eigentlich Christi Himmelfahrt. Aber wenn man das genau nimmt, dann hat das mit Kirche eigentlich nicht mehr viel zu tun.
1: Ich habe nämlich gesehen, dass Leute, also so Männer, mit so Bollerwagen rumgelaufen sind, Musik dabei abgespielt haben und da Bier und sowas mit hatten.
0: Genau, das ist der sogenannte Herrentag.
1: Also Vatertag ist eigentlich Herrentag?
0: Ja, so ungefähr. Also früher sind Männer an dem Tag zusammen losgezogen, sind gewandert, hatten Spaß, haben getrunken und das ohne Familie.
1: Moment. Ohne Familie, also auch ohne mich und meinen Bruder und alle anderen Kinder.
0: Ja, so ist das eigentlich gewesen. Ja, das stimmt.
1: Dann ist das doch gar kein Vatertag.
0: Oh, ich glaube, du bist da was ganz Großem auf der Spur.
1: Ich dachte, Kinder feiern ihre Väter so wie Muttertag.
0: Ja, das denken viele, aber in Deutschland läuft das meistens anders. Da feiern die Männer oft sich selbst.
1: Also eher, wir sind Väter und wir brauchen eine Pause von euch.
0: Genau, so könnte man das sagen.
1: Also ist das so ein geheimer Männerausflug mit Ausrede?
0: Ja, ziemlich treffend.
1: Und die echten Väter, die bleiben dann wo?
0: Ja, das sind meistens die, die dann nicht unterwegs sind.
1: Das ergibt null Sinn. Wir machen das anders.
0: Okay, wie machen wir es dann?
1: Du bekommst Frühstück ans Bett, Geschenke und du bleibst den ganzen Tag bei uns und wirst verwöhnt.
0: Ach, ich glaube, ich bleib wirklich gerne bei euch.
1: Siehst du, Vatertag gerettet.

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1: 5:05. Ich bin Eileen Schallhorn. Guten Tag. Altkanzler Gerhard Schröder als Vermittler im Ukraine-Krieg? Die Bundesregierung hat diesen Vorschlag von Kreml-Chef Putin als Scheinangebot bezeichnet. Die SPD ist sich bei dem Thema uneins. Der SPD-Außenpolitiker Adis Ahmetovic sagte dem Spiegel, jedes Angebot müsse ernsthaft geprüft werden. Parteikollege Michael Roth spricht hingegen im Tagesspiegel von einem undurchsichtigen Manöver. Grüne und Linke reagierten mit Ablehnung oder zumindest mit Skepsis auf Putins Vorschlag. Die AfD ist offen für einen Vermittlungsversuch. Wer eine Frau tötet, weil sie eine Frau ist, soll in Zukunft einfacher als Mörder verurteilt werden können. Justizministerin Hubig will das Strafrecht bei Femiziden verschärfen. Das hat sie in der Bild am Sonntag angekündigt. Philipp Nützig berichtet.
2: Aktuell würden Femizide noch viel zu häufig unter Totschlag fallen und auf Totschlag sind die Strafen geringer. Nur bei Mord kann ein Richter eine lebenslange Haftstrafe in Deutschland anordnen. Bei Totschlag gehe dagegen nur eine begrenzte Strafe. Mit der Klarstellung im Gesetz soll nun auch eine Tötung wegen geschlechtsspezifischen Motiven als Mord bewertet werden dürfen.
1: In zwei Kommunen in Schleswig-Holstein werden heute Bürgermeister gewählt. In Rheinbeek tritt Amtsinhaber Björn Warmer als einziger Kandidat an. Der 50-Jährige steht bereits seit 2014 an der Spitze der Stadtverwaltung. Rund 22.300 Menschen dürfen heute in Rheinbeek ihre Stimme abgeben. Auch in der Gemeinde Trittau im Kreis Stormarn wird ein neuer Rathauschef gesucht. Zur Wahl stehen Dennis Blum von den Grünen und der CDU-Kandidat Patrick Marsian. Amtsinhaber Oliver Mesch tritt nach 12 Jahren nicht wieder an. In Schinkel im Kreis Rendsburg-Eckernförde ist in der vergangenen Nacht ein Reetdachhaus bis auf die Grundmauern abgebrannt. Das Feuer war gestern Abend gegen 6:30 ausgebrochen. Der Schaden liegt nach ersten Schätzungen bei rund 300.000 Euro. Die Brandursache ist noch unklar. In der Handball-Bundesliga hat der THW Kiel das Topspiel gegen die Füchse Berlin am Ende deutlich verloren. Die Kieler mussten sich dem amtierenden Meister und Pokalsieger mit 28:35 geschlagen geben.
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3: Wolkig geht's heute Nachmittag hier bei uns in Schleswig-Holstein weiter und ab und zu kann es auch mal einen leichten Schauer geben. An der Küste wird es außerdem zeitweise windig. Bis zum Abend bleibt es unbeständig, dazu maximal 12 bis 17 Grad. Der RSH-3-Tage-Trend morgen. Viele Wolken, vereinzelt auch Schauer, maximal 12 Grad. Am Dienstag und Mittwoch ähnlich, es bleibt eher grau und immer wieder nass.
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3: Schleswig-Holsteins bester Verkehrsservice. Auf der B5 Hamburg-Bergedorfer Straße, Vorsicht in beiden Richtungen zwischen Billstedt und Mümmelmannsberg, sind Personen auf der Straße, bitte vorsichtig fahren. Auf der A7 Hamburg-Flensburg, Vorsicht in beiden Richtungen zwischen Oschlag und Schleswig-Jagel, sind Rehe auf der Straße. Außerdem ist die A7 Flensburg Richtung Hannover zwischen Stellingen und Heimfeld wegen Bauarbeiten noch bis heute Abend gesperrt. Eine Umleitung in Richtung Süden ist ab Neumünster Süd eingerichtet. 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Geblitzt wird in Struckum auf der Hauptstraße in Richtung Gebretstedt und in Handewitt-Lecker-Chaussee in Richtung Leck in Höhe der Tankstelle. Staus und Blitzer meldet ihr uns kostenlos unter 08000 774 774. Wir wünschen gute Fahrt.
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3: Ja, genau.
0: Na, ihr dann ist ja St. Peter Ording nicht so weit weg, ne? Oder?
3: Nee.
0: Wie wär's denn, wenn ihr mit uns auf RSH Radioradtour kommt, ha?
3: Ja, das finde ich super. Ja, klasse. 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
6: Wolkig geht's heute Nachmittag hier bei uns in Schleswig-Holstein weiter und ab und zu kann's auch mal einen leichten Schauer geben. An der Küste wird's außerdem zeitweise windig. Bis zum Abend bleibt's unbeständig, dazu maximal 12 bis 17 Grad. Der RSH-3-Tage-Trend morgen. Viele Wolken, vereinzelt auch Schauer, maximal 12 Grad. Am Dienstag und Mittwoch ähnlich, es bleibt eher grau und immer wieder nass.
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6: Schleswig-Holsteins bester Verkehrsservice. Auf der A7 Hamburg-Flensburg, Vorsicht in beiden Richtungen, zwischen Oschlag und Schleswig-Jagel sind Rehe auf der Straße. Die A7 Flensburg Richtung Hannover ist zwischen Stellingen und Heimfeld wegen Bauarbeiten noch bis heute Abend gesperrt. Eine Umleitung in Richtung Süden ist ab Neumünster Süd eingerichtet. 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Geblitzt wird in Struckum auf der Hauptstraße in Richtung Bredstedt. Staus und Blitzer meldet ihr uns kostenlos unter 08000 774 774. Wir wünschen gute Fahrt.
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0: Moin, hier ist der Muttertag bei RS haben Sonntag mit Frank Bremser. Morgen früh um 7:07 haben wir unsere Ewigverabredung. Den RSH Telefonschreck gibt es dann nämlich wieder mit einer neuen Folge. Und ihr könnt da natürlich Freunde, Bekannte, Arbeitskollegen und so weiter reinlegen, vielleicht Mitschüler oder Lehrer. Denkt euch irgendwas aus, schreibt es mir auf rsh.de und in der RSH-App. Und dann rufe ich an. In dieser Woche habe ich Ralf Hansen angerufen aus Jübeck. Der trennt Müll bis ins Detail. Die Familie ist schon richtig angenervt. Schwiegersohn Marc Mathiesen aus Silberstedt hat mich angeheuert. Und da habe ich mal den akribischen Mülltrenner angerufen.
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0: Ja, Abfallwirtschaft Schleswig-Flensburg, Johansen, schönen guten Tag. Wir haben mal Ihren Müll gecheckt bei der Restmülltonne. Da sind einige Sachen falsch sortiert worden.
3: Da wüsste ich jetzt nichts von.
0: Ja, da waren Batterien drin und Lackreste und so weiter. Das kann nicht angehen, ne?
3: Da muss ich mal mit meiner Frau wieder mal schnacken.
0: Moment, Sie wollen das jetzt Ihrer Frau in die Schuhe schieben, oder wie sehe ich das?
3: Nein, das nicht. Aber nicht, dass sie das wieder macht, irgendwie, wenn sie aufräumt. Oder.
0: Wir müssen auf jeden Fall eine Strafgebühr kassieren. Das sind einmal 399 Euro. Die kassieren wir eine Tonne.
3: 399 Euro.
0: Genau, entweder EC-Karte, PayPal oder Apple Pay.
3: Ja.
0: Ne, so, okay, wir machen mal einen kleinen Test mit der Mülltrennung. Was gehört in die Biotonne?
3: Die Biotonne? Ja, da gehört hier nur Blätter und Speisereste.
0: Stopp, aber nur wenn die Bio sind, ne? Ist klar, ne?
3: Das stimmt jetzt so.
0: Hähnchenknochen
3: oder sowas.
0: Ne? So richtig Ahnung haben sie nicht, ne? So, wie kommen wir an die Kohle?
3: Ich regel das denn irgendwie, dass halt irgendwie jemand da ist, in der Tochter oder so. Also,
0: sind Sie vielleicht auch ein bisschen zu akribisch mit der Mülltrennung?
3: Ich persönlich bin da sehr umfassbar auf.
0: Ihr Schwiegersohn meint das nämlich. Hier ist nämlich der RSH-Telefonschreck. Schönen guten Tag.
3: Oh, nee, ne? wenn ich den...
0: Die ganze Familie lässt schön grüßen und sie freuen sich schon wieder auf die nächsten Zurechtweisungen wegen des Mülls, ne?
3: Okay.
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4: 5:05. Ich bin Eileen Schallhorn. Guten Abend. Russlands Präsident Putin hat Altkanzler Schröder als Vermittler im Ukraine-Krieg ins Spiel gebracht. Und das sorgt für Diskussionen in der Bundesrepublik. Jana Klonikowski fasst die Reaktionen zusammen.
5: Die Bundesregierung spricht von einem Scheinangebot und einer unglaubwürdigen Verhandlungsoption. Der SPD-Außenpolitiker Adis Ahmetovic findet aber auch, jedes Angebot müsse geprüft werden. Ziel müsse es sein, dass die Europäer mit am Verhandlungstisch sitzen, sagte Ahmetovic dem Spiegel. Grüne und Linke reagierten mit Ablehnung oder mindestens mal mit Skepsis auf Putins Vorschlag. Die AfD ist offen für einen Vermittlungsversuch.
4: Nach dem tödlichen Hantavirus-Ausbruch wird das betroffene Kreuzfahrtschiff evakuiert. Das Schiff war am Morgen vor der Küste von Teneriffa angekommen. Mehr von Tom Husser.
6: Die Passagiere werden jetzt nach und nach von Bord und dann direkt zu Flugzeugen gebracht, die sie in ihre Heimatländer zurückbringen. Ärzte überwachen die ganze Aktion. WHO-Chef Tedros hatte zuvor nochmal betont, dass das Hantavirus nicht mit Corona vergleichbar ist. Das Ansteckungsrisiko sei sehr gering. Auf dem Kreuzfahrtschiff waren 3 Menschen an dem Hantavirus gestorben, darunter auch eine Deutsche.
4: In Schinkel im Kreis Rendsburg-Eckernförde ist in der vergangenen Nacht ein Reetdachhaus bis auf die Grundmauern abgebrannt. Das Feuer war gestern Abend gegen 6:30 ausgebrochen. Der Schaden liegt nach ersten Schätzungen bei rund 300.000 Euro. Die Brandursache ist noch unklar. Im letzten Heimspiel der Saison hat der HSV nochmal einen Sieg gefeiert. Gegen Europa-League-Finalist Freiburg setzten sich die Hamburger mit 3:2 durch. Den Klassenerhalt hat der HSV ja bereits seit letzter Woche sicher. Der THW Kiel hat in der Handball-Bundesliga die nächste Heimniederlage kassiert. Gegen die Füchse Berlin verloren die Kieler am Ende deutlich mit 28:35. THW-Linksaußen Rune Dahmke sagte uns nach dem Spiel:
7: Eigentlich, finde ich, spielen wir ein ordentliches Spiel, nur hinten raus ist es zu hoch. Wir waren lange dran, können uns da nicht so richtig belohnen eigentlich für den Kampf, aber das ist momentan leider die Realität. Damit müssen wir umgehen, das müssen wir akzeptieren und da irgendwie Stück für Stück wieder rauskommen.
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8: Viele Wolken sind heute Abend bei uns in Schleswig-Holstein am Start und ab und zu kommt auch mal ein leichter Schauer runter. In der Nacht wird es dann teils länger trocken, anderswo kann es später auch mal länger regnen. Die Tiefstwerte liegen zwischen 7 und 0 Grad. Der RSH-3-Tage-Trend. Morgen viele Wolken, vereinzelt Schauer und an der Nordsee auch mal Sturmböen, maximal um 12 Grad. Am Dienstag und Mittwoch bleibt es oft grau und immer wieder nass.
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8: Schleswig-Holsteins bester Verkehrsservice mit KI-Unterstützung. Auf der A7 Hamburg-Flensburg, Vorsicht, in beiden Richtungen sind zwischen Ofschlag und Schleswig-Jagel Rehe auf der Straße. Auf der A21 Kiel-Bagdeheide, bitte aufpassen, in beiden Richtungen sind zwischen Wahlstedt und Bad Segeberg-Nord Personen auf der Straße. Und die A7 Flensburg Richtung Hannover ist zwischen Stellingen und Heimfeld wegen Bauarbeiten bis heute Abend gesperrt. Staus und Blitzer meldet ihr uns kostenlos unter 08000 774 774.
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10: Liebe Freunde der guten Unterhaltung, herzlich willkommen hier in meiner Radioshow. Bei mir kriegt ihr ja jedes Mal einen richtig interessanten Promi, der uns hier alles erzählt. Und das ist der Deal schon seit langem. Und was soll ich euch sagen, das klappt ziemlich gut. Und heute werden wir uns wieder noch mehr steigern. Denn Thorsten Schorn ist heute bei uns. Wir kennen seine Stimme. Er ist der Kommentator für den ESC natürlich, aber auch für Shopping Queen und über überhaupt macht er ziemlich viel. Das soll er uns mal selber erzählen. Wir werden über sein goldenes Samtjackett sprechen, was er die letzten Male immer anhatte, wenn ich ihn gesehen habe. Und es hat ihm, das wird er uns gleich erzählen, schon mehrmals richtig Glück gebracht. Vorher gibt's aber bei uns Musik. Die soll hier natürlich bei uns auch nicht zu kurz kommen. Bis gleich.

0: Moin Schleswig-Holstein, hier ist euer Sonntagsdate. Hier ist Barbara Schöneberger mit der Barbara-Radio-Show bei RSH. Unsere Waffeln stehen bereit und die schmecken heute gut. Die Mikrofone laufen, also die Bedingungen stehen auf grün. Heute ist ein Mann bei uns im Studio, der seit 2024 den ESC für Deutschland kommentiert und das macht er einfach wunderbar.
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2: Das ist längst überfällig gewesen, dass ich mal hier bin.
0: Weißt du was? Ich habe mir mal angeguckt, was wir allein im letzten Jahr zusammen gemacht haben.
2: Echt?
0: Und dann ist mir aufgefallen, dass du häufiger an meiner Seite bist als jeder andere Mensch im deutschen Fernsehen. Und Mann, du bist ja überall.
2: Ja, aber meistens zu hören.
0: Nein, und also die letzten Jahre hast du dich gut nach vorne gespielt. Seit du diese goldenen Samtjackets hast, bist du vermehrt im Bild, aus dem Bild nicht mehr wegzudenken.
2: Ja, das habe ich beim Fernsehpreis hab ich das angehabt. Und dann sagten die vom Radiopreis, oh, kannst du das auch bei uns anziehen?
0: Und hast du es dann nicht zum ESC-Vorentscheid nochmal angehabt?
2: Ich saß damit bei Beatrice Egli, auch in der Show. Genau.
0: Das gibt's doch nicht, das hat sich amortisiert, dieses Samtjackett.
2: Nee, ich habe das noch in blau und in grün. Das
0: da
2: hat
0: haben
2: sich
0: wir noch
2: gerechnet.
0: Schöne Zeiten vor uns, muss man sagen.
2: Ja.
0: Aber warum sollte es dir anders gehen? Ich kaufe auch manchmal, wenn mir was passt, kaufe ich es in mehreren Farben. Ich habe Waffeln für dich gebacken.
2: Ja, toll. Und da ist ein Schild drauf. 12 Points go to Thorsten. Ach toll. Ich kann direkt loslegen damit, oder?
0: Ja,
2: weil deswegen bin ich hier.
0: Du musst allerdings nicht, weil ich möchte dich natürlich in deiner ESC auch Body-Vorbereitung. Weißt du, es ist ja nicht nur, dass die Stimme geölt ist und die Inhalte stimmen, sondern du willst natürlich auch maximal alles aus deinem Optischen rausholen.
2: Ja, und die sind sehr trocken. Das wird jetzt stimmlich auch eine Herausforderung.
0: Macht ein bisschen klaftig, ne? Dann klebt alles so zusammen. Da kannst du Vanillesoße dazu nehmen.
2: Ja, ich weiß jetzt, warum hier 4 Gläser Wasser stehen, hör mal. Wegen der Waffeln. Zum Wohl. Nein, ich bin mit wenig Frühstück hierhin. Ich habe dir ja extra noch vom Flughafen um 7 Uhr noch was geschrieben. Mhm. Barbara, ich freue mich auf die Waffeln.
0: Und ich wusste sogar heute, dass du kommst, weil häufig ist es auch so, dass ich morgens erst, wenn ich hierher komme, erfahre, wer eigentlich kommt, weil ich immer eine halbe Stunde vorher habe zur Vorbereitung. Und heute dachte ich mir, ach, der Thorsten, da muss ich mir keine Sorgen machen.
2: Ja.
0: Kennst du das?
2: Ja.
0: Besteht dein Job nur aus Freude oder auch manchmal aus so einem, oh, heute wird es ein bisschen anstrengend oder, das könnte schwierig werden oder
2: ja,
0: so?
2: Ja, na guck mal, unsere schöne Geschichte mit denn sie wissen nicht, was passiert. Die ist mir vorgestellt worden von dem Chef der Produktionsfirma, vom Andreas Zeig. Und er sagte, Herr Schorn, wir haben da so eine Idee, eine große Samstagabendspielshow mit Barbara Schöneberger, mit Günter Jauch und mit Thomas Gottschalk. Mhm. Und ich war zu der Zeit Reporter für die Live-Schalten bei Stern TV. Ich war schon die Stimme von Shopping Queen. Immer so in dieser Sidekick-Rolle. Und er sagte, wir bräuchten da so einen Schiedsrichter, der oben in so einer Kabine sitzt und sich immer wieder draufschaltet. Aber wir sind uns nicht sicher, ob sie das machen wollen. Was lässt sie denn da zweifeln? Ja, sie könnten ja zu Recht Anspruch darauf erheben, mal selbst der Host zu sein, der irgendwie auf die große Bühne rauskommt und dass das dann ihre Sendung ist und sie dann nicht wieder so derjenige sind, der da so halt auch mit dabei ist. Und da sagte ich, Moment, Sie haben doch gerade Barbara Schöneberger aufgezählt, Günter Jauch und Thomas Gottschalk, da weiß ich aber ganz genau, wo mein Platz ist.
0: Ach, du bist ja süß.
2: Und hatten wir nicht eine tolle Zeit zusammen?
0: Doch, wir hatten die tollste Zeit und du hast immer in den richtigen Momenten Sachen gesagt, wo ich mir dachte, das wäre mir auch gerne eingefallen. Wirklich.
2: Ja.
0: Du hast es ganz toll gemacht. Und bei mir war es übrigens ähnlich. Als ich gefragt wurde, mit Thomas und mit Günther ja auch eine Sendung zu machen, habe ich zugesagt, ohne das Konzept zu lesen. Und es ist wirklich keine Lüge. Und dann hatte ich so einen Promotion-Tag, kennst du ja so Interviews, ja? Frau Schöneberger, worauf dürfen wir uns freuen? Dann habe ich gesagt, ganz ehrlich, ich kann es Ihnen nicht sagen. Ich weiß nur, es ist eine Spielshow, aber worum es genau geht, weiß ich nicht. Ich weiß aber, dass Thomas Gottschalk und Günther ja auch dabei sind. Und deswegen habe ich auf jeden Fall zugesagt.
2: Und mit dem Titel, denn Sie ist nicht, was passiert, ist ja dann auch alles belegt.
0: Absolut, absolut. Also das ist toll.
2: Wir haben den Deutschen Fernsehpreis übrigens gewonnen damit.
0: Ich glaube sogar zweimal.
2: Ja, aber einmal war ich mit dabei, 2020. Also als Moderationsteam. Du, Thomas, Herr Jauch und ich. Wir vier.
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0: Thorsten Schorn ist ja bekannt für seine Stimme und gleich machen wir gemeinsam eine kleine Stimm- und Sprechübung, bei der ich ehrlich gesagt nicht so richtig mithalten kann. Ich musste mit meinem Körper berühmt werden, weil mit

0: Moin ihr Lieben, ich bin's, Barbara Schöneberger, hier bei RSH. Das ist die Barbara Radio Show. Ich hoffe, ihr macht euch ein schönes Wochenende. Ihr kennt sie ja alle, die Wahnsinnssendung Shopping Queen. Und deswegen kennen wir ihn auch alle, unseren heutigen Gast, die Stimme von Shopping Queen. Er kommentiert wie kein anderer. Ich freue mich, dass er heute bei uns ist.
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0: Ich habe gerade eben gesagt, du bist ja schon in der Vorbereitung. Also wir sind jetzt das Wochenende vorm
2: Ja, es ist ESC. Ja am Samstag, ist ja schon das große Finale.
0: Ja, und jetzt natürlich meine Frage an dich. Also gehst du mit dir persönlich, mit deinem Körper, deiner Frisur und deinem Gesicht in eine gewisse Vorbereitung?
2: Nein. Du, ich gucke, dass ich dann am Vorabend jetzt nicht an irgendeiner ESC-Clubparty noch teilgenommen habe und bis 3 Uhr Grauburgunder getrunken habe, weil das sorgt dann schon für ein paar Sprachrhythmungsstörungen. Aber nee, sonst eigentlich...
0: Bist du hysterisch mit deiner Stimme?
2: Nee, hysterisch nicht. Also ich gehe auch am Wochenende ins Fußballstadion. Ich habe ja eine Dauerkarte für den 1. FC Köln.
0: Ja.
2: Also würde ich da jetzt sagen, nein, ich kann nicht zum Spiel am Sonntagnachmittag gehen, weil ich brauche meine Stimme am Montagmorgen. Das wäre ja jetzt Quatsch. Also machst du irgendwelche Übungen vorher?
0: Null.
2: Nee?
0: Und wenn ich welche mache, dann mache ich es total falsch. Also wenn ich gesungen habe, so Gesangstourneen. Ich war übrigens auch nie heiser, obwohl ich mich wirklich, weiß Gott, nicht schone. Ich quatsche ja den ganzen Tag. Und dann habe ich irgendwie abends immer irgendwie sowas gemacht. Das soll man, glaube ich, gar nicht. Man soll, glaube ich, so, man soll das so ganz locker. Und
2: wenn du was auf der Stimme hast, dann sollst du es wegsingen, ja.
0: Ja.
2: In der ich finde den Flattermann ganz lustig.
0: Wie geht der?
2: Indem du die Lippen, einfach Luft durch die Lippen presst.
0: Oh Gott, ich bin total verkrampft. Das geht bei mir gar nicht.
2: Mach doch mal. Nee. Ich bin jetzt so.
0: Das kann ich überhaupt nicht.
2: Du kannst das nicht.
0: Und dann was meinst du, was da aus mir geworden wäre, wenn ich das gekonnt hätte?
2: Und dann ist das Mundwerkzeug schön geschmeidig.
0: Ach so.
2: Das ist die Idee.
0: Machst du sowas? Test oder so? Nee.
2: Nein.
0: Okay.
2: Nein.
0: Aber hörst du gerne deine Stimme über Kopfhörer? Sie klingt nämlich wirklich gut.
2: Hier ist meine Bewerbung für den nächsten Werbespot. Schatz, der Kaffee ist fertig.
0: Oh Gott, die Tasse Kaffee. Das klingt so gut.
2: Nee, also, ich höre mir das auch im Anschluss nicht nochmal an. Du?
0: Ach das, nein, um Gottes Willen. Aber letztens habe ich mal was gemacht. Ich war bei Hotel Matze. Schon ewig her, 2 Jahre her. Und das wurde mir dieses Ding da mit Matze zugespielt. Und dann dachte ich mir, das höre ich mir jetzt mal an. Und soll ich dir mal was sagen? Da musste ich richtig, dachte ich mir so, das war gar nicht schlecht. Weil manchmal erzählt man ja auch, man weiß ja gar nicht, was man alles so redet. Und da habe ich mir das so angehört und dann dachte ich mir, das war sogar irgendwie ganz gut.
2: Ach so, hören wir uns dieses Gespräch nochmal an, wir zwei?
0: Du vielleicht,
2: nein,
0: ich auf keinen
2: Fall.
0: Nein,
2: guck mal, die haben mir auch einen Zettel gegeben, ich soll aufschreiben, was mir nicht gefallen hat. Dass wir es nachträglich rausnehmen. Der Zettel ist bislang weiß. Da ist nichts passiert.
0: Ich werde dafür sorgen, dass das genauso bleibt.
2: Was ich mir manchmal angucke, ist Shopping Queen. Wenn ich nachmittags zu Hause bin, dann mache ich Vox an und lasse das so einmal nebenher laufen. Mache ich ein bisschen Qualitätskontrolle, ob das so alles gut passt.
0: Und das tut's aber.
2: Ja, ja.
0: Und musst du dann auch manchmal schmunzeln über das, was da passiert und denkst dir, wie lustig.
2: Es ist so lustig.
0: Man vergisst ja auch so viel, was man macht und was man sagt und was einem so auf die Schnelle einfällt. Und da sind ja manchmal wirkliche Brillanten dabei.
2: Manchmal müssen wir Takes wiederholen, weil ich mich gerade selber beömmel und unterm Tisch liege. Und mir ist dieses Format auch vorgestellt worden vor, lass mal überlegen, 2012, das ist 14 Jahre her, wir haben jetzt über 3000 Folgen gemacht und da haben die gesagt, ja, wir machen so eine Fashion-Sendung. Sag ich, was habe ich denn damit zu tun? Guckt mich doch mal an. Ja, wir brauchen so einen, der auch mal mit den Kandidatinnen spricht, das gibt's bislang im Fernsehen nicht. Und dann sag ich, dann schickt mir mal was, ich guck mir das an. Und dann stand im Manuskript, dass ich zu der Kandidatin sage, du hast aber einen schönen Pullover an. Und die Kandidatin sagte, Dankeschön. Das ist ja lustig. Das gab's ja bisher noch nicht. Und dann habe ich zurückgespult und dachte, was ist denn, wenn ich was anderes sage? Und meinte dann zu der Kandidatin in der Aufnahme, ziemlicher Lappen, aber dir steht er. Und sie sagte natürlich wieder, Dankeschön. Und das fand ich so lustig auf Anhieb, dass ich dachte, da machen wir was draus. Also natürlich frage ich dann auch genau das, was jemand anderes vor Ort gefragt hat. Also im Sinn, aber ein bisschen pointierter vielleicht.
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0: Zu welchen Mitteln Thorsten Schorn gegriffen hat, um die Aufmerksamkeit seines großen Bruders zu bekommen, das soll er uns gleich mal selber erzählen. Ist eine lustige Geschichte.

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6: Viele Wolken sind heute Abend bei uns in Schleswig-Holstein am Start und ab und zu kommt auch mal ein leichter Schauer runter. In der Nacht wird's dann teils länger trocken, anderswo kann es später auch mal länger regnen. Die Tiefstwerte liegen zwischen 7 und 0 Grad. Der RSH-3-Tage-Trend. Morgen viele Wolken, vereinzelt Schauer und an der Nordsee auch mal Sturmböen, maximal um 12 Grad. Am Dienstag und Mittwoch bleibt's oft grau und immer wieder nass.
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6: Schleswig-Holsteins bester Verkehrsservice mit KI-Unterstützung. Auf der A1 Lübeck Richtung Hamburg stockt es zwischen Hamburg-Billstedt und der Norderelbbrücke auf 5 Kilometern. Und die A7 Flensburg Richtung Hannover ist zwischen Stellingen und Heimfeld wegen Bauarbeiten bis heute Abend gesperrt. Staus und Blitzer meldet ihr uns kostenlos unter 08000 774 774.
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7: Ich hoffe, ihr könnt euer Wochenende so richtig gut genießen. Ach, es ist ja herrlich, wenn der Sommer jetzt so langsam kommt. Und abgesehen vom Sommer habe ich ja auch einen tollen Gast hier heute bei mir im Studio. Es ist der wunderbare Moderator Thorsten Schorn, der sowohl im Radio als auch im Fernsehen inzwischen zu einer Berühmtheit geworden ist. Hier werden wir jetzt gleich ein bisschen Waffeln essen. Und dabei erzählt uns der liebe Thorsten, dass er auf ungewöhnliche Art und Weise Aufmerksamkeit seines großen Bruders bekommen hat. Das wollen wir ja alle. Die Aufmerksamkeit des großen Bruders. Ich habe ja leider keinen. Deswegen habe ich nie Aufmerksamkeit bekommen. Deswegen brauche ich euch. Ich freue mich, dass ihr da seid und ich habe euch Musik rausgesucht.
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1: Auf der A7 Hamburg-Flensburg in Höhe Hamburg-Bahrenfeld sind in beiden Richtungen Personen auf der Fahrbahn. Bitte da besonders gut aufpassen.
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0: Sonntagabend in Schleswig-Holstein und das feiern wir gemeinsam hier bei RSH mit der Barbara Radio Show und mit mir, Barbara Schöneberger. Moin.
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2: Wir sind zusammen geflogen zum deutschen Vorentscheid. Da haben wir uns schon gesehen in Köln am Gate.
0: Oh, das habe ich geliebt. Und da war ein bisschen Zeitdruck auf der ganzen Sache, weil wir mussten dieses sehr aufwendige Opening proben, wir zwei.
2: Also erstmal hatten wir großes Glück, weil ab Mittag ging wieder gar nichts in Köln.
0: Nach Stromausfall. Uns wurde der Flughafen gesperrt. Es war mehr oder weniger so, weiß ich noch, weil so Sophia Tomalla, die am Abend vorher mit mir eine Sendung aufgezeichnet hat, die schrieb mir dann, schön, dass du noch weggekommen bist. Genau. Ich bin dann in einer 12-stündigen Reise praktisch die Hälfte zu Fuß nach Berlin zurück. Gelaufen, so.
2: Und im Shuttle vom Flughafen zum Studio für Smalltalk habe ich dann gefragt, und Barbara, in welchem Hotel bist du untergebracht? Hä? Ich wohne in Berlin.
0: Ja, so.
2: Und ich musste 49 Jahre alt werden, um an der ersten Choreoprobe meines Lebens teilzunehmen.
0: Für den deutschen Vorentscheid für den ESC. Und das war ein wirklich tolles Opening. Und ich habe das mal so ein bisschen rumgezeigt zu Hause. Und da muss ich sagen, so viel haben wir gar nicht geprobt, wie es dann toll ausgesehen hat am Ende.
2: Mit Hazel zusammen waren wir da in so einer Art Sporthalle. Und ich hatte einen Tanzmove. In einer Ansage musste ich so rausleiden.
0: Rausleiden und einmal auch dich von der Kamera so wegdrehen. Das war sehr komplex.
2: Ja, und da saß am Ende Barbara alles. Großes Kino, großes Fernsehen, es ist halt auch der Eurovision Song Contest.
0: So, und jetzt sind wir beim Thema.
2: Aber da weiß ich auch, wenn man mir sagt, du hast eine Sendung mit Barbara Schöneberger, könntest du dir vorstellen, ja.
0: Ich weiß, so wäre ich mit dir auch. Du bist das Kollegialste, was ich mir vorstellen kann. Und es gibt sehr wenig Menschen, die, würde ich mal sagen, mit uns da in einer Gruppe sind. Weißt du, was ich meine?
2: Bei Kritik kann man sich wehren, bei Lob ist man so machtlos.
0: Ja, ich weiß.
2: Es ist sehr schön, was du gerade gesagt hast. Vielen Dank.
0: Ja, aber du weißt auch, was ich meine. Du bist wirklich, du wirkst auf mich immer glücklich und ausgeglichen. Du warst noch nie so, ja, das, und jetzt war ich da und so. Du bist immer, ich komme von hier, ich gehe nach da und dazwischen war alles toll.
2: Ja. Es ist aber auch nicht schön, guck mal, wir beide, das, was wir so beruflich machen, das darf ja auch nie nach Arbeit aussehen. Und am Ende ist es vielleicht auch keine. Ja. Also wie hat unser Freund Thomas Gottschalk mal in irgendeinem Schülerzeitungsinterview

0: du gesagt, hätte ich nicht den Job beim Fernsehen, ich müsste arbeiten.
1: Ja.
0: Und da ist, glaube ich, auch sehr viel dran.
1: Das stimmt.
0: Wir sind sehr, sehr gesegnet, das machen zu dürfen, was uns Spaß macht und was wir gut können.
1: So wirkst du auch demütig, in the best way.
0: Gehört aber auch ein bisschen dazu, ja.
1: Ja.
0: Na klar. Also wenn ich mich mit jungen Leuten mich unterhalte und so das Thema ist, was wollen die mal beruflich machen? Ich sag immer, es ist völlig egal, was du wirst. Staranwalt oder Koch zum Beispiel. Wenn dir das Spaß macht, wenn du gerne in der Küche stehst, wenn du gerne Gastgeber bist, dann gibt's doch nichts Schöneres, als vielleicht mal eines Tages die Fantasie eines eigenen Restaurants zu haben. Und sei es nur ein Foodtruck.
1: Wusstest du, dass deine Erfüllung...
0: Ja.
1: Vor oder, also auf jeden Fall vorm oder hinterm Mikrofon liegt?
0: Also ich habe als Kind schon zwei Kassettenrekorder zusammengestöpselt mit einem Kabel, was ich in der Kiste von meinem Papa gefunden habe und habe Radiosendungen aufgenommen, so mit 11 im Kinderzimmer.
1: Mit welchem Thema? War es auch Sport? Weil ich weiß ja, Matthias Oppenhövel hat nur Sport kommentiert und viele wollten ja irgendwie im Radio oder wie auch immer als Kommentator stattfinden, aber welche Themen war es bei dir?
0: Weiß nicht, das waren einfach Musikansagen. Ich habe hab einen älteren Bruder, bei dem lief immer Radio im Zimmer, so. Und dann, er hat dem Radio mehr Aufmerksamkeit geschenkt als mir. Wenn du einen 8 Jahre jüngeren Bruder hast, kannst du das auch gut nachvollziehen. Und vielleicht dachte ich dann unterbewusst, ich muss in diese Kiste rein. Aber außerdem, ich dachte mir, ey, ist das nicht toll? Da laufen zwei Musiktitel und zwischendurch blubbert da einer mal kurz was und erzählt ein bisschen was und dann läuft wieder Musik. Was ist das für ein toller Job? Den möchte ich auch machen.
1: Stimmt eigentlich. Ja. So habe ich es nie gesehen.
0: Als Kind denkst du dir, das ist ja mit keinem Aufwand verbunden. Heute weiß ich, ja, genau so ist es, wenn es dir liegt.
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1: Thorsten Schorn kommentiert nächstes Wochenende ja den ESC für Deutschland, was immer ein großer, großer Spaß ist. Und gleich gibt's natürlich von ihm auch schon mal eine kleine Einschätzung, wie weit's Deutschland bringen wird. Weil der Thorsten, der hat ja den Überblick.

0: ihr Lieben, es ist Sonntagabend. Ihr hört die Barbaradio-Show hier bei RSH. Also Füße hoch, Ohren auf und lasst euch gut gehen. Mir sitzt ein wunderbarer Mann gegenüber, der angefangen hat beim Radio. Ja, das haben ja ganz viele erfolgreiche Fernsehleute. Da war er ursprünglich mal Außenreporter. Er hat bei Stern TV gearbeitet und wir kennen ihn auch von Zimmerfrei. Auch das eine wunderbare Show. Aber mittlerweile hat er sich etabliert als Kommentator und Moderator im Fernsehen.
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0: Jetzt hörst du die Songs alle. Du bist ab wann dabei? Weil es gibt ja, das muss man sich mal vorstellen, der ESC ist ja die bestgeprobte Show der Welt. Ja. Also ich glaube nicht, dass für irgendwas anderes so viel geprobt wird. Da wird ja alles 60-fach irgendwie durchgeredet und so. Und du hast die Beiträge dann hinterher in der Show wirklich oft gesehen, oder?
2: Bis zu 8-mal habe ich sie dann schon gesehen vom Finale, genau. Ja, das sind ja auch so kleine Musikvideos am Ende. Es ist eine Fernsehshow, die wir da machen. Mhm. Ein Musikwettbewerb, wahrscheinlich die größte kulturelle Errungenschaft, die wir in Europa haben. Etwas so Verbindendes, so ein Wettbewerb, die Europameisterschaft im Singen als spektakuläre Fernsehshow.
0: Was da in den letzten Jahren sich entwickelt hat an Bühnenbild, an Choreografie, an Kameratechnik, an Show-Effekt, das ist einfach wirklich, und ich glaube, das gibt's nirgendwo sonst.
2: Ja, und wenn jemand sagt, oh, früher, da ging's aber doch mehr um den Song und nicht so um die Show drumherum. Das ist Quatsch. Es ging schon immer darum. Mhm. Nimm Nicole 1982, ein bisschen Frieden. Weiß lackierte Gitarre, die Teil des Erfolgs. Das war die Inszenierung. Oder aber 1974 mit Waterloo in diesen legendären Outfits, wie sie da standen. Ja. Das war schon immer Teil der Inszenierung. Klar, jetzt gibt's mehr Pyrotechnik und alles.
0: Ich habe letztens mit Nicole ein Interview gemacht und die hat mir so tolle Geschichten erzählt. Und zwar hat sie gesagt, dass Ralf Siegel als Komponist ist, der mit ihr in einen Laden gegangen, der hieß wirklich so Klamottenstube Gisela oder so, irgendwo in München, und da hat er dieses Kleid für sie anfertigen lassen und der ist mitgegangen, das war wirklich Chefsache, und dann hat er sie in diesem Geschäft mit dem fertigen Kleid hinsetzen lassen, mit der Gitarre vor der Brust, und hat dann persönlich bestimmt, an welchen Stellen Strasssteine aufgenäht werden.
2: Und heute ist natürlich die Effekthascherei eine andere. Also ich bin auch sehr gespannt. Unsere Sarah Engels mit Fire. Da habe ich ja schon beim Vorentscheid gesagt, 180 Grad Umluft. Sarah, wenn dein Song Fire heißt, wie viel Feuer möchtest du denn haben? Ja.
0: Also ich muss sagen, ich bin froh, dass wir die Sarah haben.
2: Ich auch.
0: Weil, das siehst du sicher ähnlich, in den letzten Jahren, du hast ja gerade auch gesagt, du findest es so toll, was Europa geschafft hat mit diesem Wettbewerb, dass die alle Länder zusammen was machen. Die letzten Jahre haben wir gesehen, dass die Politik einen ziemlichen Keil in diese eigentlich musikalische Musikveranstaltung reintreibt, ja. Da wo die Politik nicht hingehört.
2: Ich würde mir einfach wünschen, dass wir den ESC als das betrachten, was er im Kern ist. Ein friedlicher Musikwettbewerb, ja, der die Menschen in Europa und in der ganzen Welt zusammenbringen soll.
0: So. Und deswegen haben wir in den letzten Jahren natürlich häufig Folgendes erlebt. Das kriegen, glaube ich, die Leute draußen gar nicht so mit. Dass im Vorfeld durch diese ganzen Social Media Sachen und so und alle diese jungen Künstler, ja, die natürlich oft es allen recht machen wollen und die auch auf der richtigen Seite stehen wollen, dann so beeinflusst wurden, dass dann ganz viele gesagt haben, ich will eigentlich nicht auftreten oder ich will jetzt doch nicht oder ich will jetzt, und sich dann noch politisch irgendwie geäußert haben. Und ich glaube, bei der Sarah haben wir diese Gefahr nicht. Ich glaube, die Sarah ist ein Showpferdchen. Weißt du, was ich meine?
2: Absolut.
0: Die fährt dahin und die will auf jeden Fall singen. Ich glaube nicht, dass die kurz vorher sagt, ich fühle mich jetzt doch schlecht. Die blendet das alles aus und sagt, ich bin hier, um zu singen und ich bin hier, um eine gute Performance zu machen. Und ich glaube, das brauchen wir in diesem Jahr.
2: Sarah Engels ist top motiviert. Wir haben sie ja erlebt beim deutschen Finale schon. Ich habe gehört, sie hat im Hotel, hat sie irgendwie auf dem Flur, hat sie ihre Tanzmoves geprobt. Sie hat ihren Gesang geprobt. Und das wird natürlich auch für Wien nicht anders sein. Die will es wissen. Die ist so on fire. Mhm. Die ist heiß wie Frittenfett. Also wie in ihrem eigenen Song. Ich glaube, wenn alles gut läuft, wenn die Dinge optimal laufen, dann haben wir auch die Chance, mit diesem Song es in die Top Ten am Ende zu schaffen.
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0: Thorsten Schorn ist unser ESC-Experte, weil er kommentiert ja nächstes Wochenende das Finale für Deutschland. Und dazu gibt's natürlich hier bei uns gleich ein paar exklusive Einblicke. Ich würde ja dranbleiben an eurer Stelle.

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1: 5:07. Ich bin Lisa Schwarzkopf. Guten Abend. Russlands Präsident Putin hat Altkanzler Schröder als Vermittler im Ukraine-Krieg ins Spiel gebracht. Und das sorgt für Diskussionen in der Bundespolitik. Jana Klonikowski fasst die Reaktionen zusammen.
2: Die Bundesregierung spricht von einem Scheinangebot und einer unglaubwürdigen Verhandlungsoption. Der SPD-Außenpolitiker Adis Ahmetovic findet aber auch, jedes Angebot müsse geprüft werden. Ziel müsse es sein, dass die Europäer mit am Verhandlungstisch sitzen, sagte Ahmetovic dem Spiegel. Grüne und Linke reagierten mit Ablehnung oder mindestens mal mit Skepsis auf Putins Vorschlag. Die AfD ist offen für einen Vermittlungsversuch.
1: Nach dem Hunter-Virus-Ausbruch mit 3 Toten wird das betroffene Kreuzfahrtschiff evakuiert. Das Schiff war heute früh vor Teneriffa angekommen. Nach und nach werden die Passagiere von Bord und dann per Flugzeug in ihre Heimatländer gebracht. Das Ansteckungsrisiko sei gering, heißt es von der WHO. In Schinkel im Kreis Rendsburg-Eckernförde ist in der vergangenen Nacht ein Reetdachhaus bis auf die Grundmauern abgebrannt. Das Feuer war gestern Abend gegen 6:30 ausgebrochen. Der Einsatz zog sich bis in die Nacht. Die Brandursache ist unklar. Der Schaden liegt nach ersten Schätzungen bei 300.000 Euro. Im letzten Heimspiel der Saison hat der HSV nochmal einen Sieg gefeiert. Gegen Europa-League-Finalist Freiburg setzten sich die Hamburger mit 3:2 durch. Den Klassenerhalt hat der HSV ja bereits seit letzter Woche sicher. Der THW Kiel hat in der Handball-Bundesliga die nächste Heimniederlage kassiert. Gegen die Füchse Berlin verloren die Kieler am Ende deutlich mit 28:35. THW-Linksaußen Rune Dahmke sagte uns nach dem Spiel:
3: Eigentlich, finde ich, spielen wir ein ordentliches Spiel, nur hinten raus ist es zu hoch. Wir waren lange dran, können uns da nicht so richtig belohnen eigentlich für den Kampf, aber das ist momentan leider die Realität. Damit müssen wir umgehen, das müssen wir akzeptieren und da irgendwie Stück für Stück wieder rauskommen.
1: Auch der HSV Hamburg hat verloren mit 28:41 gegen Tabellenführer Magdeburg.
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4: Viele Wolken sind heute Abend bei uns in Schleswig-Holstein am Start und ab und zu kommt auch mal ein leichter Schauer runter. In der Nacht wird es dann teils länger trocken, anderswo kann es später auch mal länger regnen. Die Tiefstwerte liegen zwischen 7 und 0 Grad. Der RSH-3-Tage-Trend. Morgen viele Wolken, vereinzelt Schauer und an der Nordsee auch mal Sturmböen, maximal um 12 Grad. Am Dienstag und Mittwoch bleibt's oft grau und immer wieder nass.
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4: Schleswig-Holsteins bester Verkehrsservice mit KI-Unterstützung. Auf der A1 Lübeck Richtung Hamburg, Achtung, zwischen dem Kreuz Bagdeheide und der Raststätte Buddikarte West liegen Reifenteile auf der Autobahn. In beiden Richtungen der A7 Hamburg-Flensburg sind in Höhe Hamburg-Bahrenfeld Personen auf der Fahrbahn. Es staut sich auf der A1 Lübeck Richtung Hamburg zwischen Hamburg-Billstedt und Hamburg-Stillhorn auf 8 Kilometern. Und die A7 Flensburg Richtung Hannover ist zwischen Stellingen und Heimfeld wegen Bauarbeiten bis heute Abend gesperrt. Staus und Blitzer meldet ihr uns kostenlos unter 08000 774 774.
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6: Ich wünsche euch ein fantastisches Wochenende. Am nächsten Samstag ist es endlich wieder soweit. Der große ESC findet statt, diesmal in Wien. Es ist ja die größte Musikshow der Welt mit fast 200 Millionen Leuten vor den Fernsehern. Und wer kommentiert's für Deutschland? Richtig, der Thorsten Schorn. Und ich mache übrigens die Show davor und die Show danach. Also nur, falls ihr in der Gegend seid. Ich dachte mir, jetzt lade ich mir doch mal den Thorsten hier zu mir ins Radiostudio ein, damit wir auch ein bisschen über den ESC sprechen können. Und deswegen gibt es jetzt hier bei uns natürlich auch gleich ganz exklusive Informationen. Aber erstmal spielen wir ein bisschen Musik. Bis gleich.

0: Hallöchen, Schleswig-Holstein. Hier ist Barbara Schöneberger. Das ist die Barbara-Radio-Show bei RSH. Und ich hoffe, ihr habt einen schönen Sonntagabend. Am nächsten Wochenende, da wird er wieder für Deutschland den ESC kommentieren.
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0: Wie viele Leute reden da mit und musst du dann vorher, wie Ricky Gervais bei den Golden Globes, weigerst du dich, deine Texte vorher vorzulegen? Oder gibt es da eine Kommission, die sagen, finden wir gut, finden wir nicht so gut, bitte rausstreichen, bitte lassen?
2: Das ist jetzt, ich weiß gar nicht, ob ich das erzählen kann. Also was glaubst du, wann mein Manuskript, wenn man es überhaupt so nennen kann, letztes Jahr fertig geworden ist, wenn die Show um 21 Uhr startet?
0: Naja, ich würde denken, die ist mit der letzten Probe, steht das Manuskript.
2: 20.30 Uhr.
0: Okay.
2: Weil ich mir sehr, sehr viele Notizen mache. Also ich überlege mir, was könnte man über den Act erzählen und vielleicht auch, was fällt mir für hinten raus ein. Natürlich schreibe ich mir schon vorher ein paar Sachen auf. Das ist aber auch nicht in Stein gemeißelt. So, und dann habe ich nach der letzten Probe für das Finale, habe ich noch etliche Dinge mir notiert, noch mal ein bisschen was im Netz nachgeschlagen. Und dann hatte ich um 20.30 Uhr so alles fertig. Und dann habe ich das noch meinem Kollegen Stefan geschickt.
0: Der für die inhaltliche Ablauf.
2: Ja, wird schon passen. Also das hat ja auch viel mit Vertrauen zu tun. Mhm. Und es ist ja auch eine Live-Situation. Ich kann ja nicht von einem Zettel vorlesen, was sich 3 Tage vorher ein Autorenteam überlegt hat, sondern das spürst du ja in dem Moment. Und das sage ich dann auch.
0: Ja.
2: Und das mache ich beim Eurovision Song Contest so, das mache ich beim Fernsehpreis so, beim Radiopreis so. Und selbst bei der Übertragung des Kölner Rosenmontagszugs.
0: Über den wird auch gleich noch zu sprechen sein.
2: Ach wirklich? So, da sagt ja keiner, wir müssen aber vorher, das wollen wir unbedingt wissen, was du da sagst. Nee, die wissen, das wird schon irgendwie passen.
0: Was ich ganz toll finde bei dir, ich höre es natürlich immer, weil ich bin dann immer in der Location, weil ich ja den Vorher- und Nachher-Show moderiere, auch dieses Jahr wieder. Und dann bin ich natürlich immer auch in der Stadt. Und dann kann man dir sogar schreiben.
2: Ja.
0: Man kann dir sogar WhatsApp schreiben. Und man kriegt sogar eine Antwort von dir. Das liebe ich.
2: Das war süß. Du hast ein Foto geschickt mit Michael Schulte, das hier gerade zuhört.
0: Ja.
2: Hast irgendeinen Gag zitiert von mir.
0: Ja.
2: Und das ist ja auch schön.
0: Ja, natürlich. Also es ist toll. Du kriegst doch bestimmt aus deinem Freundeskreis, die das mitgucken. Ist eigentlich fast so, als würdest du mit zu Hause am Couchtisch sitzen und mitfiebern, oder?
2: Ja, so wie wir es ja auch die letzten Jahre, bevor ich Kommentator wurde, ja gemacht haben. Das war immer der Freundeskreis. Saß zusammen mit dem typischen Käseigel mit den Länderflaggen drin. Und natürlich habe ich da ja auch schon kommentiert. Und jetzt mache ich es ja im Fernsehen. Der Vorteil für die Freunde ist, sie können mich mit der Fernbedienung laut und leise drehen. Und diese Textnachrichten, die ich vorher kriege, die sind aber auch insofern erstaunlich. Mir tut das immer leid. Manche schreiben dann irgendwie um 20.20 Uhr, also kurz bevor es losgeht. Du, Thorsten, gleich eine super Show. Da könnte ich hier einfach ein Herzchen dran pinnen und fertig. Ja. Hast du einen Favoriten? So, und ich kann ja die Nachricht nicht um 2 Uhr nachts erst beantworten. Ja, danke, schreibe ich da den Favoriten. Und dann kommt nochmal eine Antwort.
0: Ja.
2: Also ein bisschen würde ich mich dann auch auf das noch konzentrieren wollen, was da als nächstes kommt.
0: Ich weiß.
2: Ja, also ich kriege so viel Post wie sonst nie das ganze Jahr über an diesem einen Abend. Auch so aus dem Freundeskreis und von den Leuten, die mich dann im Fernsehen hören, die dann per Insta schreiben. Und
0: also ich finde es auf jeden Fall fantastisch und bin immer ein sehr, sehr großer Fan und freue mich richtig drauf, weil manchmal hat man ja, wenn man so ein Act anschaut und klar, ich meine, ich mache es ja auch schon so lange. Früher durfte man ja sehr explizit, da haben wir wirklich dann nachts in der Show, wenn wir dann, also die After-Show-Party sozusagen, die ja dann nochmal übertragen wurde von 1:30 bis 2:30, da haben wir dann schon wirklich, also richtig abgelästert, auch über die ganzen Acts und so, ja. Das ging da irgendwie noch. Das würde man ja heute alles nicht mehr machen, ja.
2: Ja, und die skurrilen Beiträge, wenn es sie überhaupt noch gibt, die werden ja im Halbfinale aussortiert.
0: Mhm.
2: Und kein Land schickt ja da irgendwie eine Kröte hin.
0: Mhm.
2: Alle wollen ja irgendwie gewinnen. Also bei manchen Ländern spürt man, also auch ich liebe ja zum Beispiel Tanzschein dieses Jahr, den österreichischen Beitrag. Also Tanzschein finde ich eine schöne Nummer, die hätte auch genauso in der ZDF-Hitparade laufen können, Anfang der 80er bei Neue Deutsche Welle, irgendwo zwischen Da und Major Tom, völlig losgelöst. Da spürst du allerdings auch, Österreich schickt einen sehr anständigen Beitrag, möchte aber den Wettbewerb kein weiteres Mal ausrichten.
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0: Thorsten Schorn erzählt uns gleich, welche seltsame Angewohnheit er auf öffentlichen Toiletten hat. Ist eine lustige Geschichte. Bitte nicht verpassen. Bis gleich.

0: Schleswig-Holstein. Ich wünsche euch einen schönen Sonntag. Schön zum Kochen oder zum Spieleabend gibt's für euch jetzt die Barbaradio-Show hier bei RSH mit mir, Barbara Schöneberger. Mit meinem heutigen Gast habe ich 8 Jahre lang die Sendung, denn Sie wissen nicht, was passiert, gemacht. Er hatte immer den völligen Überblick, während Thomas Gottschalk, Günther Jauch und ich komplett planlos waren.
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0: Jetzt spielen wir ein Spiel, hat gar nichts mit dem ESC zu tun. Glaube ich, hab's noch nicht gelesen. Hier steht, liebe Thorsten, liebe Barbara, wir haben gelesen, Thorsten läuft zu Hause am liebsten auf Socken herum.
2: Ja, oder barfuß.
0: Keine Schuhe, keine Diskussion. Und wer so lebt, der hat ja meistens auch zu allem eine sehr klare Meinung. Deshalb spielt ihr heute Hausschornung. Wir haben euch verschiedene Alltagssituationen zusammengestellt, Dinge, über die sich Menschen seit Jahren streiten. Vor euch stehen Schüsseln mit Zettelchen. Bitte zieht abwechselnd und entscheidet ganz klar, wie gehört sich das? Wir sind gespannt, die...
2: Soll ich jetzt die Schuhe ausziehen?
0: Wir sind gespannt, die intern uneinige Redaktion. Jetzt pass auf.
2: Ich ziehe jetzt erstmal die Schuhe aus.
0: Oh, ich habe meine meistens schon aus.
2: Ja, ich finde, das ist halt auch so ein Zeichen von, du fühlst dich wohl.
0: Ich finde das auch.
2: Ich habe also auch beim ESC, wenn ich da in dieser kleinen Kiste bin, irgendwo an der Hallendecke, sind die ja festgeschraubt, dann habe ich meistens auch die Schuhe aus. Weil dann fühle ich mich wohl wie zu Hause.
0: Jetzt pass auf, wir starten mit unserem Spiel mit der ersten Frage. Handtücher waschen nach einmal benutzen?
2: Nein, Quatsch. Ist doch nicht nachhaltig.
0: Nee, also wirklich nee. Nicht.
2: Wir haben zu Hause einen Trockner, den benutze ich eigentlich nur, um die Handtücher so ein bisschen flauschig zu kriegen. Mhm. Und dann hänge ich das immer wieder auf und dann beim Duschen, das wird auch wechselseitig benutzt. Ich tausche es dann aus, wenn es so ein bisschen hart geworden ist.
0: Ach, das ist ja interessant. Ja, ja, okay.
2: Also das hängt relativ lange, bleibt aber frisch.
0: Aber man benutzt das Handtuch ja auch nach dem Duschen und nicht vorm Duschen. Also insofern, da ist ja wirklich nur Wasser dran.
2: Eben. Ja. Genau. Darf man beim Umzug sagen, dass man keine Lust hat zu helfen? Unbedingt.
0: Also man hat auch nicht mehr Lust beim eigenen Umzug so, finde ich, zu helfen. Wobei ich bin jetzt schon sehr lange nicht mehr umgezogen. Aber bei Freunden, nein, man kann nicht mehr große Schränke die Treppen runtertragen. Das geht nicht.
2: Mir tut das auch ein bisschen leid, zurückblickend. Vor 15 Jahren beim letzten Umzug, ich hatte so einen schönen Röhrenfernseher, so einen 80er. 80er Größe. Den haben wir dann zu viert da irgendwie in diese Wohnung gehievt. Die waren ja so schwer, die Dinger. Und dann habe ich den ein halbes Jahr später ausgetauscht gegen so ein LCD, LED. Und dann
0: geht man so mit einer Hand so nach oben
2: als,
0: dran.
2: Als die Jungs kamen, die mit den Röhrenfernseher hochgeschleppt haben, die fragen dann, wo ist denn der Fernseher, den wir hier hochgetragen haben? Die Umstände.
0: Ich hab mal Leute zum Abendessen eingeladen und als die dann so ein bisschen in guter Stimmung waren, dachte ich mir, jetzt ist die Frage genau richtig platziert, ob sie kurz helfen können, das Klavier in ein anderes Zimmer zu schieben. Das war auch so komisch, weil die hatten natürlich auch nicht damit gerechnet, dass sie noch größere Aufgaben irgendwie erledigen müssen.
2: Und anhand der Rillen im Parkett sieht man heute noch ganz gut, wo es vorher stand.
0: Nee, erst mussten sie es leicht anheben, damit wir solche Gläser unterlegen konnten. Und dann konnten wir es verschieben.
2: Okay.
0: Wie rum hängt die Papierrolle, die Klopapierrolle?
2: Ganz wichtig, so, dass sie nach vorne abrollt.
0: Ist es so? Ist
2: das, ja? Wenn ich das woanders sehe, ich drehe das Ding.
0: Du bist doch nicht ganz...
2: Öffentliche Toiletten, es ist egal, ich muss die Rolle drehen.
0: Okay, also es muss nach vorne, ja. Gut. Ich erinnere mich noch, dass ich mal in einer WG gewohnt habe in Augsburg, als ich studiert habe. Und da kamen dann auch die anderen Mädels und Jungs auf mich zu, als ich da ein paar Monate wohnte und meinte, wir müssen mal mit dir sprechen. Und ich so, ja, was ist denn los? Und so, ganz ehrlich, am Klo hängt immer die Papierrolle, dass das hinter an der Wand entlang schrappt. Und das ist unhygienisch und das finden wir nicht gut. Und wir möchten dich bitten, dass du es immer so machst, das vorne runter. Runtergeht.
2: Ja, und wichtig auch, wenn das letzte Blatt verbraucht ist, eine neue Rolle zu besorgen.
0: Das ist zum Beispiel was wirklich noch nicht in allen Gesellschafts- und Familienschichten angekommen ist.
2: Bildungsschichten auch nicht.
0: Auch Bildungsschichten, nee, überhaupt
2: spielt keine
0: gar
2: Rolle.
0: Nichts mit Bildung zu tun.
2: Schulabschluss.
0: Nein. Und dann überhaupt auch mal zu Hause zu sagen, habt ihr euch je gefragt, wie die neue Rolle an dieses Ding kommt? Oder denkt ihr, das ist eine nachwachsende Ressource, die sich immer wieder neu selbst erneuert?
2: Ja.
0: Lustig, ja.
2: Der Sport ist aber auch, die Rolle so aufzubrauchen, dass am Ende noch 2 Blatt hängen.
0: Na klar, der Sport ist auch, den Geschirrspüler aufzumachen, zu sehen, dass er durchgelaufen ist und ihn leise, lautlos wieder zu schließen und sich zu entfernen aus dem Zimmer, dass man bloß nicht derjenige ist, der ihn ausräumen muss.
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0: Was Thorsten Schorn mit einem 30 cm Messer am Flughafen möchte. Und dass das eine ganz, ganz knappe Geschichte war, dass er nicht auch noch verhaftet wurde, das erzählt er uns gleich.

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0: Viele Wolken sind heute Abend bei uns in Schleswig-Holstein am Start und ab und zu kommt auch mal ein leichter Schauer runter. In der Nacht wird's dann teils länger trocken, anderswo kann es später auch mal länger regnen. Die Tiefstwerte liegen zwischen 7 und 0 Grad. Der RSH-3-Tage-Trend. Morgen viele Wolken, vereinzelt Schauer und an der Nordsee auch mal Sturmböen, maximal um 12 Grad. Am Dienstag und Mittwoch bleibt's oft grau und immer wieder nass.
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0: Schleswig-Holsteins bester Verkehrsservice mit KI-Unterstützung. Auf der A1 Lübeck Richtung Hamburg stockt es zwischen Hamburg-Billstedt und Hamburg-Stillhorn auf 5 Kilometern. Und die Fähre Glückstadt-Wischhafen hat aktuell Wartezeiten von bis zu 2 Stunden. Staus und Blitzer meldet ihr uns kostenlos unter 08000 774 774.
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2: Also ich finde, das Wochenende haben wir uns so richtig verdient. Schön, dass ihr hier heute eingeschaltet habt. Ich hoffe, ihr habt nicht allzu viel vor und könnt euch zurücklehnen, denn ich habe euch ein super Showprogramm mitgebracht. Einen Mann, den ihr von Shopping Queen kennt, vom ESC kennt. Er ist Moderator und Kommentator in Radio und Fernsehen. Thorsten Schorn ist heute bei uns und gleich geht's weiter. Dann wird er uns erzählen, dass er mal versucht hat, mit einem 30 cm langen Messer durch die Sicherheitskontrolle beim Flughafen zu kommen. Tja, ein bisschen kriminell ist er nämlich auch, der liebe Thorsten. Aber vorher gibt's Musik.
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0: wollen zu euch nach Flensburg, Pinneberg, Husum oder Lübeck. Ihr hört die RSH Barbara Radio Show am Sonntagabend mit mir, Barbara Schöneberger. Moin. Mir gegenüber sitzt heute ein Mann, der unter anderem die Stimme von Shopping Queen ist. Also wenn ihr die Augen schließt, müsst ihr ja gar nicht, ihr seht ihn ja nicht, und zuhört, dann wisst ihr, dieser Mann ist euch außerordentlich vertraut.
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0: Komm, hast du noch eine Frage?
2: Ach, ich bin dran. Eier in den Kühlschrank stellen. Machen wir immer. Weiß ich nicht, ob das besser ist.
0: Nee, eigentlich ja. Braucht man das tatsächlich nicht.
2: Komm, ich
0: als alte Hühnerfrau kann dir sagen, können natürlich auch ewig lang draußen. Und übrigens Eier, da muss man auch nicht aufs Verfallsdatum achten. Wenn da überhaupt eins draufsteht. Ich habe da noch nie drauf geguckt, weil das kannst du einfach aufschlagen und das riechst du sofort, wenn es nicht mehr gut ist.
2: Und das kannst du doch auch in ein Glas Wasser tun. Und wenn es sich zu dolle aufrichtet, dann ist schon zu viel Luft drin. Habe ich mal irgendwo gelesen.
0: Ach, das ist ja interessant. Das wusste ich nicht. Aber ich habe jetzt natürlich, ich habe ja so viele Hühner in meinem Bauernhof in Schweden. Und da ist natürlich manchmal, wenn man dann jetzt da nicht die ganze Zeit ist und so, dann gehst du da auch mal rein und holst dir Eier raus und denkst dir, ach guck mal, so viele schöne Eier und so. Dann haben die da aber schon ein paar Tage drauf gesessen. Und dann so ein angebrütetes Ei, wenn du dir das irgendwie in die Pfanne haust, also da ist jetzt noch nicht ein ganzes Küken drin, aber das ist halt angebrütet so. Das ist auch nicht schön.
2: Bringst du manchmal Menschen Eier mit?
0: Ja.
2: Ja?
0: Und ich bin auch immer noch zu doof, um die so zu transportieren, dass die ganz sicher auch ankommen. Also ich nehme mal alles mit, immer von überall, wo ich reise, nehme ich dann immer den ganzen Kühlschrank wieder mit. Ja, das heißt, ich habe manchmal eine Melone, die reist von Österreich nach Berlin, von Berlin nach Schweden, wieder zurück nach Österreich.
2: Eine Melone?
0: Ja, aber ich mir denke, die muss jetzt noch weiter mit uns reisen. Ich kann die jetzt nicht wegwerfen.
2: Aber
0: oder
2: so eine kleine Honigmelone.
0: So eine kleine Honigmelone oder so. Und, dann
2: Frau Schöneberger hat Übergepäck. Sie möchte ihre 9 Kilo Wassermelone mittransportieren.
0: Ja, nee, das habe ich dann im Auto dabei. Oder halt im Koffer, manchmal auch im Flugzeug. Stimmt, dann habe ich auch die Eier immer in so Glas-Tupperdosen, weil ich dann nicht richtig andere habe. Und jedes Mal läuft mir was aus. Immer. Es ist da, wenn einmal so ein Ei so richtig dagegen ditcht, dann ist ja gleich alles kaputt.
2: Wir haben mal, bevor wir abgeflogen sind, irgendwo in Italien, haben wir noch am Strand Wassermelone gegessen. Sind zum Flughafen direkt vom Strand, haben die Sachen schnell umgeräumt, was kann ins Handgepäck und was muss alles in den Koffer, und haben die Strandtasche, die haben wir dann so, da sind ja nur die Handtücher drin, dachten wir. Dann fährt diese Strandtasche durch die Kontrolle und wir merken, wie da zwei Italiener sehr ernst auf den Bildschirm gucken und uns ansprechen, kann es sein, dass sie ein Messer dabei haben? So eine 30 Zentimeter.
0: Ja klar, weil
2: so
0: sonst kriegst du ja eine Wassermelone auch nicht geschnitten.
2: Und da bin ich froh, dass zumindest einer von uns beiden fließend Italienisch spricht und das aufklären konnte. Und irgendwas von Wassermelone am Strand erzählt
0: hat. Und hast
2: hat.
0: Du dann darum gekämpft, dass du es irgendwie doch mitnehmen darfst? Nein, du hast es freiwillig hergegeben.
2: Das Messer?
0: Ja, natürlich. Nein, keine Chance.
2: Ich bin froh, dass wir da nicht irgendwie einkassiert worden sind.
0: Ja. Okay.
2: Das ist so meine Wassermelonen-Geschichte.
0: Also, das war ein sehr schönes Spiel. Ich finde ja sowieso immer, wenn man so verrückte Fragen stellt von anderen, dann erfährt man ja auch nochmal viel. Und das bringt mich zu unseren Zuhörerfragen.
2: Ach, gibt's welche?
0: Weil auch die wollten was von dir wissen, nämlich zum Beispiel, womit kann man dir wirklich eine Freude machen?
2: Oh.
0: Ist schwer zu sagen, gell?
2: Oh, vielleicht so mit einem gemeinsamen Erlebnis, mit Zeit. Einfach so.
0: Ja, gell?
2: Ja. Also, ich hatte letztens runden Geburtstag.
0: Hast du gefeiert?
2: Ich dachte, du rätst jetzt 40.
0: Nee, ich weiß es ja. Ich dachte mir, scheiße, selbst der ist jünger als ich.
2: Ich bin zum 12. Mal 39 geworden. Und dann dachte ich auch, bevor wir, also ich da irgendwie so viel Olivenöl und Seife bekomme, was ich selbst gar nicht aufbrauchen kann, habe ich gesagt, wir geben es dem RTL-Spendenmarathon.
0: Ja.
2: Hab so einen Link rund geschickt und sag, Leute, das Beste ist, ihr kriegt sogar eine Spendenquittung für mein Geburtstagsgeschenk. Einfach da soll es dann hingehen. Also da hat man mir eine große Freude mitgemacht. Ja, womit kann man uns dir eine Freude machen?
0: Also gerne Sachen, die man gleich verbrauchen kann. Das mag ich gerne. Also wenn jemand eine selbstgemachte Marmelade mitbringt oder weißt du irgendwie so, oder ein gutes Stück oder ein Leib Brot oder so. Sowas finde ich.
2: Oder einfach gemeinsam eine gute Zeit gehabt zu haben.
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0: Mit welchem Promi Thorsten Schorn verwandt ist, das erzählt er uns gleich im nächsten Teil des Interviews. Ich verrate nur so viel, ihr kennt ihn alle. Einfach dranbleiben, gleich folgt hier bei uns die Stammbaumanalyse.

0: Wochenende in Schleswig-Holstein und das lassen wir jetzt gemeinsam ausklingen. Mit der Barbaradio-Show hier bei RSH und mit mir, Barbara Schöneberger. Moin! Der wunderbare Peter Urban hat 25 Mal den ESC für Deutschland kommentiert. Vor 2 Jahren ist er zurückgetreten und hat diesen Mann ans Ruder gelassen, der heute bei uns zu Gast ist.
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0: Du hast vorhin erzählt, beim Rosenmontagszug bist du auch der Kommentator. Are you into Karneval? Total. Ich meine, du bist ja in Köln sogar geboren.
2: Ja, ich bin eine Kölsche. Und das ist natürlich irgendwie in dir drin, in der DNA. Und vielleicht ist es bei mir auch eine gewisse Nähe, aber auch eine gewisse Distanz. Also ich bin in keinem Karnevalsverein organisiert. Ich kenne die alle und viele sagen, oh Mensch, möchtest du nicht bei uns eintreten? Ja, ich möchte gerne, aber ich mach's dann am Ende doch nicht, weil so ein bisschen auf die Sache drauf zu gucken, gerade wenn du da was erzählen sollst über die Wagen, die an dir vorbeiziehen, ist dann doch ganz vernünftig.
0: Kann man sich darauf vorbereiten oder siehst du einfach, kommentierst du, was du siehst?
2: Ja, also wenn dann der x-te Wagen mit Donald Trump und irgendeiner Parodie an dir vorbeizieht, dann weißt du natürlich schon vorher, welchen Konflikt du da gerade dem Publikum erklärst, damit sich auch dem Letzten wirklich der Witz dieses Wagens erschlossen hat. Das ist ja dann auch meine Aufgabe.
0: Es ist ja so, dass meine Agentur, die ja auch in Köln ist und so, die haben sich wirklich richtig verabschiedet und ich glaube auch von ihren Familienmitgliedern für die Zeit bis Aschermittwoch.
2: Ja, idealerweise, ja.
0: Und da war, glaube ich, und das wird ja auch in vielen Kölner Ehen so gesehen, bitte verbessere mich, wenn es nicht so ist, man hat wie so eine Art Freibrief in der Zeit, oder?
2: Wie bitte?
0: Habe ich gehört. Das wäre für mich jetzt nochmal ein Punkt, da einzuhaken. Könnte man da nicht einfach mal hinreisen und dann einfach am Donnerstag sagen, ich bin jetzt nicht mehr erreichbar bis Mittwoch?
2: Wenn ihr das so handhabt, man kann auch sagen, Unfug treiben können wir zusammen.
0: Ach, Thorsten, du bist wirklich in allen Belangen eine absolute Bereicherung. Wie gut, dass wir dich haben. Hatten vielmehr, weil jetzt ist unsere Zeit vorbei.
2: Oh, guck mal.
0: Ja, wir können natürlich noch stundenlang weitermachen.
2: Kaum hat's angefangen, ist es zu Ende.
0: Aber du kannst dir die Waffeln einpacken oder ich lasse sie dir einpacken und ich schütte dir die Vanillesoße noch hinterher und dann hast du ein schönes Päckchen und kannst dich wieder in Zug setzen nach Hause.
2: Ich nehme sie mit für den italienischen Teil der Familie. Habe ich dir eigentlich mal erzählt, dass ich eine Verbindung habe zu Nino De Angelo?
0: Genetische?
2: Angeheiratet. Nino De Angelo ist der Großcousin von meinem Mann.
0: Nein.
2: Doch. Wir wollten gestern noch zu seiner Mutter zum Kaffee trinken, haben es aber nicht geschafft, weil
0: zur
2: wir so lange
0: Mutter von Nino De Angelo?
2: Ja, die wohnt in Köln.
0: Lebt die noch?
2: Ja, ja.
0: Ach, der ist wunderbar, der Nino De Angelo. Also das ist was, was dich im Schlagerbusiness, sag ich mal, rufmäßig schon weit nach vorne bringt.
2: Katapultiert, regelrecht.
0: Aber wirklich, wirklich. Ja. Also, der Thorsten, den sehe ich jetzt nochmal mit ganz anderen Augen. Ganz, ganz enger Verwandter von Nino De Angelo.
2: Nee, das angeheiratet.
0: Ja.
2: In die Familie reingezeckt quasi.
0: Ja, reingezeckt. Er sich bei euch oder ihr euch bei, bei
2: ich
0: denen?
2: Ich weiß noch, wo ich das erste Mal mitgenommen wurde, nach Süditalien, nach Apulien. Mhm. Da habe ich gesagt, Schatz, egal was deine Familie mir zu essen und zu trinken anbietet. Ja. Ich werde zu allem See sagen. Und die haben mich geliebt.
0: Natürlich.
2: Und ich war so rund gefressen. Da lag immer noch so eine Wanne mit Fleischbällchen auf dem Tisch. Hab ich gefragt, sag mal, was heißt ein weiteres? Da habe ich das auf Italienisch.
0: Per favore.
2: Sì. Oh. Und dann hieß, wir haben noch einen lokalen Wein. Möchtest du den mal probieren?
0: Sì.
2: Also ich war sofort adoptiert.
0: Und sprichst du jetzt inzwischen Italienisch?
2: Un poco. Das ist Spanisch.
0: Ja, ich wollte gerade sagen, naja, wir haben ja noch Zeit. Du bist ja noch jung, kannst du alles noch lernen. Heute bei uns in der Show der Mann, der uns viel ESC-mäßig in den nächsten Tagen begleiten wird. Ich freue mich, dass du heute bei uns warst, Thorsten Schorn.
2: Danke, liebe Barbara Schöneberger, für diese wunderbare Einladung und für die Waffeln und jederzeit wieder gerne.
0: Ich werde dich auf jeden Fall einladen. Jetzt, du bist jetzt gerade hier und wenn du nach Hause kommst, liegt die nächste Einladung schon wieder auf deinem Schreibtisch.
2: Ah, mir glüht jetzt schon das Herz.
0: Und mir glüht auch das Herz, weil es so wunderbar war mit meinem Freund Thorsten Schorn. Also der Mann, auf den nächste Woche alle gucken und vor allem dem alle zuhören werden beim ESC. Ich hoffe, ihr seid dann auch mit dabei. Wenn ihr euch das Ganze nochmal anhören wollt, dann wäre das kein Problem. Ihr geht einfach in die App von RSH, da gibt's das ganze Gespräch nämlich nochmal als Podcast. Und ich kann euch schon mal den Mund wässrig machen auf das, was nächste Woche kommt. Martina Hill ist bei uns und die ist ja übrigens gemeinsam mit mir in der aktuellen Staffel von LOL. Und darüber werden wir natürlich ein bisschen quatschen. Es gibt auch viele andere Themen, die wir mit ihr bereden wollen. Also schön, wenn ihr einschaltet.

0: Steffi.
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9: 7:55. Ich bin Lisa Schwarzkopf. Guten Abend. Altkanzler Schröder als Vermittler im Ukraine-Krieg. Die Bundesregierung hat diesen Vorschlag von Kreml-Chef Putin als Scheinangebot bezeichnet. Die SPD ist sich bei dem Thema uneins. Der SPD-Außenpolitiker Adis Achmetowitsch etwa sagte dem Spiegel, jedes Angebot müsse ernsthaft geprüft werden. Grüne und Linke reagierten mit Ablehnung oder zumindest mit Skepsis auf Putins Vorschlag. Die AfD ist offen dafür. Nach dem Hunter-Virus-Ausbruch mit 3 Toten wird das betroffene Kreuzfahrtschiff evakuiert. Das Schiff war heute früh vor Teneriffa angekommen. Nach und nach werden die Passagiere von Bord und dann per Flugzeug in ihre Heimatländer gebracht. Das Ansteckungsrisiko sei gering, heißt es von der WHO. DGB-Chefin Fahimi warnt vor neuen Angriffen auf den Sozialstaat. Beim Bundeskongress des Deutschen Gewerkschaftsbundes sagte sie, es gäbe Versuche, den 8-Stunden-Tag in Frage zu stellen oder soziale Sicherungssysteme auszuhöhlen. Der DGB werde da klare rote Linien ziehen. Der Ärzteverband Marburger Bund fordert spezielle Alkoholshops. Schnaps und Likör sollten nicht mehr im Supermarkt, im Kiosk oder an der Tankstelle zu kaufen sein, sondern nur in speziellen Läden, so die Ärztevertreter. Mehr von Eileen Schallhorn.
10: Alkohol trinken gehört zu den größten vermeidbaren Gesundheitsrisiken in Deutschland, heißt es weiter. Gerade junge Menschen müssten da besser geschützt werden. Und Erfahrungen aus anderen Ländern würden zeigen, dass da vor allem höhere Altersgrenzen und eben strengere Regeln beim Verkauf von Alkohol helfen. Der Ärzteverband fordert außerdem mehr Aufklärungskampagnen und Präventionsprogramme an Schulen.
9: Der HSV hat erneut einen Heimsieg gefeiert. Das letzte Heimspiel der Saison gewannen die Hamburger gegen Europa-League-Finalist Freiburg mit 3:2. Heidenheim hat mit einem 3:1-Sieg gegen Köln den Abstiegsshowdown perfekt gemacht und ist nun punktgleich mit den Konkurrenten St. Pauli und Wolfsburg. Der THW Kiel hat in der Handball-Bundesliga die nächste Heimniederlage kassiert. Gegen die Füchse Berlin verloren die Kieler am Ende deutlich mit 28:35. Für den HSV gab es eine noch deutlichere Niederlage. Endstand gegen Magdeburg 28:41.
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11: Viele Wolken sind heute Abend bei uns in Schleswig-Holstein am Start und ab und zu kommt auch mal ein leichter Schauer runter. In der Nacht wird es dann teils länger trocken, anderswo kann es später auch mal länger regnen. Die Tiefstwerte liegen zwischen 7 und 0 Grad. Der RSH-3-Tage-Trend. Morgen viele Wolken, vereinzelt Schauer und an der Nordsee auch mal Sturmböen, maximal um 12 Grad. Am Dienstag und Mittwoch bleibt's oft grau und immer wieder nass.
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11: Schleswig-Holsteins bester Verkehrsservice mit KI-Unterstützung. Auf der A7 Hamburg Richtung Flensburg, Achtung, im Elbtunnel ist ein defektes Fahrzeug liegen geblieben. Es staut sich auf der A1 Lübeck Richtung Hamburg zwischen Billstedt und Stillhorn auf 4 Kilometern. Und die Fähre Glückstadt-Wischhafen hat aktuell Wartezeiten von bis zu einer Stunde. Staus und Blitzer meldet ihr uns kostenlos unter 08000 774 774.
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7: Viele Wolken sind heute Abend bei uns in Schleswig-Holstein am Start und ab und zu kommt auch mal ein leichter Schauer runter. In der Nacht wird es dann teils länger trocken, anderswo kann es später auch mal länger regnen. Die Tiefstwerte liegen zwischen 7 und 0 Grad. Der RSH-3-Tage-Trend. Morgen viele Wolken, vereinzelt Schauer und an der Nordsee auch mal Sturmböen, maximal um 12 Grad. Am Dienstag und Mittwoch bleibt es oft grau und immer wieder nass.
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7: Schleswig-Holsteins bester Verkehrsservice mit KI-Unterstützung. Auf der A1 Lübeck Richtung Hamburg stockt es zwischen Billstedt und Stillhorn auf 2 Kilometern. Und die Fähre Glückstadt-Wischhafen hat aktuell Wartezeiten von bis zu einer Stunde. Staus und Blitzer meldet ihr uns kostenlos unter 08000 774 774.
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4: 9:05. Ich bin Lisa Schwarzkopf. Guten Abend. Noch ist unklar, wie es mit der geplanten 1.000 € Entlastungsprämie weitergeht. Der Bundesrat hatte das Ganze am Freitag gestoppt, wegen der hohen Belastung für die Wirtschaft und den Steuerausfällen für die Länder. Für CSU-Chef Söder ist klar, damit ist die Prämie vom Tisch. Er sagt in der ARD:
5: An so einem Punkt muss man mal überlegen, macht es dann einen Sinn, etwas weiter zu verfolgen, mit dem Kopf durch die Wand zu gehen? Ich bin ja der einzige Ländervertreter im Koalitionsausschuss. Mein Rat ist dringend, davon abzulassen. Lieber zu überlegen, dass man was Sinnvolleres tut, und zwar dieses vermeintliche, jetzt doch sehr viele Geld, das es gewesen wäre, dann in eine wirklich richtige und gute Einkommensteuerreform zu stecken. Davon haben alle mehr.
4: Russlands Präsident Putin hat Altkanzler Schröder als Vermittler im Ukraine-Krieg ins Spiel gebracht. Und das sorgt für Diskussionen. Die Bundesregierung spricht von einem Scheinangebot. Grüne und Linke sind gegen Putins Vorschlag oder zumindest skeptisch. Die AfD ist offen für einen Vermittlungsversuch. Björn Warmer bleibt Bürgermeister von Rheinbeek. Als einziger Kandidat bekam der Amtsinhaber 87% Ja-Stimmen. Knappe Kiste dagegen in Trittau. CDU-Kandidat Patrick Marsian setzte sich mit knapp 53% gegen Dennis Blum von den Grünen durch. Der HSV hat erneut einen Heimsieg gefeiert. Das letzte Heimspiel der Saison gewannen die Hamburger gegen Europa-League-Finalist Freiburg mit 3:2. Heidenheim hat mit einem 3:1-Sieg gegen Köln den Abstiegsshowdown perfekt gemacht und ist nun punktgleich mit den Konkurrenten St. Pauli und Wolfsburg. Der THW Kiel hat in der Handball-Bundesliga die nächste Heimniederlage kassiert. Gegen die Füchse Berlin verloren die Kieler am Ende deutlich mit 28:35. THW-Linksaußen Rune Dahmke sagte uns nach dem Spiel:
6: Eigentlich, finde ich, spielen wir ein ordentliches Spiel, nur hinten raus ist es zu hoch. Wir waren lange dran, können uns da nicht so richtig belohnen eigentlich für den Kampf, aber das ist momentan leider die Realität. Damit müssen wir umgehen, das müssen wir akzeptieren und da irgendwie Stück für Stück wieder rauskommen.
4: Auch der HSV Hamburg hat verloren mit 28:41 gegen Tabellenführer Magdeburg.
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7: Viele Wolken bestimmen bei uns in Schleswig-Holstein den Abend und die Nacht. Und Richtung Lübeck kann es erst noch nass werden, später eher leichter Regen am Stück. Dazu kühlt es runter auf Tiefstwerte zwischen 7 und 0 Grad. Ganz vereinzelt sind sogar minus 3 Grad drin. Der RSH-3-Tage-Trend. Morgen viele Wolken und immer mal wieder Schauer, maximal um 12 Grad. Am Dienstag lockert es öfter auf, am Mittwoch wird es wieder nasser mit Regen, Schauern und auch Gewitter.
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7: Schleswig-Holsteins bester Verkehrsservice mit KI-Unterstützung. Die Fähre Glückstadt-Wischhafen hat aktuell Wartezeiten von bis zu einer Stunde. Staus und Blitzer meldet ihr uns kostenlos unter 08000 774 774.
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1: Auf der A24 zwischen Schwerin und Hamburg, zwischen Jenfeld und Horn, werfen Personen in beiden Richtungen Gegenstände auf die Fahrbahn. Da bitte besonders vorsichtig fahren.
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2: Viele Wolken bestimmen bei uns in Schleswig-Holstein den Abend und die Nacht. Und Richtung Lübeck kann es erst noch nass werden, später eher leichter Regen am Stück. Dazu kühlt es runter auf Tiefstwerte zwischen 7 und 0 Grad. Ganz vereinzelt sind sogar minus 3 Grad drin. Der RSH-3-Tage-Trend. Morgen viele Wolken und immer mal wieder Schauer, maximal um 12 Grad. Am Dienstag lockert's öfter auf, am Mittwoch wird's wieder nasser mit Regen, Schauern und auch Gewitter.
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2: Schleswig-Holsteins bester Verkehrsservice mit KI-Unterstützung. Es gibt gerade keine Staus oder größere Behinderungen bei uns in Schleswig-Holstein. Staus und Blitzer meldet ihr uns kostenlos unter 08000 774 774.
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2: 5:10. Ich bin Hanna Messerschmidt. Guten Abend. Noch ist unklar, wie es mit der geplanten 1.000 € Entlastungsprämie weitergeht. Der Bundesrat hatte das Ganze am Freitag gestoppt, wegen der hohen Belastung für die Wirtschaft und den Steuerausfällen für die Länder. Für CSU-Chef Söder ist klar, damit ist die Prämie vom Tisch. Er sagte in der ARD:
3: An so einem Punkt muss man mal überlegen, macht es dann einen Sinn, etwas weiter zu verfolgen, mit dem Kopf durch die Wand zu gehen? Ich bin ja der einzige Ländervertreter im Koalitionsausschuss. Mein Rat ist dringend, davon abzulassen. Lieber zu überlegen, dass man was Sinnvolleres tut, und zwar dieses vermeintliche, jetzt doch sehr viele Geld, das es gewesen wäre, dann in eine wirklich richtige und gute Einkommensteuerreform zu stecken. Davon haben alle mehr.
2: Russlands Präsident Putin hat Altkanzler Schröder als Vermittler im Ukraine-Krieg ins Spiel gebracht, und das sorgt für Diskussionen. Die Bundesregierung spricht von einem Scheinangebot. Grüne und Linke sind gegen Putins Vorschlag oder zumindest skeptisch. Die AfD ist offen für einen Vermittlungsversuch. Nach dem tödlichen Hunter-Virus-Ausbruch wird das betroffene Kreuzfahrtschiff evakuiert. Das Schiff war am Morgen vor der Küste von Teneriffa angekommen. Tom Husse.
4: Die Passagiere werden jetzt nach und nach von Bord und dann direkt zu Flugzeugen gebracht, die sie in ihre Heimatländer zurückbringen. Ärzte überwachen die ganze Aktion. WHO-Chef Tedros hatte zuvor nochmal betont, dass das Hunter-Virus nicht mit Corona vergleichbar ist. Das Ansteckungsrisiko sei sehr gering. Auf dem Kreuzfahrtschiff waren 3 Menschen an dem Hunter-Virus gestorben, darunter auch eine Deutsche.
2: Trittau im Kreis Stormarn hat einen neuen Bürgermeister. CDU-Kandidat Patrick Marsian setzte sich mit 53% knapp gegen Dennis Blum von den Grünen durch. Amtsinhaber Oliver Mesch war nach 12 Jahren nicht wieder angetreten. Bei der Bürgermeisterwahl in Rheinbeek wurde Björn Warmer im Amt bestätigt. Als einziger Kandidat bekam er 86,6% Ja-Stimmen. Warmer ist seit 2014 im Amt. Die Wahlbeteiligung in Rheinbeek lag bei 23%. Im letzten Heimspiel der Saison hat der HSV nochmal einen Sieg gefeiert. Gegen Europa-League-Finalist Freiburg gab es ein 3:2. Heidenheim ist nach einem 3:1-Sieg gegen Köln jetzt punktgleich mit den Abstiegskonkurrenten St. Pauli und Wolfsburg. Und Union Berlin besiegte Mainz ebenfalls mit 3:1.
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5: Viele Wolken bestimmen bei uns in Schleswig-Holstein den Abend und die Nacht. Und Richtung Lübeck kann es erst noch nass werden, später eher leichter Regen am Stück. Dazu kühlt es runter auf Tiefstwerte zwischen 7 und 0 Grad. Ganz vereinzelt sind sogar minus 3 Grad drin. Der RSH-3-Tage-Trend. Morgen viele Wolken und immer mal wieder Schauer, maximal um 12 Grad. Am Dienstag lockert es öfter auf, am Mittwoch wird es wieder nasser mit Regen, Schauern und auch Gewitter.
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5: Schleswig-Holsteins bester Verkehrsservice mit KI-Unterstützung. Es gibt gerade keine Staus oder größere Behinderungen bei uns in Schleswig-Holstein. Staus und Blitzer meldet ihr uns kostenlos unter 08000 774 774.
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0: 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Einen schönen Sonntag euch.
1: 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Denn Donnerstag ist Himmelfahrt, auch bekannt als Vatertag.
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5: Viele Wolken bestimmen bei uns in Schleswig-Holstein den Abend und die Nacht. Und Richtung Lübeck kann es erst noch nass werden, später eher leichter Regen am Stück. Dazu kühlt es runter auf Tiefstwerte zwischen 7 und 0 Grad. Ganz vereinzelt sind sogar minus 3 Grad drin. Der RSH-3-Tage-Trend. Morgen viele Wolken und immer mal wieder Schauer, maximal um 12 Grad. Am Dienstag lockert es öfter auf, am Mittwoch wird es wieder nasser mit Regen, Schauern und auch Gewitter.
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5: Schleswig-Holsteins bester Verkehrsservice mit KI-Unterstützung. Es rollt im Moment, die Straßen bei uns in Schleswig-Holstein sind frei. Staus und Blitzer meldet ihr uns kostenlos unter 08000 774 774.
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3: 5:05. Ich bin Hanna Messerschmidt. Guten Abend. Nach dem tödlichen Hunter-Virus-Ausbruch auf einem Kreuzfahrtschiff im Atlantik sind 4 deutsche Passagiere jetzt im niederländischen Eindhoven gelandet. Sie sollen hier in Quarantäne und dann wieder nach Hause kommen. Insgesamt waren 26 Personen an Bord des Sonderflugs, alle ohne Symptome. CSU-Chef Söder hat der Entlastungsprämie für Arbeitnehmer eine Absage erteilt. Für ihn sind die Pläne nach dem Nein des Bundesrats vom Tisch, so Söder in der ARD. Am Dienstag kommen Union und SPD im Koalitionsausschuss zusammen, um über das weitere Vorgehen zu beraten. Söder drängt auf eine Reform der Einkommenssteuer, um Arbeitnehmer zu entlasten. In ihren Steuerplänen liegen Union und SPD bisher weit auseinander, gerade was die Besteuerung von höheren Einkommen angeht. Russlands Präsident Putin hat Altkanzler Schröder als Vermittler im Ukraine-Krieg ins Spiel gebracht. Und das sorgt für Diskussionen in der Bundespolitik. Jana Klonikowski fasst die Reaktionen zusammen.
4: Die Bundesregierung spricht von einem Scheinangebot und einer unglaubwürdigen Verhandlungsoption. Der SPD-Außenpolitiker Adis Ahmetovic findet aber auch, jedes Angebot müsse geprüft werden. Ziel müsse es sein, dass die Europäer mit am Verhandlungstisch sitzen, sagte Ahmetovic dem Spiegel. Grüne und Linke reagierten mit Ablehnung oder mindestens mal mit Skepsis auf Putins Vorschlag. Die AfD ist offen für einen Vermittlungsversuch.
3: Der THW Kiel hat in der Handball-Bundesliga die nächste Heimniederlage kassiert. Gegen die Füchse Berlin verloren die Kieler am Ende deutlich mit 28:35. THW-Linksaußen Rune Damke sagte uns nach dem Spiel:
5: Eigentlich, finde ich, spielen wir ein ordentliches Spiel, nur hinten raus ist es zu hoch. Wir waren lange dran, können uns da nicht so richtig belohnen eigentlich für den Kampf, aber das ist momentan leider die Realität. Damit müssen wir umgehen, das müssen wir akzeptieren und da irgendwie Stück für Stück wieder rauskommen.
3: Auch der HSV Hamburg hat verloren mit 28:41 gegen Tabellenführer Magdeburg.
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6: Viele Wolken bestimmen bei uns in Schleswig-Holstein den Abend und die Nacht und Richtung Lübeck kann es erst noch nass werden, später eher leichter Regen am Stück. Dazu kühlt es runter auf Tiefstwerte zwischen 7 und 0 Grad. Ganz vereinzelt sind sogar minus 3 Grad drin. Der RSH-3-Tage-Trend. Morgen viele Wolken und immer mal wieder Schauer, maximal um 12 Grad. Am Dienstag lockert es öfter auf, am Mittwoch wird es wieder nasser mit Regen, Schauern und auch Gewitter.
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6: Schleswig-Holsteins bester Verkehrsservice mit KI-Unterstützung. Auf der A210 Rendsburg-Kiel, Achtung, in Höhe des Rastplatzes Hasenmoor sind in beiden Richtungen Rehe auf der Fahrbahn. Staus und Blitzer meldet ihr uns kostenlos unter 08000 774 774.
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4: Viele Wolken bestimmen bei uns in Schleswig-Holstein den Abend und die Nacht. Und Richtung Lübeck kann es erst noch nass werden. Später eher leichter Regen am Stück. Dazu kühlt es runter auf Tiefstwerte zwischen 7 und 0 Grad. Ganz vereinzelt sind sogar minus 3 Grad drin. Der RSH-3-Tage-Trend. Morgen viele Wolken und immer mal wieder Schauer, maximal um 12 Grad. Am Dienstag lockert es öfter auf, am Mittwoch wird es wieder nasser mit Regen, Schauern und auch Gewitter.
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4: Schleswig-Holsteins bester Verkehrsservice mit KI-Unterstützung. Es gibt gerade keine Staus oder größere Behinderungen bei uns in Schleswig-Holstein. Staus und Blitzer meldet ihr uns kostenlos unter 08000 774 774.
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2: 5:05. Ich bin Hanna Messerschmidt. Guten Abend. In den Niederlanden sind jetzt 26 Passagiere und Besatzungsmitglieder des evakuierten Hunter-Virus-Kreuzers gelandet. Der Sonderflug ist am Abend in Eindhoven angekommen. An Bord waren auch 4 deutsche Touristen. Die sollen laut Medienberichten erst nach Frankfurt und anschließend in die jeweiligen Bundesländer gebracht werden. Neben den Deutschen waren unter anderem auch Niederländer, Belgier und Griechen in dem Flieger, alle bisher ohne Symptome. Das Hunter-Virus war vor einigen Wochen auf einem Kreuzfahrtschiff im Atlantik ausgebrochen. 3 Menschen starben, auch eine Frau aus Deutschland. Für CSU-Chef Söder ist die 1.000 € Entlastungsprämie vom Tisch. Das hat er in der ARD erklärt. Der Bundesrat hatte das Vorhaben am Freitag gestoppt. Die schwarz-rote Bundesregierung will jetzt über das weitere Vorgehen beraten. Söder spricht sich für Entlastungen über eine Einkommenssteuerreform aus. Russlands Präsident Putin hat Altkanzler Schröder als Vermittler im Ukraine-Krieg ins Spiel gebracht. Und das sorgt für Diskussionen in der Bundespolitik. Jana Klonikowski fasst die Reaktionen zusammen.
3: Die Bundesregierung spricht von einem Scheinangebot und einer unglaubwürdigen Verhandlungsoption. Der SPD-Außenpolitiker Adis Ahmetovic findet aber auch, jedes Angebot müsse geprüft werden. Ziel müsse es sein, dass die Europäer mit am Verhandlungstisch sitzen, sagte Ahmetovic dem Spiegel. Grüne und Linke reagierten mit Ablehnung oder mindestens mal mit Skepsis auf Putins Vorschlag. Die AfD ist offen für einen Vermittlungsversuch.
2: Trittau im Kreis Stormarn hat einen neuen Bürgermeister. CDU-Kandidat Patrick Marsian setzte sich mit 53% knapp gegen Dennis Blum von den Grünen durch. Amtsinhaber Oliver Mesch war nach 12 Jahren nicht wieder angetreten. Bei der Bürgermeisterwahl in Rheinbeek wurde Björn Warmer im Amt bestätigt. Als einziger Kandidat bekam er 86,6% Ja-Stimmen. Warmer ist seit 2014 im Amt. Die Wahlbeteiligung in Rheinbeek lag bei 23%. Im letzten Heimspiel der Saison hat der HSV nochmal einen Sieg gefeiert. Gegen Europa-League-Finalist Freiburg gab es ein 3:2. Heidenheim ist nach einem 3:1-Sieg gegen Köln jetzt punktgleich mit den Abstiegskonkurrenten St. Pauli und Wolfsburg. Und Union Berlin besiegte Mainz ebenfalls mit 3:1.
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4: Viele Wolken bestimmen bei uns in Schleswig-Holstein den Abend und die Nacht. Und Richtung Lübeck kann es erst noch nass werden, später eher leichter Regen am Stück. Dazu kühlt es runter auf Tiefstwerte zwischen 7 und 0 Grad. Ganz vereinzelt sind sogar minus 3 Grad drin. Der RSH-3-Tage-Trend. Morgen viele Wolken und immer mal wieder Schauer, maximal um 12 Grad. Am Dienstag lockert es öfter auf, am Mittwoch wird es wieder nasser mit Regen, Schauern und auch Gewitter.
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4: Schleswig-Holsteins bester Verkehrsservice mit KI-Unterstützung. Die Straßen sind aktuell frei, es gibt keine Staus. Staus und Blitzer meldet ihr uns kostenlos unter 08000 774 774.
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1: 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Wolkig ist es bei uns in Schleswig-Holstein und ab und zu kann es schon mal nass werden. Vor allem Richtung Südosten. Aktuell liegen die Temperaturen zwischen 7 und minus 3 Grad. Später kann der Regen da auch mal länger anhalten, während es an der Küste eher trocken bleibt. Der RSH-3-Tage-Trend. Heute tagsüber meist viele Wolken, vereinzelt Schauer, maximal 12 Grad. Dienstag ähnlich, Mittwoch mit Sonne und Wolken und ab und zu ein Schauer.
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1: Schleswig-Holsteins bester Verkehrsservice mit KI-Unterstützung. Es rollt im Moment, die Straßen bei uns in Schleswig-Holstein sind frei. Staus und Blitzer meldet ihr uns kostenlos unter 08000 774 774.
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3: 5:05. Ich bin Hanna Messerschmidt. In Eindhoven in den Niederlanden ist am Abend ein Sonderflug mit Passagieren und Besatzungsmitgliedern des evakuierten Hunter-Virus-Kreuzers gelandet. Insgesamt waren 26 Menschen in dem Flieger, auch 4 Urlauber aus Deutschland. Ralf Reuter, deutscher Konsul auf den Kanaren, sagte in der ARD:
4: Es geht Ihnen den Umständen entsprechend gut. Es ist sicherlich eine Belastung, das ist ja klar psychologisch. Aber die sind eigentlich guten Mutes und sind jetzt natürlich auch froh, dass das Ganze mal ein Ende hat.
3: Das Kreuzfahrtschiff war am Morgen vor der Küste von Teneriffa angekommen. Von dort aus wurden bisher knapp 100 Passagiere ausgeflogen. CSU-Chef Söder hat der Entlastungsprämie für Arbeitnehmer eine Absage erteilt. Für ihn sind die Pläne nach dem Nein des Bundesrats vom Tisch, so Söder in der ARD. Am Dienstag kommen Union und SPD im Koalitionsausschuss zusammen, um über das weitere Vorgehen zu beraten. Altkanzler Schröder als Vermittler im Ukraine-Krieg. Die Bundesregierung hat diesen Vorschlag von Kreml-Chef Putin als Scheinangebot bezeichnet. Die SPD ist sich bei dem Thema uneins. Der SPD-Außenpolitiker Armetovic sagte dem Spiegel, jedes Angebot müsse geprüft werden, wie verlässlich es ist. Björn Warmer bleibt Bürgermeister von Rheinbeck. Als einziger Kandidat bekam der Amtsinhaber 87% Ja-Stimmen. Knappe Kiste dagegen in Trittau. CDU-Kandidat Patrick Marsian setzte sich mit knapp 53% gegen Dennis Blum von den Grünen durch. Der THW Kiel hat in der Handball-Bundesliga die nächste Heimniederlage kassiert. Gegen die Füchse Berlin verloren die Kieler am Ende deutlich mit 28:35. THW-Linksaußen Rune Damke sagt uns nach dem Spiel:
5: Eigentlich, finde ich, spielen wir ein ordentliches Spiel, nur hinten raus ist es zu hoch. Wir waren lange dran, können uns da nicht so richtig belohnen eigentlich für den Kampf, aber das ist momentan leider die Realität. Damit müssen wir umgehen, das müssen wir akzeptieren und da irgendwie Stück für Stück wieder rauskommen.
3: Auch der HSV Hamburg hat verloren mit 28:41 gegen Tabellenführer Magdeburg.
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6: Wolkig ist es bei uns in Schleswig-Holstein und ab und zu kann es schon mal nass werden. Vor allem Richtung Südosten. Aktuell liegen die Temperaturen zwischen 7 und minus 3 Grad. Später kann der Regen da auch mal länger anhalten, während es an der Küste eher trocken bleibt. Der RSH-3-Tage-Trend. Heute tagsüber meist viele Wolken, vereinzelt Schauer, maximal 12 Grad. Dienstag ähnlich, Mittwoch mit Sonne und Wolken und ab und zu ein Schauer.
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6: Schleswig-Holsteins bester Verkehrsservice mit KI-Unterstützung. Die Straßen sind aktuell frei, es gibt keine Staus. Staus und Blitzer meldet ihr uns kostenlos unter 08000 774 774.
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0: Wolkig ist es bei uns in Schleswig-Holstein und ab und zu kann es schon mal nass werden. Vor allem Richtung Südosten. Aktuell liegen die Temperaturen zwischen 7 und minus 3 Grad. Später kann der Regen da auch mal länger anhalten, während es an der Küste eher trocken bleibt. Der RSH-3-Tage-Trend. Heute tagsüber meist viele Wolken, vereinzelt Schauer, maximal 12 Grad. Dienstag ähnlich, Mittwoch mit Sonne und Wolken und ab und zu ein Schauer.
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0: Schleswig-Holsteins bester Verkehrsservice mit KI-Unterstützung. Es gibt gerade keine Staus oder größere Behinderungen bei uns in Schleswig-Holstein. Staus und Blitzer meldet ihr uns kostenlos unter 08000 774 774.
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3: 2:05. Ich bin Hanna Messerschmidt. Nach dem tödlichen Hunter-Virus-Ausbruch auf einem Kreuzfahrtschiff im Atlantik sind am Abend 4 deutsche Passagiere in den Niederlanden angekommen. Insgesamt wurden 26 Personen mit einem Sonderflug nach Eindhoven gebracht. Das Kreuzfahrtschiff hatte gestern Morgen Teneriffa angelaufen. Von dort aus wurden bisher knapp 100 Passagiere ausgeflogen. Andere Sonderflüge gingen nach Spanien, Frankreich, Großbritannien und Kanada. 2 weitere Flieger sollen heute Nachmittag starten. Für CSU-Chef Söder ist die 1.000-Euro-Entlastungsprämie vom Tisch. Das hat er in der ARD erklärt. Der Bundesrat hatte das Vorhaben am Freitag gestoppt. Die schwarz-rote Bundesregierung will jetzt über das weitere Vorgehen beraten. Lisa Schwarzkopf.
4: Söder sagt, er würde davon abraten, die Prämie gegen den Widerstand der Bundesländer und der Wirtschaft durchzuboxen. Stattdessen sollte jetzt eine umfassende Reform der Einkommenssteuer angegangen werden, um Arbeitnehmer zu entlasten. Die Koalitionspartner Union und SPD liegen bei ihren Steuervorstellungen jedoch weit auseinander, gerade was die Besteuerung von höheren Einkommen angeht.
3: Russlands Präsident Putin hat Altkanzler Schröder als Vermittler im Ukraine-Krieg ins Spiel gebracht und das sorgt für Diskussionen. Die Bundesregierung spricht von einem Scheinangebot. Grüne und Linke sind gegen Putins Vorschlag oder zumindest skeptisch. Die AfD ist offen für einen Vermittlungsversuch. Trittau im Kreis Stormarn hat einen neuen Bürgermeister. CDU-Kandidat Patrick Marsian setzte sich mit 53% knapp gegen Dennis Blum von den Grünen durch. Amtsinhaber Oliver Mesch war nach 12 Jahren nicht wieder angetreten. Bei der Bürgermeisterwahl in Rheinbeck wurde Björn Warmer im Amt bestätigt. Als einziger Kandidat bekam er 86,6% Ja-Stimmen. Warmer ist seit 2014 im Amt. Die Wahlbeteiligung in Rheinbeck lag bei 23%. Im letzten Heimspiel der Saison hat der HSV nochmal einen Sieg gefeiert. Gegen Europa-League-Finalist Freiburg gab es ein 3:2. Heidenheim ist nach einem 3:1-Sieg gegen Köln jetzt punktgleich mit den Abstiegskonkurrenten St. Pauli und Wolfsburg. Und Union Berlin besiegte Mainz ebenfalls mit 3:1.
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5: Wolkig ist es bei uns in Schleswig-Holstein und ab und zu kann es schon mal nass werden. Vor allem Richtung Südosten. Aktuell liegen die Temperaturen zwischen 7 und minus 3 Grad. Später kann der Regen da auch mal länger anhalten, während es an der Küste eher trocken bleibt. Der RSH-3-Tage-Trend. Heute tagsüber meist viele Wolken, vereinzelt Schauer, maximal 12 Grad. Dienstag ähnlich, Mittwoch mit Sonne und Wolken und ab und zu ein Schauer.
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5: Schleswig-Holsteins bester Verkehrsservice mit KI-Unterstützung. Die A7 Hamburg Richtung Flensburg ist zwischen Schleswig-Jagel und Schleswig-Schubi wegen eines brennenden PKWs gesperrt. Es besteht in beiden Richtungen eine Sichtbehinderung durch Rauch. Staus und Blitzer meldet ihr uns kostenlos unter 08000 774 774.
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